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1: Guten Morgen am Donnerstag, den 27. August. Ihr hört die Stadtzeit am Morgen bei Radio Lotte Weimar. Heute mit mir, Ansgar Wagenknecht. Und wir starten direkt mit dem ersten Song. Der kommt von Of Monsters and Men und heißt Dirty Paws.

Die Stadtzeit am Morgen, am Donnerstag, den 27. August. Und wir haben heute ein Geburtstagskind im Radio Lotte Club. Und das ist Sören Kube. Und da wünschen wir hier alles, alles Gute und einen richtig schönen Geburtstag. Und diesen Geburtstag, den möchten wir auch direkt begleiten mit ein paar positiven News aus aller Welt. Und da blicken wir heute zuerst mal auf Syrien. Dort gibt es eine neue mobile Bibliothek. Das Projekt hat den Namen Mobile Cultural Bus und ist eine Initiative des syrischen Kulturministeriums. Und das Ziel ist ganz einfach, denn Bücher, Kunst und kulturelle Angebote sollen vor allem zu Kindern gebracht werden, die sonst kaum oder gar keinen Zugang zu solchen Dingen haben. Und für die Kinder ist das natürlich eine willkommene Abwechslung im Alltag und natürlich ein Tor zu Geschichten und zum Selbstkreieren, zum Selbsterschaffen. Denn der Gedanke dahinter, der ist ganz simpel. Wenn die Kinder nicht zur Kultur kommen können, dann muss die Kultur eben zu ihnen kommen und gebracht werden. Und das soll mit dieser mobilen Bibliothek, mit dem Mobile Cultural Bus geschaffen werden. Und dann haben wir noch eine Meldung, da gehen wir weiter nach Sambia. Denn dort gibt es 140 neue Gesundheitshelferinnen und Helfer, die, und das ist besonders, vor allem mit dem Rad unterwegs sind und sich um Schwangere und Babys kümmern. Denn vielen Familien in Sambia fehlt da die medizinische Versorgung, vor allem während der Schwangerschaft und bei der Geburt und in den ersten Monaten danach mit den Neugeborenen. Und mit den Rädern können eben diese Helferinnen und Helfer vor Ort sein, sich um die Kinder kümmern, die Familien beraten und dann auch bei Bedarf in eine Klinik überweisen. Das sind zwei positive News, die euch hoffentlich gut in diesen Tag bringen. Und wir haben auch ein nächstes Lied, was das hoffentlich macht. Und das heißt Knock Me Off My Feet von Soak.

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2: Nach der Sturzflut im Grenzgebiet zwischen Nepal und Tibet geht die Suche nach Vermissten weiter. Auf beiden Seiten würden noch rund 1.400 Menschen vermisst, meldeten die Behörden. Bei etwa der Hälfte der Vermissten soll es sich um Touristen handeln. In Berlin teilte das Auswärtige Amt mit, noch habe man keine Kenntnis, ob auch Deutsche betroffen seien. Unterdessen stieg die Zahl der Todesopfer. Allein in Nepal wurden nach Polizeiangaben bislang 162 Leichen geborgen. Auf der chinesischen Seite meldeten die Staatsmedien bislang mindestens 3 Tote. Die Sturzflut hatte mehrere Ortschaften, Straßen und Brücken zerstört. Laut der nepalesischen Katastrophenschutzbehörde weisen Satellitendaten darauf hin, dass eine Gletscherlawine zunächst einen Fluss blockierte, wodurch schließlich eine Sturzflut aus Eis, Geröll und Wasser ausgelöst wurde. Die US-Regierung hat wegen anhaltender Dürre für knapp 30 Städte und Gemeinden des Inselstaats Puerto Rico den Katastrophenfall ausgerufen. Der Status ermöglicht es unter anderem, dass Landwirte in den betroffenen Gebieten Notkredite beantragen können. Gouverneurin González begrüßte die Entscheidung aus Washington. Es gehe um die Existenz hunderter Landwirte. Die Wasserprobleme in dem US-Außengebiet hatten sich zuletzt weiter verschärft. Der Juli war in der Hauptstadt San Juan der trockenste Monat seit Beginn der Aufzeichnungen vor mehr als 120 Jahren. Meteorologen führen die Dürre auf den Erwärmungszyklus El Niño zurück. Zugleich besitzt Puerto Rico vielerorts eine marode Wasserinfrastruktur. Bundeskanzler Merz will heute in Berlin mit mehreren europäischen Ministerpräsidentinnen und Präsidenten über die Höhe des künftigen EU-Finanzrahmens beraten. Die Regierungschefs von Dänemark, Österreich, Finnland, Schweden und den Niederlanden werden zum Mittagessen im Kanzleramt erwartet. Ihre Staaten wollen wie Deutschland den von der Europäischen Kommission vorgeschlagenen Finanzrahmen für die Jahre 2028 bis 2034 deutlich absenken. Die Brüsseler Behörde hatte einen Umfang von knapp 2 Billionen Euro ins Gespräch gebracht. Merz sucht Verbündete, um diesen Ansatz um mehrere hundert Milliarden Euro zu reduzieren. Von der Bundesregierung hieß es, es gehe darum, eine gemeinsame Linie auf dem Weg zu einem bezahlbaren und modernisierten EU-Haushalt zu finden, bevor die Gespräche im Herbst in die heiße Phase gingen. Der mehrjährige Finanzrahmen der EU setzt die maximale Gesamtsumme der zur Verfügung stehenden Finanzmittel für einen Zeitraum von 7 Jahren fest. Nach der mutmaßlichen Amokfahrt mit einem Toten in der französischen Stadt Caen hat die Staatsanwaltschaft Ermittlungen wegen Mordes aufgenommen. Polizei und Staatsanwaltschaft gingen von einer vorsätzlichen Tat aus. Ein terroristisches Motiv werde hingegen nicht vermutet, meldet der Sender France 24 unter Berufung auf Ermittlerkreise. Ein 26-Jähriger war nach Behördenangaben am späten Abend in eine Menschenmenge an einer Bushaltestelle gefahren. Ein junger Mann wurde demnach getötet. Mehrere weitere Menschen wurden zum Teil schwer verletzt. Mehrere französische Medien berichten, der Fahrer sei zunächst geflüchtet, kurze Zeit später jedoch von der Polizei gestellt worden. Der Tat sei ein Streit vorausgegangen. Die Stadt Caen mit rund 110.000 Einwohnern liegt in der Normandie nahe der Atlantikküste. Bundespräsident Steinmeier eröffnet heute den Gamescom-Kongress in Köln. Die eintägige Veranstaltung findet parallel zur bis Sonntag laufenden gleichnamigen größten Computer- und Videospielmesse statt. In 85 Vorträgen und Diskussionen geht es unter anderem um Games und ihre Rolle bei Bildung, Demokratie und Teilhabe. Zu den 165 Rednern zählen unter anderem der Chef der NRW-Staatskanzlei Leminski sowie Vertreter der Weltgesundheitsorganisation, des UNO-Flüchtlingswerks UNHCR und von Europol. Im vergangenen Jahr hatten mehr als 1.000 Menschen den Kongress besucht. Abschließend das Wetter. Im Westen zunehmend wolkig, später erste kräftige Gewitter, örtlich auch Unwettergefahr. Sonst heiter oder sonnig und meist trocken. Höchstwerte 27 bis 34 Grad, an den Küsten kühler. Morgen zunächst wechselnd bewölkt, im Tagesverlauf zunehmend bedeckt mit Schauern und Gewittern. Im Südosten und Nordwesten gebietsweise mit Unwetterpotenzial. 23 bis 31 Grad mit den höchsten Werten im Osten und Südosten.
0: Das waren die Nachrichten aus Deutschland und der Welt in einer Übernahme vom Deutschlandfunk Kultur. Und hier geht es weiter mit Musik. Hier ist Iggy Pop mit Gardenia.

Sie sind wieder da. Die Künstlerinnen und Künstler der Sommertheatergruppe des Konsortium Luft und Tiefe. Dazu gibt es gleich in wenigen Minuten um 7:30 hier einen Beitrag von unserer Redakteurin Svea Geske. Und bis dahin noch ein bisschen Musik. Hier sind Japanik und Backup. 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

0: Seit inzwischen 13 Jahren kommt die Freie Theatergruppe vom Konsortium Luft und Tiefe für kurze Zeit nach Weimar. So auch in diesem Jahr, denn ab heute Abend haben sie, noch bis Sonntag, wieder ihre Bühne auf dem Gelände des Bienenmuseums aufgebaut. Und in diesem Jahr sind sie dort mit dem Stück Trickster Trickst zu erleben. Unsere Kollegin Svea Geske war dazu im Gespräch, und zwar mit der Schauspielerin Astrid Kohlhoff und dem Regisseur Silvio Beck.
1: So, und ihr seid jetzt, wir haben gerade an den Fingern abgezählt, ihr seid zum 13. Mal in Weimar. 13 ist eine Glückszahl und dann habt ihr einen grandiosen Titel.
2: Trickster, Trickster. Das ist schön, wenn Sie den grandios finden, weil viele haben sich gefragt, was ist eigentlich ein Trickster? Der Untertitel, den muss man natürlich noch mitnennen, Sommertheater oder Theater unter freiem Himmel, über die Lust am Chaos.
1: Und ihr mögt das Chaos? Gehört das zum Sommertheater? Unabhängig vom Wetter?
3: Ja, bitte, sehr unabhängig vom Wetter. Der Trickster mag das Chaos. Ich persönlich finde Chaos manchmal, eine Zumutung. Also ich hab's lieber sicherer. Aber beim Spielen ist natürlich immer ein bisschen Chaos ganz gerne mit dabei.
1: Worum geht's in dem Stück?
2: Also wir haben uns dieses Jahr mit einer Figur, eben der Trickster-Figur, beschäftigt, die man mit Carl Gustav Jung beispielsweise als einen Archetypus bezeichnen könnte, da diese Trickster-Figur in verschiedenen kulturellen Kontexten auf eine ähnliche Art und Weise immer wiederkehrt. Ursprünglich hat die Ethnologie, glaube ich, diesen Begriff geprägt, als man sich auseinandergesetzt hat mit indigenen Kulturen Nordamerikas zum Beispiel. Da tauchen Tiere, zum Beispiel die Hyäne, als Trickster-Figur auf. Es gibt sie im indonesischen Raum. Wir haben eine Geschichte über einen Zwerghirschen. Kapi heißt der, das ist eine indonesische Trickster-Figur. Aber wie man dann festgestellt hat, die Kulturwissenschaft es festgestellt hat, es gibt diese Figur natürlich auch in den abendländischen Überlieferungen und beziehungsweise man kann sie als eine Art Blaupause auch sehen. Man könnte jetzt beispielsweise Hermes, den Götterboten, als eine Trickster-Figur bezeichnen. Man könnte Prometheus, den Feuerbringer für die Menschheit, als eine Trickster-Figur bezeichnen und so weiter. Und wir beschäftigen uns eben mit entsprechenden dann weiter auch Trickster-Figuren, die im Mittelalter aufgetaucht sind, wie zum Beispiel Till Eulenspiegel. Aber auch bis heute, man könnte auch sagen, ein ganzes System kann eine Trickster-Gestalt annehmen, wie zum Beispiel das Finanzsystem.
1: Das klingt verlockend. Ihr seid, ich ahne es, wieder 4 Leute auf der Bühne. Wie viele Rollen spielt ihr?
3: Ich habe nicht durchgezählt. Ich tippe auf 6 jeder. Aber es ist jetzt nur geraten.
1: Das heißt, ihr springt wieder hin und her?
3: Ja, also es gibt wie eine Grundfigur, das sind wir als Spieler auf der Bühne, die miteinander überlegen, oder was ist ein Trickster? Also das wird in den Raum gestellt, die Frage wird gestellt. Und wir versuchen anhand von verschiedenen Geschichten herauszufinden, wie man sich dieser Figur, die auch manchmal ungreifbar ist oder unfassbar ist, nähern kann. Und dann steigen wir unterschiedlich stark in verschiedene Geschichten ein oder erzählen einfach auch eine Geschichte.
1: Nun entwickelt ihr eure Stücke ja immer selbst. Wenn ich das jetzt höre, frage ich mich, was war der Anfangspunkt und wie habt ihr es zusammengetragen und wie ist dann daraus ein Stück geworden?
2: Ja, wir haben uns also mit eben unterschiedlichen Trickster-Figuren beschäftigt. Man muss dazu sagen, dass der Trickster im Grunde genommen auch so etwas ist, also man könnte jetzt den Schauspiel selbst oder Schauspielerinnen und Schauspieler könnte man auch als Trickster bezeichnen, insofern sie sozusagen Verwandlungskünstler sind. Und die Trickster-Figur selbst ist ja eine Figur, die sozusagen bestehende Ordnungen sprengt. Also Grenzen überschreitet, bestehende Ordnungen sprengt und dafür sozusagen für Neuordnung, Neujustierung, auch gesellschaftliche und so weiter, sorgt. Also ist eine Figur, die immer so ein bisschen mit einem Bein außerhalb der Ordnung steht und die eben kolportiert. Und da gibt es natürlich, da haben wir Geschichten gesucht dazu, also zum Beispiel Till Eulenspiegel oder eben andere Figuren, die wir genommen haben, die wir untersucht haben und die Frage danach gestellt haben, wie können wir da szenisches Material draus gewinnen. Und das haben wir dann im Laufe der Zeit gemacht und haben dann ausgesiebt, neu sortiert und halt eine Fassung gefunden, für uns.
1: Und warum ist die Hyäne eine Tricksterfigur?
2: Das muss ich ganz ehrlich sagen, ich habe das nur wahrgenommen. Ich habe mich mit der Hyäne selber nicht beschäftigt. Ich kann es Ihnen ehrlich gesagt gar nicht so genau sagen. Ich vermute, das hängt mit einer gewissen Verschlagenheit zusammen, die man diesem Tier zuspricht. Es könnte aber auch mit der Stellung in der Nahrungskette zusammenhängen, da die Hyäne ja auch ein Aasfresser ist, als auch ein Jäger. Und das also so verschiedene, also nicht so klar eindeutig zu definieren wie andere Tiere sozusagen halt. Ne? So das, aber so genau kann ich Ihnen das gar nicht sagen.
1: Also ist der Mensch auch ein Trickster generell?
2: Ja.
1: So, ihr seid ein, zumindest ein Teil ist hochmusikalisch. Wird es in der diesjährigen Inszenierung auch wieder Niederschlag finden? Musiziert und singt ihr wieder wie die Wilden?
3: Ja, wir versuchen es auf jeden Fall. Also wir haben einen neuen Kollegen dabei, also einen Kollegen, der früher schon mal, und der ist jetzt wieder da, der spielt wunderbar Geige. Wir singen, wir haben eine Bassgitarre, eine Gitarre, Saxophon und Schlagwerk dabei.
2: Wir haben mit unserem Musiker und Komponisten Alexander Ernst sämtliche Lieder selbst auch entwickelt und teilweise auf Textmaterial zurückgegriffen, ein Gedicht von Friedrich Nietzsche, oder wir haben selber Textmaterial geschrieben und haben dementsprechend dann Songs komponieren lassen von Alexander Ernst.
1: Wunderbar, Dankeschön.
2: Dankeschön.
3: Vielen Dank.
0: Von heute Abend bis Sonntag sind die Künstlerinnen und Künstler vom Konsortium Luft und Tiefe wieder auf der kleinen Bühne auf dem Gelände des Bienenmuseums zu erleben. Das Konsortium Luft und Tiefe, das sind Astrid Kohlhoff, Katrin Werner, Simon von Paris und Jan Oblegger. Beginn des Stückes Trickster, Trickster ist jeweils um 20 Uhr. Und falls es kühl wird, ja, auch Decken sind dort vorhanden. Das Stück ist mit einer Pause nach einer Stunde und für den Ernstfall gibt es auch eine Regenvariante. Svea Geske ist für uns schon mal dort gewesen und hat mit der Schauspielerin Astrid Kohlhoff und dem Regisseur Silvio Beck gesprochen.

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2: Goethe-Medaille geht an drei europäische Kulturschaffende. Weimarer Dreieck feiert 35-jähriges Jubiläum. Und DNT und Staatskapelle unterstützen Bauhaus-Manifest 2026. Die diesjährige Goethe-Medaille würdigt einen estnischen Komponisten, eine italienische Übersetzerin und einen griechischen Theaterregisseur. Das Goethe-Institut wird die Auszeichnung am Freitag vergeben. Geehrt werden der Komponist Arvo Pärt, die Übersetzerin Anita Raja und der Theaterregisseur Prodromos Tsinikoris. Pärt gilt als prägende Persönlichkeit zeitgenössischer Musik. Nach seiner Emigration aus dem sowjetischen besetzten Estland lebte er fast 30 Jahre in Berlin. Raja hat bedeutende deutschsprachige Autoren wie Christa Wolf und Franz Kafka ins Italienische übertragen. Tsinikoris wurde in Wuppertal als Kind griechischer Arbeitsmigranten geboren. Er thematisiert in seinen Theaterarbeiten seine beiden Heimaten Deutschland und Griechenland. Überreicht wird die Auszeichnung von der Präsidentin des Goethe-Instituts, Gesche Joost, im Rahmen eines öffentlichen Festakts, der ab 14 Uhr in der Weimarer Halle beginnt. Die Goethe-Medaille wird seit 1955 einmal jährlich verliehen. Sie geht an ausländische Persönlichkeiten, die sich um die Vermittlung der deutschen Sprache und den internationalen Kulturaustausch verdient gemacht haben. Das Weimarer Dreieck wird 35 Jahre alt. Gefeiert wird das Jubiläum am Samstag in der Weimarer Halle. Das gab die Thüringer Staatskanzlei bekannt. Im Rahmen der Festveranstaltung wird außerdem der diesjährige Weimarer Dreieckpreis verliehen. Nach der Begrüßung durch Ministerpräsident Mario Vogt wird in einem Gespräch die Bedeutung und Zukunft des trilateralen Gesprächsformats diskutiert. Daran beteiligen werden sich unter anderem der Staatsminister für Europa im Auswärtigen Amt, Günter Kriechbaum, und der französische Senator Romain Legleux. In einem weiteren Gespräch werden die junge Generation und der zivilgesellschaftliche Austausch zwischen Deutschland, Frankreich und Polen Thema sein. Begründet wurde das Weimarer Dreieck am 28. und 29. August 1991 in Weimar. Damals trafen sich in der Goethestadt die Außenminister Deutschlands, Frankreichs und Polens. Bis heute steht das Gesprächsformat für Verständigung, Zusammenarbeit und gemeinsame Verantwortung für Europa. Die Leitung des Deutschen Nationaltheaters und der Staatskapelle Weimar hat das Bauhaus-Manifest 2026 mitgezeichnet. Laut einer Mitteilung des DNT will sie damit ein Zeichen für Freiheit, Offenheit und Kreativität setzen. Sie sehe sich dem Bauhaus als prägender kultureller und gesellschaftlicher Kraft besonders verpflichtet. Auf Initiative des Kulturstaatsministers Wolfram Weimer wurde das Manifest am Donnerstag, dem 20. August, veröffentlicht. Publik gemacht wurde es von einem breiten Bündnis aus Kultur, Design, Handwerk, Architektur und Kirchen. Es bekennt sich zu den Werten des Bauhauses. Dazu gehören der Mut zur kühnen Idee, die Freiheit der Kunst und der Glaube, dass nur eine offene Gesellschaft die Kraft zur kulturellen Erneuerung aufbringen kann. Das Manifest erschien anlässlich des Jubiläums 100 Jahre Bauhaus Dessau. In der Moskauer Straße wird ab heute damit begonnen, die stadteinwärts gelegene Bushaltestelle Prager Straße behindertengerecht umzubauen. Das gab die Stadt in einer Mitteilung bekannt. Zunächst wird die Baustelle eingerichtet und gesichert. Die eigentlichen Arbeiten sollen dann ab Freitag starten. Vorgesehen ist, dass die Haltestelle Bordsteine erhält, die für einen nahezu stufenlosen Busseinstieg sorgen. Zudem sind taktile Leitelemente vorgesehen. Darüber hinaus wird westlich des Busstopps eine Querungsstelle entstehen. Außerdem soll im direkten Bereich der Haltestelle die Fahrbahn teilweise eine neue Asphaltdeckschicht erhalten. Voraussichtlich im Oktober werden die Arbeiten abgeschlossen sein. Während der Bauzeit wird die stadteinwärts gelegene Haltestelle verlegt. Der Verkehr wird halbseitig an ihr vorbeigeleitet. Der Stopp stadtauswärts wird vorerst bleiben. Während der Asphaltarbeiten muss er jedoch für maximal 3 Tage ersatzlos gestrichen werden. Die Weimarer Tafel erhält heute eine Spende. Laut einer Mitteilung unterstützt der DENA-Hilfsfonds ihre Arbeit mit 2.500 Euro. Wie Tafelleiter Marco Modrow erklärt, könne sie damit ihre laufenden Ausgaben bestreiten, insbesondere für Energie. Die Unterstützung erfolgt im Rahmen der Tafelspendenaktion 2026. Die Tafel Weimar ist 1996 aus einer Initiative der evangelischen Kirchengemeinde hervorgegangen. Sie ist Teil der Diakonie Landgut Holzdorf und ist überkonfessionell tätig. Aktuell werden von ihr monatlich etwa 800 Erwachsene und rund 400 Kinder mit Lebensmitteln versorgt. Das waren die Nachrichten auf Radio Lotte Weimar mit Michael Tuscher.

0: Das Wetter.
1: Ja, mit ein bisschen Verspätung habe ich hier den richtigen Knopf gedrückt. Das Wetter heute Morgen, es sind aktuell 14 Grad. Es ist noch etwas wolkig, ein bisschen neblig. Genau, es wird aber im Tagesverlauf noch sonniger. Es wird nochmal richtig warm und sommerlich. Bis zu 28 Grad heute in Weimar. Und auch abends bleibt es erstmal warm. Es kann sein, dass es nachts ein bisschen regnet, aber tagsüber teils sonnig, teils wolkig. Nochmal warm bis zu 28 Grad heute in Weimar. Ihr hört die Stadtzeit am Morgen und hier kommt der nächste Song. Das ist DJ Cozy und Ada mit Homesick.

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1: Das war Doja Cat mit Attention. Doja Cat, die Rapperin und Sängerin aus L.A., aktuell super erfolgreich, super bekannt. Und der nächste Song, beziehungsweise für den nächsten Künstler, den wir hier hören, da springen wir mal mindestens eine Generation zurück und kommen zu Paul Young. Der hatte vor allem in den 80ern große Hits mit Love of the Common People oder auch Every Time You Go Away. Und einen Song, mindestens einen Song, hat er noch, der super bekannt ist, und das ist Come Back and Stay.

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1: 8.04 Uhr heute am Donnerstag, dem 27. August. Die erste Stunde der Stadtzeit am Morgen liegt schon hinter uns. Und die neue Stunde hier ab 8, die beginnen wir wie immer mit den Ausgehtipps.
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1: Da erwartet euch heute auf der Studiobühne des DNT die Aufführung Ausbrechen, ein internationaler Abend des jungen Tanzes. An diesem Abend begegnen uns drei Ausnahmetalente, die unterschiedliche Perspektiven und Bewegungssprache anwenden. In den drei Solostücken beschäftigen sie sich mit körperlichen Erfahrungen der Unterdrückung und der Verletzlichkeit, aber auch mit dem Ausbruch und der Kraft, etwas zu verändern. Die Aufführung beschäftigt sich außerdem mit der Frage, wie es so ist, in einer Region aufzuwachsen, in der weibliche Körper zum Kriegsschauplatz wurden. Der Tanz wird zur Feier von freien und starken Frauen in einer gerechten Gesellschaft. Und dann noch ein Tipp schon fürs Wochenende. Am 29.08. ab 10 Uhr gibt es das Fest, das 35-Jahre-Fest des Hofateliers am Schulweg 4. Euch erwartet da das große Jubiläumsfest des Hofateliers. Über 40 Stände von verschiedenen Künstlerinnen und Künstlern aus Jena, Erfurt, Rudolstadt, Hemsdorf und Umgebung. Dazu gibt es verschiedene Musikangebote, Lesungen und ganz viel Programm für Kinder ist auch dabei. Das sind unsere Veranstaltungstipps für heute und schon ein Tipp fürs Wochenende. Hoffentlich habt ihr viel Spaß dabei. Bei uns geht's weiter mit Musik. Und das sind Messi Star mit Fade Into You.

0: La Corps Parfait der französischen Band Detective. Ja, mit dem perfekten Akkord starten wir in den Tag heute. Und es ist 8.15 Uhr, das heißt, es wird auch wieder Zeit für die Nachrichten aus Deutschland und der Welt.
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2: Nach der Sturzflut im Grenzgebiet zwischen Nepal und Tibet geht die Suche nach Vermissten weiter. Auf beiden Seiten würden insgesamt noch rund 1.400 Menschen vermisst, meldeten die Behörden. Bei etwa der Hälfte der Vermissten soll es sich um Touristen handeln. In Berlin teilte das Auswärtige Amt mit, noch habe man keine Kenntnis, ob auch Deutsche betroffen seien. Unterdessen stieg die Zahl der bestätigten Todesopfer. Allein in Nepal wurden nach Polizeiangaben bislang 162 Leichen geborgen. Auf der chinesischen Seite meldeten die Staatsmedien bislang mindestens 3 Tote. Die Sturzflut hatte mehrere Ortschaften, Straßen und Brücken zerstört. Laut der nepalesischen Katastrophenschutzbehörde weisen Satellitendaten darauf hin, dass eine Gletscherlawine zunächst einen Fluss blockierte, wodurch schließlich eine Sturzflut aus Eis, Geröll und Wasser ausgelöst wurde. 1,5 Wochen vor der Landtagswahl in Sachsen-Anhalt sind dort die Spitzenkandidaten der Parteien zu einer TV-Diskussion zusammengekommen. In der Sendung des MDR stand am Abend vor allem das Aufeinandertreffen von CDU-Ministerpräsident Schulze und dem AfD-Spitzenkandidaten Siegmund im Blickpunkt, dessen Partei in Umfragen deutlich vorne liegt. Schulze betonte, Zuwanderung sei unverzichtbar, um den Fachkräftemangel zu begegnen. Statistisch schieden in dem Bundesland derzeit 2 Menschen aus dem Arbeitsmarkt aus, während zugleich nur einer nachkomme. Das sei allein mit Menschen aus Sachsen-Anhalt und Umgebung nicht zu kompensieren. Siegmund setzte dagegen unter anderem auf eine Rückkehr ausgewanderter Deutscher. Nötig seien zudem mehr Automatisierung, der Einsatz künstlicher Intelligenz und eine schlankere Verwaltung. Mecklenburg-Vorpommerns Ministerpräsidentin Schwesig kritisiert das Festhalten von Bundeskanzler Merz an einer Abschaffung der abschlagsfreien Frührente. Es sei gut, dass der Kanzler die Rentenreform nicht allein entscheiden werde, sagte die SPD-Politikerin der Rheinischen Post. Wer jung in den Beruf eingestiegen sei, ein Leben lang gearbeitet und in die Rentenkasse eingezahlt habe, sollte auch künftig früher und ohne Abschläge in den Ruhestand gehen können. Merz hatte gestern nach der 2-tägigen Kabinettsklausur auf Schloss Neuhardenberg bekräftigt, die abschlagsfreie Frühverrentung abzuschaffen. Wie Schwesig lehnen auch die 3 ostdeutschen CDU-Ministerpräsidenten Schulze, Kretschmer und Vogt das Vorhaben ab. Ob die Reform der Zustimmung der Länder im Bundesrat überhaupt bedarf, ist noch nicht klar. Zum Besuch des CIA-Direktors Radcliffe in Moskau sind weitere Details bekannt geworden. Politico und das Wall Street Journal berichten unter Berufung auf Regierungskreise, Radcliffe habe die russische Führung vor einem Angriff auf NATO-Verbündete gewarnt. Vor allem mit Blick auf die nordöstlichen Bündnispartner im Baltikum blickten die USA mit Sorge auf eine mögliche Eskalation. Außerdem habe Radcliffe den Kreml gedrängt, seine militärische und finanzielle Unterstützung für den Iran zu reduzieren. Kremlsprecher Peskow hatte bestätigt, dass Radcliffe für Gespräche zwischen den Geheimdiensten nach Moskau gekommen war. Inhaltliche Details nannte er nicht. Die letzte bekannte Reise eines Direktors des US-Auslandsgeheimdienstes CIA nach Moskau lag 5 Jahre zurück. US-Präsident Trump hat nach eigenen Angaben keine Eile, die Gespräche mit dem Iran wieder aufzunehmen. In einem Interview mit dem katarischen Sender Al Jazeera sagte Trump, er habe dafür keinen Zeitplan. Zudem glaube er, dass die USA den Konflikt sehr deutlich gewinnen würden. Im Laufe des Tages wird Katars Ministerpräsident Scheich Al-Thani in Teheran zu Gesprächen mit Vertretern des Iran erwartet. Im Mittelpunkt stünden Möglichkeiten zur Deeskalation von Spannungen und die Schaffung von Voraussetzungen für einen Dialog, teilte das katarische Außenministerium auf der Online-Plattform X mit. Demnach soll es auch um eine wieder ungehinderte Schifffahrt durch die Straße von Hormus gehen und dabei auch eine Rückkehr zum Status quo vor dem Krieg erörtert werden. Die Gespräche wurden auch von iranischer Seite bestätigt. Abschließend das Wetter. Im Westen zunehmend wolkig, später erste kräftige Gewitter, örtlich auch Unwettergefahr. Sonst heiter oder sonnig und meist trocken. Höchstwerte 27 bis 34 Grad, an den Küsten kühler. Morgen zunächst wechselnd bewölkt, im Tagesverlauf zunehmend bedeckt mit Schauern und Gewittern, im Südosten und Nordwesten gebietsweise mit Unwetterpotenzial. 23 bis 31 Grad mit den höchsten Werten im Osten und Südosten.
0: Die Deutschland- und Weltnachrichten in einer Übernahme vom Deutschlandfunk, hier in der Stadtzeit am Morgen. Das nächste Lied, das unsere Musikredaktion ausgewählt hat, heißt »Es wird Herbst da draußen« von Hildegard Knef. Ja, den Eindruck konnte man in den letzten Tagen definitiv gewinnen. Ja, heute sieht das bis jetzt noch anders aus und auch die Prognosen sagen ja heute nochmal einen schönen Spätsommertag voraus. Aber naja, so langsam müssen wir uns dann perspektivisch trotzdem drauf einstellen. Also, es wird Herbst da draußen von Hildegard Knef.

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Ja, so langsam wird es Herbst da draußen, wie Hildegard Knef singt. Heute ist noch ein schöner Spätsommertag. Und gleich um 8:30 gibt es wie immer unsere Filmkritik hier bei Radio Lotte in der Stadtzeit am Morgen. Vorher noch ein nächstes Lied, das sind Caribou mit Melody Day.

8.30 Uhr und es ist Zeit für die wöchentliche Filmkritik hier in der Stadtzeit am Morgen. Dieses Mal kommt die Filmkritik von Nikita. Die hat sich den neu erschienenen Film Spider-Man Brand New Day angeschaut. Worum es geht und wie der Film war, das erfahrt ihr jetzt.

0: passiert mit mir?
1: Habe ich dir gefehlt, Spidey?
0: Ich verliere den Verstand. Ich habe total die Kontrolle verloren. Was auch immer es ist, ich muss es auf die Reihe kriegen.
2: Letztes Semester am MIT.
3: Matt, was glaubst du, wer sich das reinzieht?
2: Vielleicht irgendjemand?
3: Okay, mach's gut, irgendjemand.
0: Was zum... Dr. Banner, Sie haben einen Weg gefunden, mutierende DNA zu unterdrücken, richtig?
4: Wenn Sie mich ohne dieses Ding sehen, rennen Sie.
0: Also könnten Sie die schlechten Aspekte loswerden und die guten behalten?
4: Wie würden Sie entscheiden, welche Aspekte der Natur gut sind oder schlecht?
0: Tut mir echt leid.
4: Sie sind keiner meiner Studenten, oder?
5: Wir stehen vor einer unkontrollierbaren Bedrohung. Eine, die wir nicht mal sehen können. Sie sind der Einzige, der immun ist. Sie sind der Einzige, der sie spüren kann.
0: Was glauben Sie, wonach die suchen?
6: Das war gerade euer erster Einblick in den neuen Spider-Man-Film. Nach dem Chaos von No Way Home konzentriert sich der am 29. Juli veröffentlichte Film Spider-Man Brand New Day mehr auf die persönliche Entwicklung von Peter Parker, gespielt von Tom Holland. Man bekommt einen realeren Blick auf den jungen Helden, auf seine Isolation und die Konsequenz seines Opfers, das er erbringen musste. Niemand kann sich mehr an ihn erinnern. Er hat seine Tante verloren und auch sein bester Freund Ned und seine große Liebe MJ wissen nicht mehr, dass Peter Parker überhaupt existiert. Die zwischenmenschlichen Beziehungen zu MJ und Ned wurden meiner Meinung nach etwas schnell abgehandelt und der Plot versucht teilweise zu viele Fäden zu zukünftigen Avengers-Filmen aufzugreifen. Doch während die Vorgänger oft mit überladenen CGI-Landschaften und digitalen Effekten gearbeitet haben, setzt Brand New Day auf physische Stunts und greifbare Kulissen. Statt Weltuntergangsbedrohungen geht es in diesem Film um Verbrechen in New York City und um die zentrale Frage, wie weit darf ein Held gehen, wenn er alles verloren hat. Vor allem Punishers moralischer Spiegel zwingt Peter, seine eigenen Ideale und das Einhalten von Regeln zu hinterfragen. Der Film zeigt, dass das Superhelden-Genre am stärksten ist, wenn die menschlichen Schicksale im Vordergrund stehen. Peter Parkers Neuanfang ist emotional, düster und aktionsgeladen und bringt die Figur wieder zu ihren Wurzeln zurück. Ein Song, der auch in einer emotionalen Szene im Film gespielt wurde, hat mich sehr berührt. Für euch spielt jetzt Loser von Tame Impala.

Loser von Tame Impala. Und zuvor haben wir unsere wöchentliche Filmkritik heute von Nikita gehört zum Film Spider-Man, zum Film

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2: Goethe-Medaille geht an drei europäische Kulturschaffende. Weimarer Dreieck feiert 35-jähriges Jubiläum. Und DNT und Staatskapelle unterstützen Bauhaus Manifest 2026. Die diesjährige Goethe-Medaille würdigt einen estnischen Komponisten, eine italienische Übersetzerin und einen griechischen Theaterregisseur. Das Goethe-Institut wird die Auszeichnung am Freitag vergeben. Geehrt werden der Komponist Arvo Pärt, die Übersetzerin Anita Raja und der Theaterregisseur Prodromos Tsinikoris. Pärt gilt als prägende Persönlichkeit zeitgenössischer Musik. Nach seiner Emigration aus dem sowjetisch besetzten Estland lebte er fast 30 Jahre in Berlin. Raja hat bedeutende deutschsprachige Autoren wie Christa Wolf und Franz Kafka ins Italienische übertragen. Tsinikoris wurde in Wuppertal als Kind griechischer Arbeitsmigranten geboren. Er thematisiert in seinen Theaterarbeiten seine beiden Heimaten Deutschland und Griechenland. Überreicht wird die Auszeichnung von der Präsidentin des Goethe-Instituts, Gesche Joost, im Rahmen eines öffentlichen Festakts, der ab 14 Uhr in der Weimar Halle beginnt. Die Goethe-Medaille wird seit 1955 einmal jährlich verliehen. Sie geht an ausländische Persönlichkeiten, die sich um die Vermittlung der deutschen Sprache und den internationalen Kulturaustausch verdient gemacht haben. Und das Weimarer Dreieck wird 35 Jahre alt. Gefeiert wird das Jubiläum am Samstag in der Weimar Halle. Das gab die Thüringer Staatskanzlei bekannt. Im Rahmen der Festveranstaltung wird außerdem der diesjährige Weimarer Dreieckpreis verliehen. Nach der Begrüßung durch Ministerpräsident Mario Vogt wird in einem Gespräch die Bedeutung und Zukunft des trilateralen Gesprächsformats diskutiert. Daran beteiligen werden sich unter anderem der Staatsminister für Europa im Auswärtigen Amt, Gunter Kirchbaum, und der französische Senator Ronan Le Gleut. In einem weiteren Gespräch werden die junge Generation und der zivilgesellschaftliche Austausch zwischen Deutschland, Frankreich und Polen Thema sein. Begründet wurde das Weimarer Dreieck am 28. und 29. August 1991 in Weimar. Damals trafen sich in der Goethestadt die Außenminister Deutschlands, Frankreichs und Polens. Bis heute steht das Gesprächsformat für Verständigung, Zusammenarbeit und gemeinsame Verantwortung für Europa. Die Leitung des Deutschen Nationaltheaters und der Staatskapelle Weimar hat das Bauhaus Manifest 2026 mitgezeichnet. Laut einer Mitteilung des DNT will sie damit ein Zeichen für Freiheit, Offenheit und Kreativität setzen. Sie sehe sich dem Bauhaus als prägender kultureller und gesellschaftlicher Kraft besonders verpflichtet. Auf Initiative des Kulturstaatsministers Wolfram Weimar wurde das Manifest am Donnerstag, dem 20. August, veröffentlicht. Publik gemacht wurde es von einem breiten Bündnis aus Kultur, Design, Handwerk, Architektur und Kirchen. Es bekennt sich zu den Werten des Bauhauses. Dazu gehören der Mut zur kühnen Idee, die Freiheit der Kunst und der Glaube, dass nur eine offene Gesellschaft die Kraft zur kulturellen Erneuerung aufbringen kann. Das Manifest erschien anlässlich des Jubiläums 100 Jahre Bauhaus Dessau. In der Moskauer Straße wird ab heute damit begonnen, die stadteinwärts gelegene Bushaltestelle Prager Straße barrierefrei umzubauen. Es gab die Stadt in einer Mitteilung bekannt. Zunächst wird die Baustelle eingerichtet und gesichert. Die eigentlichen Arbeiten sollen dann ab Freitag starten. Vorgesehen ist, dass die Haltestelle Bordsteine erhält, die für einen nahezu stufenlosen Busseinstieg sorgen. Zudem sind taktile Leitelemente vorgesehen. Darüber hinaus wird westlich des Busstopps eine Querungsstelle entstehen. Außerdem soll die Fahrbahn teilweise eine neue Asphaltdeckschicht erhalten. Voraussichtlich im Oktober werden die Arbeiten abgeschlossen sein. Bis dahin wird der Verkehr an der Baustelle vorbeigeleitet. Die stadteinwärts gelegene Haltestelle wird zudem verlegt. Der Stopp stadtauswärts wird vorerst bleiben. Während der Asphaltarbeiten muss er jedoch für maximal 3 Tage ersatzlos gestrichen werden. Die Weimarer Tafel erhält heute eine Spende. Laut einer Mitteilung unterstützt der Dehner Hilfsfonds ihre Arbeit mit 2.500 Euro. Wie Tafelleiter Marco Modrow erklärt, könne sie mit Hilfe der Unterstützung die laufenden Ausgaben bestreiten, insbesondere für Energie. Die Unterstützung erfolgt im Rahmen der Tafelspendenaktion 2026. Die Tafel Weimar ist 1996 aus einer Initiative der evangelischen Kirchengemeinde hervorgegangen. Sie ist Teil der Diakonie Landgut Holzdorf und ist überkonfessionell tätig. Aktuell werden von ihr monatlich etwa 800 Erwachsene und rund 400 Kinder mit Lebensmitteln versorgt. Auf dem Frauenplan beginnt heute das traditionelle Weinfest zu Goethes Geburtstag. Den Auftakt gibt laut MDR Thüringens neue Weinprinzessin Jasmin Klett. Sie eröffnet das Goethe-Weinfest am Abend. Es ist ihr erster offizieller Termin im Amt. Nach Angaben der Stadt soll sie von weiteren Gästen begleitet werden, etwa der Weimarer Zwiebelmarktkönigin Johanna I. Erwartet werden zudem die Weinbruderschaft Saale-Unstrut sowie Gäste aus Politik und Sport. Insgesamt 16 Weingüter haben sich laut Veranstalter angemeldet. Sie kommen unter anderem aus Österreich, Rheinhessen, der Pfalz und dem Saale-Unstrut-Gebiet. Gefeiert wird bis Sonntag. Das waren die Nachrichten auf Radio Lotte Weimar mit Michael Tuscher.
1: Das Wetter.
0: Ja, 15 Grad sind es draußen. Es ist locker bewölkt. Das wird auch im Tagesverlauf erstmal so bleiben. Die Höchsttemperaturen liegen heute spätsommerlich bei bis zu 28 Grad. Abends wird es dann wechselnd bewölkt. Es sind vereinzelt leichte Schauer möglich. Soweit zum Wetter hier in der Stadtzeit am Morgen. Das nächste Lied ist von TV on the Radio und heißt DLZ.

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1: Ja, es ist 9 Uhr hier in der Stadtzeit am Morgen. Ich verabschiede mich gleich hier. Ich habe 2 Stunden moderiert. Mein Name ist Ansgar Wagenknecht und für die nächste und letzte Stunde hier in der Stadtzeit begrüße ich im Studio Rebecca und Eberhard. Ihr übernehmt gleich. Guten Morgen.
2: Hallo, guten Morgen.
3: Morgen.
1: Und zuvor kommt, wie ihr es gewohnt seid, hier um 9 nach dem Stundenwechsel eine neue Ausgabe der Tonspur. Diese Woche hatten wir das Album Emotional Junglist der Künstlerin Nia Archives. Und heute geht es um den Song There Goes My Head.
4: Tonspur. Die Platte der Woche. Nia Archives Emotional Junglist. Die Entstehung des Songs auf Emotional Junglist beschreibt Nia Archive als intensives Soul-Searching, das im Studio oft mit emotionaler Unbequemlichkeit verbunden war. Gemeinsam mit Produzenten wie Ethan P. Flynn und James Ford experimentiert sie an Sound, der Einfluss von Indie-Rock und Britpop integriert. Auch die Zusammenarbeit mit Gastkünstlern wie Georgia Smith und Sampa ergeben sich nicht aus kommerziellen Absprachen, sondern aus organisch gewachsenen Freundschaften. Musikalisch distanziert sich Archives stärker noch als auf dem Vorgänger Silent is Loud zunehmend von puristischen Genregrenzen. Sie bezeichnet Emotional Junglist als alternatives Album, das lediglich an die Welt des Jungles angrenzt. Ja, wir hören heute den Song There Goes My Head.

Das war There Goes My Head von Nia Archives. Diese Woche in der Tonspur das Album Emotional Junglist. Und die Tonspur stammt diese Woche von Dennis Klostermann. Der hat sie für uns ja zusammengestellt. Und wir hören auch einfach direkt gleich den nächsten Song. What Else is There von Röksop. Und mein Name ist Rebecca und wir haben jetzt die Zeit noch bis um 10 hier gemeinsam. Und alles Weitere besprechen wir nach dem Song. Bis dahin.

0: Das war What Else Is There von Röxkop. Und wir haben es jetzt 9:09. Wir schauen mal auf das Programm, was uns in dieser Stunde jetzt noch erwartet. Da haben wir gleich um 15:15 die Nachrichten aus Deutschland und der Welt, um 15:15 wie immer dann die Nachrichten aus Weimar und der Region. Und dazwischen um 16:30 sprechen wir mit Dirk Heinje aus dem Lichthauskino darüber, was diese Woche Neues auf der Leinwand im Lichthauskino zu sehen sein wird. Wir haben es vorhin schon mal angekündigt, ich bin im Moment nicht allein im Studio. Mit mir zusammen ist Eberhard da. Guten Morgen, Eberhard.
1: Moin, hallo.
0: Wie war dein Start in den Tag bislang?
1: Och, der war gut. Bei uns in Bad Berka war es neblig und da war es schön rauszufahren und zu sehen, dass die Sonne scheint. Ja. Also war cool.
0: Ja. Wenn du von Bad Berka kommst, nimmst du dann die Strecke oben bei der Autobahn lang über Legefeld oder fährst du die Käfer, da wird die Dörfer bei Buchfahrt?
1: Ich fahre mit dem Bus. Und deswegen werde ich gefahren und habe es gut und entspannt. Mhm. Bin hier gut angekommen. Passt super.
0: Und der Busbahnhof ist ja auch hier gleich um die Ecke vom Goetheplatz. Das ist wunderbar. Darf ich dich fragen, warum fährst du nicht mehr? Also es fährt ja auch ein Zug. Was ist dein Beweggrund, Bus statt Zug zu wählen?
1: Weil ich mich mal fürs Deutschlandticket entschieden habe und das Auto gerne stehen lasse, wenn ich es nicht brauche. Und wenn es gut funktioniert, dann...
0: Ja.
1: Wir haben auch noch, wir teilen unser Auto auch mit unseren Nachbarn und da ist das immer ganz gut. Wenn man noch andere Optionen hat, genau.
0: Ah, Carsharing sozusagen.
1: Ja, so ein bisschen privates Carsharing, genau.
0: Ja, warum nicht? Ich meine, diese ganzen vielen, vielen Autos, die wir so haben, die müssen ja irgendwo stehen.
1: Ja.
0: Die müssen unterhalten werden, müssen produziert werden. Also ich bin voll dafür, das auch ressourcenschonend gemeinschaftlich zu nutzen, solche Dinge.
1: Wir hatten früher 4 Kinder, also wir haben immer noch 4 Kinder, aber die sind mittlerweile ausgezogen und deswegen ist einfach das Auto zwar da, aber wir brauchen es einfach nicht mehr so viel. Und da war das jetzt eine gute Idee, das so zu machen und und ich finde Busfahren cool, man kann ein bisschen, trifft ein paar Leute und macht Spaß.
0: Ja, kann ein bisschen aus dem Fenster schauen auch.
1: Genau.
0: Die Busfahrer, waren die freundlich?
1: Überwiegend sind sie freundlich oder schweigsam, je nachdem. Aber ich finde immer, das ist ein echt ein anstrengender Job, so zu fahren. Und ich finde trotzdem, ich habe eigentlich keine negativen Erfahrungen gemacht, auch so beim Bahnfahren oder so. Klar kommt man mal zu spät und so, aber ich finde das Personal, die machen echt einen guten Job und sind total hilfsbereit, freundlich. Also ich habe jetzt wenig so mufflige Typen erlebt eigentlich. Ja.
0: Das ist schön. Wir schauen jetzt mal, was hier uns musikalisch noch erwartet. Und zwar haben wir The Was Deployed als nächsten Song hier in der Warteschleife. Und den spielen wir jetzt mal ab.

0: 9:15 und frisch geschnitten sind jetzt die Nachrichten aus Deutschland und der Welt. Da hören wir rein, was es da für neue Dinge so gibt.
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2: Der Fraktionsvorsitzende der SPD im Bundestag, Miersch, geht davon aus, dass die Regierungskoalition die Rentenreform trotz der noch vorhandenen Streitpunkte in diesem Herbst beschließen wird. Miersch sagte im Deutschlandfunk, die Vorschläge der Rentenkommission seien eine gute Grundlage, würden aber auch ausreichend Spielraum für Anpassungen bieten. Diesen wolle man im parlamentarischen Verfahren nutzen. Die vorgesehene Abschaffung der abschlagsfreien Rente nach 45 Beitragsjahren hält der SPD-Politiker für richtig. Dadurch würden viele Mittel frei, um das Rentensystem zu stabilisieren. Er sei aber offen für Übergangsregeln, einen Vertrauensschutz und für besondere Lösungen für körperlich belastende Berufe. Die Spitzen der Fraktionen von Union und SPD treffen sich heute in Münster zu einer zweitägigen Klausur. Dabei soll es vor allem um die in den kommenden Monaten anstehenden Reformen gehen. Die geplante Rentenreform ist eines der zentralen Vorhaben der Bundesregierung. Der Vorsitzende des Dachverbands der DDR-Opfer Dombrowski kritisiert die Forderungen der Berliner Linken nach Enteignung von Wohnungskonzernen. Die Folgen von Verstaatlichungen habe man vor 1989 in ganz Osteuropa und der DDR sehen können, sagte der frühere CDU-Politiker dem Redaktionsnetzwerk Deutschland. Mit Ausnahme von Neubauten seien Wohnungen damals in einem jämmerlichen Zustand gewesen. Deshalb sei die Forderung nach Vergesellschaftung von Wohnungskonzernen auch aus historischen Gründen falsch. So seien Verstaatlichungen der Weg zum Sozialismus, sagte der Chef der Union der Opferverbände kommunistischer Gewaltherrschaft weiter. Sozialismus mache nicht alle gleich, aber alle gleich arm. In Berlin wird am 20. September das Abgeordnetenhaus neu gewählt. Die SPD als möglicher Koalitionspartner der Linken lehnt Enteignungen ab. Nach der Sturzflut im Grenzgebiet zwischen Nepal und Tibet geht die Suche nach Vermissten weiter. Auf beiden Seiten würden insgesamt noch rund 1.400 Menschen vermisst, meldeten die Behörden. Bei etwa der Hälfte der Vermissten soll es sich um Touristen handeln. In Berlin teilte das Auswärtige Amt mit, noch habe man keine Kenntnis, ob auch Deutsche betroffen seien. Unterdessen stieg die Zahl der bestätigten Todesopfer. Allein in Nepal wurden nach Polizeiangaben bislang 162 Leichen geborgen. Auf der chinesischen Seite meldeten die Staatsmedien bislang mindestens 3 Tote. Die Sturzflut hatte mehrere Ortschaften, Straßen und Brücken zerstört. Laut der nepalesischen Katastrophenschutzbehörde weisen Satellitendaten darauf hin, dass eine Gletscherlawine zunächst einen Fluss blockierte, wodurch schließlich eine Sturzflut aus Eis, Geröll und Wasser ausgelöst wurde. Die US-Regierung hat wegen anhaltender Dürre für knapp 30 Städte und Gemeinden des Inselstaats Puerto Rico den Katastrophenfall ausgerufen. Der Status ermöglicht es unter anderem, dass Landwirte in den betroffenen Gebieten Notkredite beantragen können. Gouverneurin González begrüßte die Entscheidung aus Washington. Es gehe um die Existenz hunderter Landwirte. Die Wasserprobleme in dem US-Außengebiet in der Karibik hatten sich zuletzt weiter verschärft. Der Juli war in der Hauptstadt San Juan der trockenste Monat seit Beginn der Aufzeichnungen vor mehr als 120 Jahren.
0: Ja, da haben wir jetzt ein Stück zu viel abgeschnitten. Ich habe das ein bisschen blind geschnitten. Ich hoffe, dass es trotzdem soweit passt oder gepasst hat mit den Nachrichten, denn das waren die Nachrichten aus Deutschland und der Welt in einer Übernahme vom Deutschlandfunk Kultur. Und es ist jetzt 9:20. Wir schließen direkt mit Musik an, nämlich von Chinese Man, Mr. Zhang. Das ist der nächste Song.

0: präsentiert.
1: Hast du sowas wie ein Vorbild?
2: Ja, klar. Ja. Paul McCartney. Das ist eben der erfolgreichste Komponist der Welt. Und das ist natürlich ganz toll. Ich meine, das schaffe ich nicht, weil ich bin der erfolgreichste aus Deutschland. Das ist auch nicht ganz schön.

0: Das war Women and Wives, ursprünglich von Paul McCartney. In diesem Fall war das ein St. Vincent Remix. Und damit ist es gleich 9:30 Uhr und es ist Zeit für den wöchentlichen Lichthaus-Ticker. Am Telefon ist Dirk Heinje aus dem Lichthaus. Hallo, Dirk.
1: Moin.
0: Na, ja, wir machen das Gleiche wie Jingle. Jede Woche. Wir spielen den Jingle und dann starten wir direkt gleich in die Ansagen. Wir sind gespannt.
1: Ich auch.
2: Sneak Preview. Neues auf der Leinwand im Lichthauskino.
0: Es kann dann losgehen.
1: Es kann dann losgehen, ja. Sehr schön. Was haben wir im Programm? Wir haben 3 neue Filme im Programm und haben natürlich auch Kunstfest-Sachen im Programm. Die Kunstfest-Sachen kann ich nicht alle aufzählen, also nur zur Erläuterung nochmal. Wir sind in diesem Jahr das Festivalzentrum des Kunstfestes oder des Kunstfest ist zu Gast bei uns in der hinteren alten Schlosserei. Ist das diesjährige Festivalzentrum nicht wie auf dem Theaterplatz wie sonst in Pavillons, sondern diesmal hat es einen richtigen Ort bekommen, also nicht einen richtigen Ort, das möchte ich jetzt natürlich so nicht sagen, aber einen anderen Ort, einen überdachten Ort, einen festen Ort, einen Ort, an dem Austausch stattfindet, an dem Diskussionen stattfinden, an dem gestern zum Beispiel auch die Klassikstiftung zu Gast war mit den Weimarer Kontroversen. Das war volles Haus und, glaube ich, sehr erfolgreich und auch sehr gut. Und ja, das sind Veranstaltungen, die mögen wir bitte beim Kunstfest nachlesen. Eine Veranstaltung, das ist der vierte neue Film in dieser Woche, also nicht in dieser Woche, sondern eher in der nächsten Woche. Das ist ein Stummfilm und wir pflegen die Tradition jetzt in etwas abgespeckter Form weiter, dass wir zum Kunstfest eine kleine Stummfilm-Retro ins Leben, nicht nur ins Leben gerufen haben, sondern weiterführen. Es ist in diesem Jahr die 8. und wir zeigen in diesem Jahr einen Stummfilm mit Orchesterbegleitung. Das ist nämlich der Auftakt der Veranstaltung am 4.9. im Maurice Halbwachs Auditorium, das ist das ehemalige Audimax der Bauhaus Universität Weimar, an der Limona direkt hinten dran oder gegenüber. Da zeigen wir den Stummfilm Das Phantom der Oper und das Thema der diesjährigen Retrospektive heißt Trugbilder. Welcher Film passt da besser ins Programm als Das Phantom der Oper? Also am 4. September vormerken, Das Phantom der Oper mit Orchesterbegleitung im Maurice Halbwachs Auditorium /Audimax der Bauhaus Universität in Weimar. Dafür kann man auch schon Karten kaufen, es sind auch schon einige verkauft bei uns auf der Seite. Die weiteren Filme sind dann ab dem 20. September bei uns zu sehen. Es kommen noch 5 weitere Filme in dieser Retro ins Programm, unter anderem das Kabinett des Dr. Caligari zum Beispiel und. Darüber informieren wir aber dann nochmal gesondert, das können wir auch dann machen. Aber jetzt erstmal 4. September vormerken, ist noch nicht in diesem Programm, aber im kommenden Programm dann. Und im Internet kann man schon Karten kaufen. So, wir haben neue Filme im Programm. Und zwar, was haben wir, jetzt habe ich meine Seite hier ein bisschen verloren, aber das kommt gleich wieder. Es gibt einen neuen Film, der ist nicht ganz groß, aber der ist sehr interessant, der heißt Der Heimatlose. Und es ist ein Film, in dem ein namenloser Mensch, eine Person auf die Nordsee, auf eine Nordseeinsel zurückkommt. Und also gedreht wurde in diesem Fall auf Norderney, größtenteils. Und keiner scheint oder will ihn erkennen. Und es gibt schnell tiefes Misstrauen und die Einheimischen sehen also in dem jungen Mann etwas Fremdes und er wird irgendwie nicht, also er schafft es nicht wirklich, sich da zu integrieren. Und dann wird eben in einer Gemeinschaft, also wie in einem Justizverfahren, in einem Saal, soll nun ein eigenes berufliches Dorfgericht einberufen werden, wo es um die Identität oder auch die ja doch, ja, man, das ist halt ein bisschen mysteriös, entschieden werden soll, beziehungsweise ob er nun Teil dieser Dorfgemeinschaft war, ist oder werden soll. Und das ist alles, das klingt alles ein bisschen verworren und so. Und das ist der Film auch. Und der Film ist aber sehr spannend. Es ist ein Film von Kai Stedeke und hat auch dieses Jahr in Berlin Auszeichnungen bekommen. Der lief zur Berlinale. Ein sehr spannender kleiner Film, ein sehr eigenwilliger Film, vielleicht auch so eigenwillig wie die norddeutsche Landschaft und auch die norddeutsche Kultur. Sehr zu empfehlen, finde ich. Der Heimatlose läuft bei uns jetzt neu im Kino an, zum Bundesstaat. Dann haben wir einen weiteren Film, zu dem muss man vielleicht nicht so viel sagen, da reicht es vielleicht einfach den Titel zu nennen, das ist Olala 2. Der erste Film hieß Wer ahnt denn sowas? Der neue Film heißt Neue Tests, neues Chaos. Worum geht es ganz kurz? Es geht um zwei ältere französische Herren, die aufgrund von DNA-Tests ihre Abstammung testen lassen. Die ersten Tests waren anscheinend fehlerhaft und die zweiten Tests bringen nun noch mehr Verwirrung in die ganze Geschichte rein. Was ist das Ganze? Das ist eine französische Komödie, die ja auch oft politisch inkorrekte Witze rauslässt. Das interessiert vielleicht viele, aber es ist auch in gewisser Weise
0: Ja, du hast vorhin gesagt, der Heimatlose spielt auf Norderney, ist das korrekt? Bist du noch da? Okay, wir haben da jetzt hier, ich weiß nicht warum, das war letzte Woche auch schon so, dass dann leider nach so 5 Minuten unser Lichthaus-Kino-Ticker dann abgebrochen ist. Kein Problem, genau. Der Heimatlose auf Norderney werde ich mir vielleicht angucken, denn ich war dieses Jahr schon zum zweiten Mal das zweite Jahr in Folge, auf Norderney, um dort Urlaub zu machen. Ich liebe es da, ich finde es richtig schön. Deswegen finde ich auch diesen Film sehr spannend. Ich spiele in der Zwischenzeit einen Song und rufe in der Zeit, wie der Song spielt, den Dirk noch einmal an. Bleibt also einfach dran, es geht hier weiter. Jetzt hören wir erstmal De La Soul von Drawn und danach hören wir nochmal den Dirk, wenn das alles mit der Technik gut hinhaut.

0: Mysteriöse Dinge passieren hier bei Radio Lotte Weimar und der Telefonleitung. Menschen, die sind mit Menschen verbunden, aber können sich nicht hören. Wer weiß, woran das liegt. Wir waren in dem Lichthausticker gewesen, zuletzt bei dem Film Oh la la, eine Komödie, die diese Woche anläuft, beziehungsweise Oh la la Teil 2 ist es. Es ist eine Fortsetzung, ein zweiter Teil. Und Dirk hat noch einen Film für uns mitgebracht, den er noch vorstellen möchte. Dirk, bist du wieder in der Leitung?
1: Ich hoffe, dass man mich hört. Aber wenn du mich hörst, dann hören mich vielleicht auch alle anderen.
0: Ich höre dich ganz gut.
1: Sehr gut. Gut, genau. Oh la la, waren wir stehen geblieben. Das können wir auch eigentlich schnell abhaken. Es ist ein neuer Film mit Christian Clavier. Den kennen wir aus Monsieur Claude zum Beispiel. Und so im besten Sinne ist dieser Film auch geartet. Also da muss man, das ist jetzt nicht die allertiefste intellektuelle Unterhaltung und aber auch nicht die platteste Komödie. Es ist etwas dazwischen und ein guter, unterhaltender Film. Und jetzt zu etwas völlig anderem, wie Monty Python früher immer angekündigt hat, and now for something completely different. Es ist ein Film, der heißt Staatsschutz. Der ist ebenfalls auf der Berlinale gelaufen, so wie der Heimatlose auch. Und worum geht es in diesem Film? Es geht um eine junge Stabsanwältin. Sie weiß bereits, dass rechte Gewalt zu ihrem Arbeitsalltag gehören wird. Nur in ihrem Fall ist es so, dass sie selbst Opfer eines Anschlages wird und sie stellt fest, wie sich die Zeiten doch verändert zu haben oder beziehungsweise wie hart die Zeiten auch sind und dass vor allen Dingen in ihrem eigenen Apparat, also der Justiz beziehungsweise die einer unabhängigen Instanz eigentlich es schon gar nicht mehr so unabhängig ist, wie sie es sich wünscht. Das heißt, sie kämpft jetzt nicht nur gegen, sag ich mal, diese rechten Übergriffe, sondern sie kämpft auch so ein bisschen gegen ein eigenes System und stellt fest, dass sich in diesem System schon Tendenzen breit machen, die diesen Übergriffen, die sie erfahren hat, ähnlich scheinen, aber auf anderer Ebene natürlich. Und dass es in gewisser Weise dort auch um Rassismus geht. Und je tiefer sie gräbt in diesem System, desto mehr oder desto größer wird für sie auch eine latente Bedrohung. Und es ist ein Film, der sehr spannend ist. Man möge sich mal bitte den Trailer ansehen. Und es ist auch ein gewisser Weise aufrüttelnder Film. Das ist ein Film, das es sich auch lohnt für Ideale oder auch für unsere, sag ich mal, Unabhängigkeit der Justiz zu kämpfen. Und es ist kein Film ohne Hoffnung, wo man jetzt sagt, es ist dystopisch und man sieht, oh Gott, das ist ja alles schlecht und es ist schon völlig durchwachsen und es ist eigentlich

0: es ist hoffnungslos, sondern nein, der Film versprüht auch Hoffnung in diesem Fall. Und es ist eine beeindruckende Newcomerin in dieser Rolle zu sehen, und unter anderem aber auch Julia Jentsch und. Also ein gut besetzter Film, ein wichtiger Film, gerade in diesen Zeiten, denke ich mal. Und er läuft zum Start bei uns im Kino. Der Film heißt, nee, nicht Start, sondern Staatsschutz heißt er in diesem Fall. Und das ist der letzte neue Film, also vier neue Filme bei uns im Programm, inklusive des Stummfilms oder Stummfilmkonzerts am 4.9. Und was ich noch kurz ankündigen möchte, das Festivalzentrum ist bei uns im Lichthaus dieses Jahr. Und trotz alledem findet aber ein Flohmarkt am Sonntag statt. Da macht das Kunstfest auch mit, also es ist in diesem Falle ein Flohmarkt im Kunstfest. Die Plätze sind leider schon alle vergeben, das ging diesmal besonders schnell, fast noch schneller als sonst. Es wird sehr voll werden auf dem Gelände. Es wird aber auch ein buntes Treiben geben, eine entspannte, trotzdem hoffentlich entspannte Atmosphäre. Und vielleicht stellen wir auch noch ein bisschen Kulturprogramm zu dem Kunstfest ausnahmsweise mit zusammen. Und wir freuen uns alle auf einen Flohmarkt. Es wird gutes Wetter werden und es werden viele Leute da sein. Es wird viel Zeit sein, sich zu unterhalten. Gerade nochmal in Bezug vielleicht auf den letzten Film, den ich vorgestellt habe. Dialog ist wichtig in diesen Zeiten. Und wir freuen uns auf einen großen, schönen, erfolgreichen, bunten Flohmarkt. Am Sonntag ab 11 Uhr wird verkauft und man kann auch schon ein bisschen früher kommen.
1: Es darf sich also gefreut werden. Es wird bunt auf dem Lichthausgelände. Genau, Kino läuft wie immer weiter, Festivalzentrum und dann noch der Flohmarkt am Sonntag. Und für alle, die noch mal nachlesen wollen, immer auf der Website vom Lichthauskino oder eben auf der Seite von vom Kunstfest in Weimar.
0: Vom Kunstfest, ja.
1: Genau. Ich danke ganz herzlich, Dirk, für den Ausblick.
0: Ja, ich danke auch.
1: Und wir hören uns nächste Woche wieder.
0: Gerne.
1: Und hier geht's jetzt weiter mit noch einem Song, Night Call von Kavinsky und danach die Nachrichten.

0: 9:48 Uhr. Wir starten in die Nachrichten aus Weimar und der Region.
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2: Goethe-Medaille geht an drei europäische Kulturschaffende. Weimarer Dreieck feiert 35-jähriges Jubiläum und die Entee- und Staatskapelle unterstützen Bauhaus-Manifest 2026. Die diesjährige Goethe-Medaille würdigt einen estnischen Komponisten, eine italienische Übersetzerin und einen griechischen Theaterregisseur. Das Goethe-Institut wird die Auszeichnung am Freitag vergeben. Geehrt werden der Komponist Arvo Pärt, die Übersetzerin Anita Raja und der Theaterregisseur Prodromos Tsinikoris. Pärt gilt als prägende Persönlichkeit zeitgenössischer Musik. Nach seiner Emigration aus dem sowjetisch besetzten Estland lebte er fast 30 Jahre in Berlin. Raja hat bedeutende deutschsprachige Autoren wie Christa Wolf und Franz Kafka ins Italienische übertragen. Tsinikoris wurde in Wuppertal als Kind griechischer Arbeitsmigranten geboren. Er thematisiert in seinen Theaterarbeiten seine beiden Heimaten Deutschland und Griechenland. Überreicht wird die Auszeichnung von der Präsidentin des Goethe-Instituts, Gesche Joost, im Rahmen eines öffentlichen Festakts, der ab 14 Uhr in der Weimar Halle beginnt. Die Goethe-Medaille wird seit 1955 einmal jährlich verliehen. Sie geht an ausländische Persönlichkeiten, die sich um die Vermittlung der deutschen Sprache und den internationalen Kulturaustausch verdient gemacht haben. Das Weimarer Dreieck wird 35 Jahre alt. Gefeiert wird das Jubiläum am Samstag in der Weimar Halle. Das gab die Thüringer Staatskanzlei bekannt. Im Rahmen der Festveranstaltung wird außerdem der diesjährige Weimarer Dreieck-Preis verliehen. Nach der Begrüßung durch Ministerpräsident Mario Vogt wird in einem Gespräch die Bedeutung und Zukunft des trilateralen Gesprächsformats diskutiert. Daran beteiligen werden sich unter anderem der Staatsminister für Europa im Auswärtigen Amt, Gunter Kirchbaum, und der französische Senator Roland Leclerc. In einem weiteren Gespräch werden die junge Generation und der zivilgesellschaftliche Austausch zwischen Deutschland, Frankreich und Polen Thema sein. Begründet wurde das Weimarer Dreieck am 28. und 29. August 1991 in Weimar. Damals trafen sich in der Goethestadt die Außenminister Deutschlands, Frankreichs und Polens. Bis heute steht das Gesprächsformat für Verständigung, Zusammenarbeit und gemeinsame Verantwortung für Europa. Die Leitung des Deutschen Nationaltheaters und der Staatskapelle Weimar hat das Bauhaus-Manifest 2026 mitgezeichnet. Laut einer Mitteilung des DNT will sie damit ein Zeichen für Freiheit, Offenheit und Kreativität setzen. Sie sehe sich dem Bauhaus als prägender kultureller und gesellschaftlicher Kraft besonders verpflichtet. Auf Initiative des Kulturstaatsministers Wolfram Weimer wurde das Manifest am Donnerstag, dem 20. August, veröffentlicht. Publik gemacht wurde es von einem breiten Bündnis aus Kultur, Design, Handwerk, Architektur und Kirchen. Es bekennt sich zu den Werten des Bauhauses. Dazu gehören der Mut zur kühnen Idee, die Freiheit der Kunst und der Glaube, dass nur eine offene Gesellschaft die Kraft zur kulturellen Erneuerung aufbringen kann. Das Manifest erschien anlässlich des Jubiläums 100 Jahre Bauhaus Dessau. In der Moskauer Straße wird ab heute damit begonnen, die stadteinwärts gelegene Bushaltestelle Prager Straße barrierefrei umzubauen. Es gab die Stadt in einer Mitteilung bekannt. Zunächst wird die Baustelle eingerichtet und gesichert. Die eigentlichen Arbeiten sollen dann ab Freitag starten. Vorgesehen ist, dass die Haltestelle Bordsteine erhält, die für einen nahezu stufenlosen Busseinstieg sorgen. Zudem sind taktile Leitelemente vorgesehen. Darüber hinaus wird westlich des Busstopps eine Querungsstelle entstehen. Außerdem soll die Fahrbahn teilweise eine neue Asphaltdeckschicht erhalten. Voraussichtlich im Oktober werden die Arbeiten abgeschlossen sein. Bis dahin wird der Verkehr an der Baustelle vorbeigeleitet. Die stadteinwärts gelegene Haltestelle wird zudem verlegt. Der Stopp stadtauswärts wird vorerst bleiben. Während der Asphaltarbeiten muss er jedoch für maximal 3 Tage ersatzlos gestrichen werden. Die Weimarer Tafel erhält heute eine Spende. Laut einer Mitteilung unterstützt der Dena Hilfsfonds ihre Arbeit mit 2.500 Euro.

0: gekommen, dass du gesagt hast, das möchtest du mal ausprobieren?
1: Naja, ich habe, ich bin schon ein bisschen älteren Baujahrs, also bin 62 und habe so überlegt, ich war jetzt 20 Jahre lang Hausmann mit 4 Kindern und habe überlegt, was wollte ich eigentlich in meinem Leben immer mal gemacht haben und habe es nicht getan. Und da gehört Radiomoderator definitiv dazu. Das wollte ich als Jugendlicher schon mal werden, habe es dann aber abgewählt und was anderes gemacht. Und da kam mir die Idee, ja, ich kann es ja noch mal probieren. Und da habe ich dann von jemandem den Tipp gegeben, geh doch mal zu Radio Lotte, die suchen und helfen dir auch ein bisschen da reinzukommen. Genau. Ja, und so sitze ich jetzt hier zum zweiten Mal und durfte das Wetter schon mal euch sagen. Ja, ist ganz cool.
0: Na, wir sind total glücklich, dass die Mund zu Mund

0: Das war die Stadtzeit am Morgen, das Vormittagsmagazin bei Radio Lotte Weimar, zu hören im Radio auf der 106,6 MHz und im Livestream unter www.radiolotte.de am Donnerstag, den 27. August 2026. In der Redaktion arbeiteten heute für euch Michael Tuscher, Nikita Eisert, Hertha Kasper, Rebecca Wiegand, Dennis Klostermann, Svea Geske und Lukas Bob. Musikredaktion hatte Richard Lessing und Moderation Ansgar Wagenknecht, Rebecca Wiegand und ich, Eberhard Laue. 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Und einen besonderen Hinweis noch, heute um 18 Uhr die Stadtzeit am Abend und um 11:30 Uhr
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1: Seit 10 Jahren gibt es ein kleines Festival südlich von Erfurt, auf dem ich auch schon ein paar Mal war. Und zwar das Wipfelrauschen-Festival. Wie gesagt, 10 Jahre ist es dieses Jahr alt. Und das Festival hat sich auf die Fahne geschrieben: Ost meets West. Will sagen, dass dort auch eine Menge Bands aus Osteuropa auftreten. Polnisch, Tschechisch, Ostdeutsch, Deutsch, Ungarisch, Ukrainisch und so weiter. Also da ist eine Menge am Start. Und ich habe jetzt den Macher dieses kleinen Festivals oder einer der Macher, weil dort immer sehr, sehr viel Herzblut hineingesteckt wird in dieses kleine Festival. Ich habe den Jan Donnerberg hier am Mikro und möchte ihn mal zum diesjährigen und am diesen Wochenende seienden Wipfelrauschen befragen.
2: Hallo Jan, freue mich von dir wieder mal zu hören. Es steht ein neues Wipfelrauschen an und du kannst mir darüber bestimmt ein paar spannende Infos erzählen.
3: Genau, hallo Dennis. Schön auch wieder in Weimar zu sein beim Radio. Ich war ja heute schon in Erfurt beim Radio Frei. Und jetzt freue ich mich natürlich auch, dass ich den Weimarer Zuhörern etwas über das Wipfelrauschen-Festival erzählen darf.
2: Ja, du bist ja schon fast ein altgedienter Gast oder ich weiß nicht, wie man es nennen soll. Aber auf jeden Fall ist Wipfelrauschen immer eine gute Möglichkeit, dich in Erfurt Hallo zu sagen. Und ihr gebt euch ja auch immer eine riesen Mühe mit dem Programm. Und ich glaube, auch dieses Jahr habt ihr wieder einiges dabei, wo man wirklich mit der Zunge schnalzen kann. Das war jetzt ein bisschen unglücklich, umständlich ausgedrückt. Aber erzähl mal, was habt ihr vor?
3: Genau, wir haben dieses Jahr wirklich geschafft, ein aus meiner Sicht sehr anspruchsvolles Programm zusammenzustellen. Sind unserem Motto East meets West treu geblieben. Wir haben Bands von ganz Ost, aus Lviv, Lemberg, aus der Ukraine bis in den Süden nach Bosnien und Italien. Und wir haben auch ein bisschen skandinavische Musik dabei, aber das muss ich vielleicht später noch kurz erklären.
2: Na, wir fangen einfach mal an mit den ganz normalen, harten Facts. Wo ist es, wann ist es und wie komme ich hin?
3: Genau, das Wipfelrauschen Festival ist wie jedes Jahr im Forsthaus Wilrode. Das ist südlich von Erfurt, auf einem wunderbaren Terrain in rund um die alte Wasserburg, wo der Thüringenforst sitzt. Dort ist es wirklich sehr, sehr schön, sehr, sehr idyllisch. Es ist ein altes Fachwerkhaus. Es gibt eine alte Kapelle dort. Es gibt ringsherum wunderbare Streuobstwiesen. Und mitten in dieser alten Wasserburg steht jetzt schon bald unsere riesengroße Wipfelrauschenbühne. Und dort treffen wir uns mit unseren ganzen Gästen. Man kann von Weimar natürlich über die Autobahn fahren, also die Abfahrt Erfurt-Ost nehmen. Man kann von Erfurt aus, wenn man wandern möchte, vom katholischen Krankenhaus aus in 40 Minuten dorthin laufen. Man kann aber auch, und das ist dieses Jahr wieder geglückt und da sind wir sehr froh, mit dem Bus kostenlos vom Busbahnhof Erfurt zum Wipfelrauschen-Festival fahren und natürlich nachts dann vom Wipfelrauschen-Festival auch wieder zurück zum Busbahnhof Erfurt fahren.
2: Also so eine Art Shuttle-Service habt ihr da eingerichtet?
3: Genau.
2: Cool. Und ist der Shuttle-Service auch auf den Zug abgestimmt oder muss man nochmal gucken?
3: Da muss man nochmal auf die www.wipfelrauschen.de gucken. Dort stehen die Abfahrtszeiten drauf. Also es fahren zwei Busse hoch, einer 17 Uhr und einer 18 Uhr. Und es fahren dann 23.30 Uhr und 0.30 Uhr die Busse wieder zurück zum Busbahnhof.
2: Aber man kann natürlich auch dort zelten. Es ist ein riesengroßer Zeltplatz da und kann natürlich dann auch, das ist Samstag und Sonntag und du kannst natürlich am Sonntag dann auch ganz wunderbar frühstücken dort.
3: Ja.
2: Und Yoga machen, habe ich gelesen.
3: Genau, also wir haben uns wirklich wieder viel einfallen lassen. Es gibt halt am Samstag das klassische Konzertprogramm mit drei tollen Bands, können wir ja noch drüber reden. Und am Sonntag gibt es dann wirklich von einem guten Morgen-Yoga bis zu Kinderprogramm, bis zur Wipfelrauschen-Challenge, bis zum Schalmein-Orchester Achelstädt. Also so lustige Sachen sind auch dabei. Und es gibt natürlich jede Menge gute Kulinarik von wild bis vegetarisch und wir haben super, wir haben dieses Jahr ein eigenes Craft-Bier kreiert. Also es gibt eigentlich für alle Sinne was zu erleben. In dem gemütlichen Ambiente, Ja.
2: Ihr steckt da immer eine Menge Herzblut rein. Das, ich weiß gar nicht, zum wievielten Mal macht ihr das jetzt schon?
3: Es ist wirklich das 10.
2: Wow, Jubiläum.
3: Yes.
2: Und jetzt steigen wir mal ein. Wer wird spielen? Ich habe gesehen, es wird eine ukrainische Formation mit 4 Sängerinnen spielen, was doch sehr an diese bulgarische oder irgendwo aus dem,
3: ja, ja,
2: aus dem Osten stammende Kunst des gemeinsamen Singens.
3: Genau.
2: Mal ganz grob umschrieben.
3: Genau. Für mich schließt sich da auch so ein bisschen ein Kreis. Ich war ja mal irgendwann zweimal in 90er Jahren in Lemberg, Lviv, Lvov. Diese wunderbare Stadt, alte K&K-Stadt, und habe dort Seminare gemacht. Und dort habe ich auch schon ein bisschen mich mit ukrainischer und mit Karpatenmusik vertraut machen dürfen. Und diese Band mit dem Namen Jagodi, die dieses Jahr spielt, die machen wirklich so eine Art Synthese aus klassischen Gesängen der Karpaten, aber kombiniert mit sehr modernen und auch sehr gut tanzbaren Versionen dieser Musik. Also es ist wirklich total spannend. Das fängt meistens an mit diesen klassischen Karpatengesängen, wo die Frauen dann die Stimmen so überschlagen und dann kommt dann irgendwann kommt dann der Drummer dazu und es kommen so modern abgemischte klassische Hackstock-Sachen dazu und so. Es ist wirklich sehr, sehr spannend. Akkordeon ist dabei. Also es ist, finde ich, so ziemlich einmalig, was die machen.
2: Also schon allein wegen denen lohnt sich's eigentlich. Ich habe da schon mal reingehört, da gibt's auch diverse Drum and Bass Remixe von denen. Das ist super spannend. Also wer, genau, diese Art von Musik mag, man kennt das ja auch von diversen, ja, aus dem Drum and Bass kenne ich das häufig, oder auch, glaube ich, mit Moby, da war auch mal was. Also nicht, genau, die Band, aber diese Art von Musik, das ist super, ja, spannend.
3: Finde ich auch. Und ich hatte, also wir hatten die Band empfohlen bekommen von unserem Osteuropa-Musikdealer sozusagen. Und ich hatte am Anfang gedacht, ja, okay, es ist mir ein bisschen zu ruhig. Und dann hat er mir aber einen Link geschickt, und zwar, die waren 2024 beim Shiget Festival in Ungarn. Also das ist ja auch eines der größten Weltmusikkonzerte. Und da gibt's ein sagenhaftes Video, wo eben genau aus diesem Karpatengesang dann alle, also diese Massen alle total abhotten, weil es dann einfach total dancig wird.
2: Also wie heißt die Band, damit ihr alle nochmal nachgucken können?
3: Jagodi.
2: Okay.
3: Auf Deutsch die Bären.
2: Aber Bären in Form von Essbaren, nicht von fälligen,
3: genau,
2: dich zerreißenden die, Bären.
3: Jawohl, genau, die man essen kann. Die sehen auch ganz charmant aus. Man kann das auf der Webseite, kann man sich die auch anschauen und auch anhören.
2: Ja, und das ist der Main Act. Und dann habt ihr drumherum noch 2-3 Bands gebastelt, die es auch vorzustellen gibt.
3: Genau.
2: Geht.
3: Das Ganze geht, also das Bühnenprogramm am Samstag geht 18.30 Uhr, 18.45 Uhr los, so in der Dreh, mit Welten aus Leipzig. Und da sind wir jetzt beim Skandinavischen. Das ist zwar eine Band aus Deutschland, die eine auch aus sehr guten Musikern besteht, aber die Musik, die die machen, beschreibe ich immer so ein bisschen als so Skandinavic Jazz. Also das ist wirklich sehr sphärisch. Also es passt unheimlich gut zu dieser Natur da oben. Und ich glaube, wenn man so ankommt, die Sonne geht unter und diese Musik ist einfach die perfekte Einleitung in einen schönen Abend.
2: Habt ihr denn diesmal schon den Wetterbericht gecheckt?
3: Jawohl. Es gab einen Regentropfen, der ist seit heute 13 Uhr weg.
2: Sehr gut. Ich kann mich an einmal erinnern, da haben wir das ganze Wochenende Regen gehabt. Das war nicht ganz so schön.
3: Oh ja.
2: Noch den zweiten Act am Samstag. Und vielleicht noch zum Sonntag schnell.
3: Genau, die zweite Band ist eine Band, das sind Musiker, die leben in München, kommen aber teilweise aus Bosnien-Herzegowina. Und witzigerweise haben die 2 Ableger von der Band, oder sie spielen 2 Sets. Das eine sind aus meiner Sicht sehr interessante deutsche Texte. Und das andere ist dann noch mit Bläsersatz. Und das ist eher auch so ein bisschen so Balkanmusik. Und ich habe dann den Slatko einfach gefragt, kannst du nicht zum Wipfelrauschen das Ganze irgendwie mischen? Und das machen sie jetzt. Also es gibt sozusagen ein besonderes Konzert von Stray Colors und Farbfilter. Und ich glaube, das wird auch sehr spannend und sehr lustig. Also sehr musikalisch auch sehr gut zum Wipfelrauschen passen.
2: Extra für euch neues Programm zusammengestellt.
3: So würde ich sagen, genau.
2: Okay, und zum Sonntag. Zum Sonntag ist doch dann immer ein bisschen so eher so familienmäßig, aber auch noch ganz schöne Sachen.
3: Genau, also am Sonntag ist wirklich, wie gesagt, am Morgen zum Aufwachen Yoga, 10.30 Uhr mit Ralf und Franz Mehlhose. Danach wird es die Wipfelrauschen-Challenge geben. Das ist so ein Spiel, wo die Erwachsenen gegen die Kinder antreten können. Die DDR-Kinder kennen noch, mach mit, mach's nach, mach's besser. So ähnlich ist es dann auch, nur mit Wald.
2: Ja, mit Adi.
3: Mit Adi, genau. Und bei uns ist es halt mit nicht Eierlaufen, sondern Kiefernzapfen laufen und so. So, und dann ist die Bühne am Sonntag eigentlich immer so geöffnet für diejenigen, die vielleicht nicht auf den ganz großen Bühnen spielen, aber einfach lustige Geschichten mitbringen. Also es wird, wie gesagt, ein Schalmeien-Orchester aus Achelstädt bei Stadt Ilm auftreten. Es wird ein Metallbauer aus Neustadt am Rennsteig auftreten, der original alpine Musik auf dem Akkordeon spielt. Also auch ganz reduzierte Sachen, finde ich auch schön und ist halt auch so ein Teil der Volksmusik. Und es wird jede Menge Überraschungen noch auf der Bühne geben. Es wird viel für Kinder geben, Bastelstraße, es wird wieder Leckereien zu essen und zu trinken geben. Und am Nachmittag um 15 Uhr wird dann das Maliki World Orchester spielen. Und das ist sehr italienisch. Das ist eine italienische Sängerin und sind noch weitere italienische Musiker dabei. Und das ist auch wirklich sehr, sehr schön, jazzig, italienisch, also auch sehr nett. Kann man sich auch auf der Website mal reinziehen.
2: Also ich fasse mal zusammen, dieses Wochenende am Samstag und Sonntag Wipfelrauschen mit einer norwegisch Leipziger Band. Was war die Mitte? Ich habe es schon wieder vergessen. Ich weiß nur, eine ungarische Band und dann Farbfilter, genau.
3: Bosnische Band.
2: Dann nehme ich alles zurück und behaupte ab jetzt, dass es eine bosnische Band ist und ja. Und die ukrainische Band, wo ich schon mal den Namen vergessen habe, aber du sagst den gerne nochmal.
3: Jagodi.
2: Jagodi. Ein super schönes Programm. Auch wer sich entschließt, über Nacht da zu bleiben, weil er in seinem Zelt pennt. Es ist danach auch immer ein schönes Lagerfeuer. Man trifft sich teilweise sogar noch mit den Musikern. Habe ich auch schon erlebt. Super schöne Stimmung. Und dann der Sonntag. Schön für die Kinder und für eigentlich familienmäßig ist der Sonntag dann, oder?
3: Genau. Da kommen auch immer wirklich viele Familien. Wir haben auch die Eintrittspreise so ein bisschen entsprechend gestaltet. Am Sonntag kostet es praktisch 10 Euro. Kinder bis 14 Jahren sind Samstag und Sonntag frei. Und am Samstagabend ist es halt aufgrund der Bands etwas teurer. Da kostet es an der Abendkasse 36 Euro. Aber wer jetzt noch bis zum Freitag bucht, online bucht, über die Website wipfelrauschen.de, bezahlt für die Samstagskarte 28 Euro und für das Festivalticket, also für beide Tage, 36 Euro. Also das lohnt sich, weil man spart 8 Euro, wenn man jetzt noch bucht.
2: Ja, es ist vor allem auch trotzdem noch moderat. Ich habe jetzt für Kruder Dorfmeister 44 Euro ausgegeben. Das war nach 2 Stunden zu Ende. Also das sollte doch machbar sein.
3: Ja.
2: Jan, wir spielen am Ende noch... Was?
3: Ja, und auch sonst, genau, wollte ich noch sagen, unser Verein, also der Verein der Freunde und Förderer des Forsthaus Wilrode, wir haben auch wieder dran gedacht, also auch die anderen Preise für Getränke und Essen sind, glaube ich, in einem sehr familienfreundlichen und moderaten Bereich, wenn man das mit anderen Festivals vergleicht, auf jeden Fall.
2: Ja, und wie gesagt, der Ort dort oben ist wunderschön, so ein altes Rittergut ist es nicht, aber so mutet es an.
3: Ja.
2: Und ich glaube, das ist einfach ein schönes Abenteuer für Ende August, da mal rauszufahren, schöne Musik zu hören und coole Leute zu treffen. Ja, Jan, ich danke dir und wir spielen noch ein bisschen Jagodi und lasst euch da mal ein bisschen überraschen. Das fetzt voll ein, möchte ich mal so sagen.
3: Genau.
2: Danke, Jan.
3: Gerne, gerne. Ich freue mich auf euch und auf dich natürlich auch.

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1: Ja, und damit herzlich willkommen zur OB-Fragestunde. Diesbezüglich dürfen wir, mein Name ist Michael Tuscher, ich bin heute hier tatsächlich nicht alleine mit am Start, habe heute quasi nicht alleine den Hut für die OB-Fragestunde mit auf, denn ich werde begleitet von der lieben Rebecca. Hallihallo.
2: Ja, hallo.
1: Genau, und natürlich dürfen wir beide auch den Herrn Kleine hier bei uns dann im Studio begrüßen. Einen wunderschönen guten Tag.
3: Guten Tag.
1: Ja, genau. Starten wir am besten gleich mal rein in die Fragen. Es sind wieder einige Fragen an uns gestellt oder gerichtet worden, unter anderem folgende Frage. Sie wissen ja, dass das Verfahren vom Haus der Frau von Stein vor kurzem ein erhebliches Stück weitergekommen ist. Der Stadtrat hat sich für die Mal- und Zeichenschule entschieden. Sie darf die Immobilie nutzen. Was hat Ihnen persönlich am Konzept der Schule gefallen? Was hat bei Ihnen so Eindruck hinterlassen?
3: Ja, genau, das ist wirklich eine lange, lange Geschichte. Im Grunde genommen, dieses Haus scheint uns immer wieder mal Sorgen und mal Freude zu bereiten. Und ich hoffe, dass wir auf einer Zielgeraden sind, dass wir am Ende als Stadtgesellschaft sagen können, das Haus ist wieder in einer guten Nutzung. Ich glaube, das ist die Motivation eigentlich unseres ganzen Handelns. Mit dem Erfolg, Zwischenerfolg, dass wir dieses Haus einfach wieder in unser Eigentum zurückgeholt haben, nach langer, langer Zeit. Ja, und der Stadtrat hat am 17.06. war es vor dem Sommerferien die Entscheidung getroffen, quasi sich, ich sage mehrheitlich für das, oder zumindest der Mal- und Zeichenschule oder der Stiftung, ich sage mal, die Aufgabe zu geben, jetzt innerhalb der nächsten 4 Monate, also sogenannten ein Handgabverzeitraum, nämlich das Konzept, also das Finanzierungskonzept, Nutzungskonzept vor allen Dingen oder auch Sanierungskonzept vorzulegen. Und in dieser Phase befinden wir uns gerade. Und weil Sie fragen, was hat mich persönlich, und ich kann ja auch immer nur im Ende für mich erstmal persönlich sprechen, weil jeder Stadtrat, der dann darüber befunden hat, über die einzelnen Konzepte, da auch nachgedacht hat, trifft ja eine eigene Entscheidung. Und für mich war es wirklich so, dass, ich sag mal, auch die lange Tradition, ich sag mal, der Mal- und Zeichenschule, dieses Jahr werden 250 Jahre gefeiert, diese Traditionsschule hier in Weimar, eben mit ihren Verästelungen auch in der Geschichte, auch zum Goethe hat ja nur immer seine Finger mit dem Spiel gehabt, auch damals schon, war ein Unterstützer dieser Zeichenschule. Und für mich war das im Grunde der Punkt, wo er sagt, ja, das Konzept kann gut tragen, nicht nur die Sanierung, sondern auch die, ich sag's mal, auch in der Stadtgesellschaft, ich sag mal, Fuß greifen, was ja ohnehin schon ist. Und das war für mich persönlich ein ausschlaggebender Punkt. Gleichwohl, und das vielleicht auch an der Stelle sagen, die anderen Konzepte oder Ideen auch, die wir ja eingeholt haben, sprechen ja auch wiederum für sich, weil es andere Dinge sind. Also deswegen ist es auch total schwer gewesen im Stadtrat. Es waren ja mehrere Dinge, die dann auch zur Auswahl standen, und das war alles knapp. Und hinterher bist du immer schlauer. Ich hoffe mal, also wie gesagt, wir müssen erstmal die Füße stillhalten, und ich hoffe, dass die Stiftung Mal- und Zeichenschule ihre Hausaufgaben machen kann. Das ist nämlich nicht einfach. Ja. Und wir müssen, und das kann ich Ihnen auch jetzt hier nochmal sagen, wir werden genau darauf achten, dass die Zeitpläne eingehalten werden. Es gibt ja nämlich dann Folgen. Ne? Also mal angenommen, man würde das nicht schaffen, würde dann auch das zweitplatzierte Konzept dann auch entsprechend den Anspruch haben, entsprechend dann auch loslegen zu können. Also das aus städtischer Sicht ist es, glaube ich, es wird gut werden, und insofern müssen wir schauen. Ich glaube, wir müssen, ich habe die Zeitraum nicht in jetzt im Kopf, aber ich glaube, das war bis Ende Oktober, hat man Zeit, oder Anfang November, da sind dann die 4 Monate rum, und dann sollten wir unbedingt mal im Gespräch bleiben, weil dann werden wir als Stadt sowieso kommunizieren müssen, ob und wenn ja, wie die Voraussetzungen erfüllt sind.
1: Das sind ja dann quasi auch so die Hausaufgaben, von denen Sie dann gesprochen haben, denn das Ganze ist ja quasi noch nicht vorbei. Die Entscheidung ist ja an Bedingungen geknüpft. Wie sehen die aus konkret? Also Sie meinten, dass es einen bestimmten Zeitraum geben muss, der erfüllt,
3: Also, genau. Also das war ja auch, ich sag's mal, im Grunde genommen, das hat sich ja bei vielen Konzepten auch deckungsgleich dargestellt. Also man hat natürlich, und das ist das, was man jetzt vorlegen muss, nennt sich Finanzierungskonzept. Also wie wird sowohl die Sanierung, die uns quasi versprochen worden ist, als auch die dauerhafte Nutzung finanziert. Das muss dargestellt werden. Dann muss man natürlich darstellen, wie soll die Sanierung des Hauses erfolgen. Also das ist ja Mittel, das weiß jeder, das ist halbfertig. Also auch das muss denkmalrechtlich, ich sag's mal, in ein Sanierungsende gebracht werden. Und dann natürlich auch das Nutzungskonzept, das muss ja dann das schließt im Grunde die Klammer, weil mit diesem Nutzungskonzept steht und fällt ja ein Finanzierungskonzept. Das muss ausfinanziert sein, weil wir werden nicht nochmal zusätzliches Geld erstattet. Das war ja von Anfang an klar hineingelegt werden. Und das muss man vorlegen. Und man hat eben die Zeit, zumindest erstmal die Gewissheit, wenn man diese Bedingungen erfüllt, dann geht's weiter. Wie gesagt, wie weit die Stiftung ist, das kann ich Ihnen gar nicht sagen. Also ich weiß nur, dass wir, glaube ich, nächste Woche 250 Jahre mal in Zeichenschule feiern.
1: Bezüglich des Verfahrens zum Haus der Frau von Stein sind ja einige Fragezeichen aufgeploppt. Und es gab aus den Reihen der Stadtratsfraktion auch wirklich ordentlich Kritik. So wurde unter anderem kritisiert, dass das Verfahren zu schnell vorangetrieben wurde. Die SPD-Fraktion zum Beispiel sprach von einer Hauruck-Aktion. Auch beklagten die Linken und die Grünen-Fraktion, dass der Zeitraum für eine wirkliche Willensbildung zu kurz gewesen sei. Wie gehen Sie mit dieser Kritik um? Was würden Sie darauf entgegnen, Herr Kleiner?
3: Ich will es mal so formulieren. Als wir die Interessenbekundung oder im Grunde eigentlich ging es darum, tatsächlich mal Ideen zu bekommen. Also der Stadtrat sollte Ideen vorgestellt bekommen, was soll in dem Haus passieren. Und seinerzeit habe ich von Anfang an klar gesagt, die Entscheidung sollte vor dem Sommerferien getroffen werden. Das war jetzt nichts, kein Geheimnis, das wusste jeder Stadtrat und auch die sich da beworben haben, weil wir eben einfach das Haus, ich sag mal so, je länger das leer steht, desto schlechter wird's. Und deswegen war das für mich ein Ziel, diese Entscheidung vor der Sommerpause zu treffen. Wohl wissend, und das hat man ja auch in den Diskussionen gesehen, dass es unterschiedliche Auffassungen gibt. Und das ist auch okay so, was für das Haus das Beste ist. Und das ist eben, weil es unterschiedliche Auffassungen gibt, hat man eben auch diskutiert. Und diese Abstimmungsergebnisse, die dann folgten, waren alle sehr, sehr knapp. Also das war ja nicht nur das eine Entscheidung zum Abstimmungsstand, sondern andere auch. Und insofern ist das aus meiner Sicht ein demokratischer Willensbildungsprozess, der sich dann in einer Stadtratsentscheidung dann entsprechend manifestiert hat. Also ja, wenn das eigene, die eigene, sagen wir mal, der eigene, wie soll ich sagen, Wunsch oder die Idee nicht keine Mehrheit bekommen hat, ist das, tut mir ganz schön wehtun. Ich merke das ja auch manchmal, wenn man so Dinge nicht durchbekommt. Und das ist, glaube ich, in dem Fall so. Es geht gar nicht darum. Und ich finde eher sogar, was eigentlich dahinter steckt, noch interessanter, weil die Ideen, die da vorgetragen worden sind, muss ich sagen, ob das jetzt das Thema Weimarer Dreieck ist oder ob das jetzt auch das Thema mit dem Goethe-Humboldt-Forum, die Idee dahinter steckt. Also nochmal, die Stadt Weimar hat wirklich genügend Platz und Immobilien, um solche Dinge, also wenn man jetzt vermessen ist, würde ich sagen, bitte lasst uns alles hier in Weimar verwirklichen. Und da sehe ich jetzt eher so auch meine Aufgabe, da versuchen, da Möglichkeiten zu schaffen.
1: Sie sprachen davon, dass Sie die Entscheidung vor der Sommerpause noch schnell durchkriegen wollen. Also dass es da
3: nicht schnell durchkriegen. Ich habe von Anfang an gesagt, wir möchten das vor der Sommerpause entscheiden. Und die Zeiträume waren klar definiert. Und ich glaube, jeder Stadtrat, und das kann man, glaube ich, nicht beschreiten, hatte zumindest erstmal genügend Zeit. Also die Ideen, die vorgelegt worden sind, waren zeitig bekannt. Was sicherlich dem einen oder anderen Stadtrat, und das ist ja die Diskussion, die stattfindet, er hätte sich möglicherweise noch mehr Zeit ausgedungen. Aber allein das Ergebnis zeigt mir, dass es keine Entscheidung möglich war. Also auch nicht bis September oder bis sonst wann, dass man da irgendwie, größere Mehrheiten hätten gefunden. Also es sind unterschiedlichste Konzepte gewesen und die letztlich dann auch durch den Stadtrat entschieden werden müssen und deswegen gewesen werden müssen.

0: wurde ich auch erstattet. Das geht um, das waren die ersten Fenster, die man saniert hat. Dann sind wieder Tauben hinein. Also wir haben die Verantwortung für das Haus. Wir haben auch die Dachrinne saniert. Das war wirklich, jeder Regen wurde es feuchter an der Stelle, im Bereich der Seifengasse. Und dann hatten wir auch das Thema, die neuen Fenster, die dann von dem Verein gekommen sind. Also auch da und auch das Thema Graffiti, was jetzt wieder leider zu sehen ist. Man merkt, man hat einen gewissen, wie soll ich sagen, eine Verantwortung, dass man das nicht so lange vor sich herschiebt, damit auch wir als Stadt Verwaltung da nicht noch ein Haus haben, was wir eigentlich längere Zeit in der Verantwortung haben. Wir haben genügend andere Häuser, ich will gar nicht über das Volkshaus, vielleicht beim nächsten Mal über das Volkshaus reden.
1: Es
0: ist wirklich, das können wir gar nicht alles stemmen. Deswegen war es für uns auch wichtig, dass man diesen Zeitplan, den man eigentlich von Anfang an kundgetan hat, auch einhält.
2: Seit wann ist das Haus wieder in der Hand der Stadt?
0: Also ich glaube, die Umschreibung, also wirklich im Grundbuch war das dann Anfang des Jahres, ich glaube kurz bevor wir dann auch die Interessenbekundung dann losgetreten haben. Das war dann relativ zeitnah. Dann, ja.
1: Alles klar, das war unser erster Block der OP-Fragestunde und wir hören jetzt von Little Sims den Titel Mood Swings und dann geht's auch schon weiter.
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0: Ja, Little Sims war das gewesen, Mood Swings. Und wir setzen sie fort, unsere OB-Fragestunde, und kommen auch zur nächsten Frage tatsächlich.
1: Genau, und diese dreht sich um den Straßenbau in Weimar. Aktuell wird ein neuer Kreisverkehr gebaut, und zwar in der Humboldtstraße. Auch darüber wurde fleißig diskutiert und gefragt, ob das überhaupt sinnvoll ist. Unter anderem wurde die finanzielle Belastung im ersten Abschnitt kritisiert. Befürworter haben dagegen die überfällige Modernisierung gelobt. Herr Kleine, können Sie uns kurz die Hintergründe für diese Maßnahme schildern?
2: Also die Humboldtstraße schlechthin, da redet man ja quasi im Grunde eigentlich von der Kreuzung Kranachstraße, Humboldtstraße oder eigentlich fast sogar so ein bisschen weiter mit vor. Und man sieht ja auch dann hoch Richtung Felsenkeller, das ist eine Straße, die ist schon wirklich überfällig, was die Sanierung angeht. Wir hatten sie auch schon mehrfach im Haushalt drin, muss man sagen. Wir hatten auch schon mehrfach auch Fördermittel beantragt. Dann mal sind die Fördermittel gekommen. Wir es aber einfach, das sind vor Jahren auch gar keine Kapazitäten gehabt haben, das überhaupt umzusetzen. Dann haben wir wieder, weil wir auch, und jetzt haben wir gesagt, wir müssen das machen, weil es wird immer schlechter. Und das Problem waren eher auch wieder die Kanäle.

0: Nähle unten drunter, die dort gemacht werden müssen. So. Deswegen war die Entscheidung getroffen worden, wir müssen die Humboldtstraße anfassen. Wir müssen sie machen. Und wenn keine Fördermittel kommen, wir müssen es trotzdem machen, weil das ist eben kein Zustand. Es geht ja nicht nur um die Oberfläche der Straße, es geht ja dann am Ende auch um die Neuordnung, insbesondere was das Thema Beleuchtung angeht, das Thema Fußweganbindung bzw. Verkehrsregelung und dann auch nochmal die Begrünung dann, also das Thema Baum. Das ist so ein Paket, was quasi dann dahinter hängt. Und wir haben dann letztlich auch, weil das Thema auch Kreisverkehr war auch so ein Thema, die einen sagen, das ist gut, das andere ist schlecht. Also du kriegst in Weimar ganz, ganz selten, ich sage es mal, 100% der Menschen quasi von einer Sache überzeugt. Deswegen muss man dann irgendwann, ich sage mal, eine Entscheidung treffen, die aber im Endeffekt abgewogen war. Und unsere Intention zum Beispiel auch für den Kreisverkehr war auch eine Sicherheitsfrage, die also wir beteiligen ja verschiedene Behörden oder auch beteiligen. Und das war unter anderem auch die Polizei, die uns da auch als ein Beteiligter gesagt hat, bitte, Sie befürworten auch diesen Kreisverkehr. Und das war auch, erinnern Sie sich noch an die Diskussion am Sophienstiftsplatz? Da wollte genau die andere Gruppe den Kreisverkehr und wir haben es nicht gemacht. Auch aus Beteiligungsaspekten heraus, weil genau das, wie es jetzt ist, auch da, ich sag mal, die Mehrheit der Bevölkerung, die damals mitgeredet hat, überzeugt hat, dass wir so machen. Aber auch da gab es das Thema Kreisverkehr. Und für uns ist das jetzt wieder so ein Punkt, wo man sagt, jetzt trauen wir uns bitte mal diesen Kreisverkehr, vielleicht auch genau an der Stelle, um zu zeigen, was kann denn das wirken. Und die Angst, die besteht, jetzt kommt man die Humboldtstraße runter, gefeuert und mit einem guten Belag und feuert über den Kreisverkehr, die würde ich einfach mal nehmen. Also selbst wenn wir keinen hätten, könnte man genauso schnell fahren. Und beim Kreisverkehr weiß ich, da muss man zumindest wenigstens mal um im Kreis fahren. Also wie gesagt, das ist eine Philosophiefrage, was ist besser geeignet. Also ich glaube, beides hat Vor- und Nachteile. Aber wir haben gesagt, wir müssen diesen Straßenbau machen, mit oder ohne Fördermittel, weil wir das einfach brauchen. Und natürlich bekommen wir momentan auch vom Land bestimmte Investitionsmittel, das ist ja bekannt. Und eben dann nimmt man eben aus diesem Bereich eben die Mittel dafür, um dieses Projekt umzusetzen. Also
1: es wird ja auch immer wieder Neues ausprobiert. Gerade gar nicht mal so weit weg von uns wurde ein bestimmter Teil vom unteren Graben ja abgefräst. Also die ersten Zentimeter dem Kopfsteinpflaster. Genau. Das ist ja auch was völlig Neues. Das hat es ja, glaube ich, so in der Form, also zumindest hier in Weimar noch nicht gegeben. Was ist da so der Hintergrund?
0: Na, der Hintergrund war im Grunde auch das Geld. Wir hatten ursprünglich, die ersten Überlegungen waren ja dergestalt, dass wir das ganze, sag ich mal, Altstadtpflaster in einem ähnlichen, sag mal, Motiv, also oder Material, Motiv machen, so wie Herderplatz beispielsweise, dass man das, sag ich mal, dass es eine geschlossene, einheitliche, sag mal, Oberflächengestaltung wird. Das hätte aber so viel Geld gekostet, man sagt, das ist jetzt wirklich, das wäre echt Geldverschwendung gewesen. Deswegen gab es dann der Kollege hat dann wahrscheinlich auch Zufall mitbekommen, dass es anderswo diese Technik gibt und hat dann gesagt, komm, wir probieren das mal. Und da hat man ja erstmal den ersten Teil gemacht und du kannst dieses Kopfsteinpflaster, ist einfach nutzen. Man hat eben deutlich weniger Aufwendung, man fräst das ab und glaube ich, hat man mehrere Fliegen mit einer Klappe geschlagen. Das war damals der Grund und das kommt total gut an, es funktioniert und deswegen machen wir den Rest dann auch noch. Also insofern, ja, das war auch ein Geldthema am Ende, aber auch sehr vernünftig, glaube ich.
1: Stimmt, das soll ja auch irgendwie, sollte ja auch irgendwie dann, man wollte gucken, wie wird das angenommen, wie wird das von der Bevölkerung angenommen und das war dann auch, wollte man irgendwie davon auch abhängig machen, welche Meinung da diesbezüglich in der Bevölkerung besteht. Gab es da schon erste Rückmeldungen? Also positiv oder negativ?
0: Vielleicht bin ich da auch jetzt ein bisschen zu schnell. Also ich weiß gar nicht, ob die Vorstellungen schon durchgeführt wurden oder ob der Bauausschuss schon dort nochmal das ausgewertet hat. Ich unterstelle jetzt, dass das also positiv ist und wir quasi, ich glaube auch, die nächsten BA, also den auch schon haushalterisch zumindest untersetzt hätten. Insofern.
1: Zumindest es läuft sich wirklich komplett anders
0: drauf. Es ist anders, auch Fahrradfahren ist anders und deutlich sicherer.
2: Das ist jetzt glatter, ja?
0: Ja, genau.
2: Klingt ja auch erstmal nach einer nachhaltigen Lösung, das, was schon vorhanden ist, aufzubereiten, dass es bleiben kann.
0: Ja, und in dem Fall war es auch so, dass wir echt nicht an die Leitungen unten drunter mussten. Das ist ja auch mal so ein Argument, das kann alles bleiben. Also macht nur die Oberfläche und fräst die ab und hat natürlich entsprechend nachhaltig und natürlich finanziell was gespart.
1: Gerade bei Weimar, weil wir relativ viel Kopfsteinpflaster haben. Es ist ja unglaublich. Also Hut ab vor jedem, der wirklich mit einem dünnen Fahrradreifen unterwegs ist und gerade so abgefrisst, denke ich mal, könnte das ganz gut funktionieren.
0: Interessant ist ja eher so, wie die Technik funktioniert. Also dass wirklich mit Diamanten dort diese Oberflächen weggefräst werden. Das ist ja auch faszinierend, wenn man das sich mal erklären lässt.
1: Okay, soweit zum Thema Bauen. Wir hören noch ein bisschen Musik und zwar von Zartmann und Skiago, den Titel Wie du manchmal fehlst. Und dann geht's schon weiter.
3: Okay.

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0: Ja, und jetzt geht es auch schon weiter mit unseren nächsten Fragen. Vorhin hatten wir ja ein bisschen den Straßenbau im Fokus. Jetzt kommen wir eher zu sozialeren Themen. Denn vor kurzem wurde auch wieder in den sozialen Medien, insbesondere bei Instagram, darüber debattiert, dass es für Jugendliche keinen Platz im öffentlichen Raum geben würde. Insbesondere wurde behauptet, dass man Teenager und junge Erwachsene aufgrund des Tourismus aus der Innenstadt vertreiben wolle, weil sie zu laut wären. Herr Kleine, was denken Sie denn darüber?
1: Also jetzt mal ganz ehrlich, also am Stammtisch würde man sagen Schwachsinn, weil das einfach nicht stimmt. Und das ist wirklich auch eine Provokation, die auch, ich weiß, wo sie herkommt. Und deswegen finde ich es wirklich teilweise bösartig, weil es einfach nicht so ist. Und jetzt kommt das Aber. Und das ist der sachliche Grund. Also natürlich muss man genau darüber mal nachdenken, wo sind die Plätze, was machen, wo gibt es auch Interessenkonflikte zwischen Tourismus und möglicherweise eigener Nutzung oder eigenen Ideen. Man sieht das am Wielandplatz, hat man es gesehen, oder an verschiedenen anderen. Es gibt halt immer wieder unterschiedliche Interessen und die versucht man irgendwie so zu berücksichtigen, dass alle was davon haben. Und manchmal klappt es, manchmal klappt es nicht. So, das ist die Ausgangssituation. Und jetzt haben wir den Spieß mal ein bisschen umgedreht, weil nämlich das ist nämlich ein ernstes Problem. Also was wir nicht wollen, ist, dass wir das nicht ernst nehmen. Klar kommt man immer leicht, ich sag dann immer, bitte, wir haben so viel Sport- und Kulturangebote, da findet jeder was. Aber das ist nicht das, was da gewollt ist. Und wenn wir, ich habe ja auch im Zuge der Uni-Campus, ich sag mal Vorkommnisse oder auch Wielandplatz, ich habe mit Jugendlichen auch gesprochen. Und interessant ist, wenn man, also es ist total schwer für die jungen Menschen zu sagen, wenn man fragt, was wollt ihr denn? Macht doch mal einen Vorschlag. Das ist total schwer, das zu definieren, weil man merkt, da fangen Diskussionen an. Und das ist aber gut so. Was haben wir gemacht? Wir haben das jetzt mal aufgegriffen und die Frau Solas, unsere Kinder- und Jugendbeauftragte, also wie gesagt, das Thema ist ja wirklich, wirklich bei uns präsent. Und wir haben jetzt gesagt, übrigens, das ist auch der Grund oder auch ein Grund für die Jugendversammlung, die wir jetzt am Samstag, machen, genau. im Monami, weil wir wollen, dass die jungen Menschen selber in Debatten eintreten und teilweise auch mal selber Vor- und Nachteile abwägen. Also dass man merkt, dass wir eine Entscheidung nicht einfach willkürlich treffen oder dass man diskutieren muss über bestimmte Dinge. Und dann daraus auch mal entnehmen, was wäre denn ein ganz konkreter Vorschlag. Weil was wir gelernt haben, ist, wenn wir als, ich sage es mal, Behörde oder wenn man das jetzt mal als Amtsperson sagt, bitte, wir geben euch jetzt den und den Platz. Ja, das ist ja nun auch nicht ganz attraktiv. Also da musst du schon wirklich Glück gehabt haben, dass du den Richtigen getroffen hast. Also das will man gar nicht sich anmaßen, das selber zu entscheiden. Und deswegen ist die Resonanz von den Jugendlichen wichtig. Und das soll kanalisiert werden, auch professionell auch geführt werden. Und da versprechen wir uns schon die ein oder andere Idee, um das Ganze zu machen. Also es ist wirklich nichts dran, dass wir Jugendliche vertreiben. Und wer sich aber nicht an Regeln hält, weil er eben, ich sag mal, ein bisschen auch provokant gerne Flaschen hochschmeißt und nicht wieder auffängt, das hat nichts mit Tourismus zu tun, das hat was mit Regeln zu tun. Und da sind wir einfach verantwortlich, dass die eingehalten werden. Also das hat nichts mit Vertreiben und eine Gruppe gegen die andere ausspielen. Um Himmels Willen, das wollen wir nicht. Das ist unsere Stadt und da sollen alle leben können.
0: So richtig aufgeflammt ist, soweit ich das mitbekomme, bei dieser Diskussion, weil dann irgendwie bei dem Brotladen, glaube ich, kurz vorm Wielandplatz dann diese Bänke mit Vorrichtungen versehen wurden, sodass man sich da nicht mehr zu bestimmten Uhrzeiten hinsetzen kann. Das wurde zum Beispiel in einem Instagram-Video auch thematisiert. Wie schätzen Sie sowas ein?
1: Ja, im Endeffekt musst du genau dich fragen, was ist denn die Motivation? Mhm. Und ich meine, das ist wirklich pure Verzweiflung am Ende gewesen von den Betreibern der Brotklappe, das zu tun. Das haben die ja nicht sich ausgedacht, das haben die ja eigentlich lange nicht gemacht, bis sie jeden Morgen, ich sage es mal, Müll wegräumen müssten, beziehungsweise teilweise auch Vandalismusschäden waren. Und das ist bei Gott, ich sag mal, das ist nichts, was wir tolerieren dürfen. Das darf man. Also es gibt bestimmte Verhaltensregeln, die muss man einhalten. Und das ist schlimm, dass man so reagieren muss. Das finde ich eher traurig. Ja. Und das finde ich auch, also das bitte nicht den Kollegen der Brotklappe noch unterstellen, sie wollen uns vertreiben. Das ist eigentlich pure Verzweiflung gewesen, ja.
0: Ja, und dann, wie Sie schon angedeutet haben, das Jugendgremium wird dann am kommenden Samstag tagen. Und Sie scheinen sich da relativ viel zu versprechen, dass da interessante Ideen und Vorschläge dann zustande kommen, auch bezüglich Orte, wo Jugendliche sich dann aufhalten könnten.
1: Ja, das ist eben ein Thema. Aber es hat noch einen anderen einen Grund, weil wir, es gibt ja bestimmte Beteiligungsformate, die wir haben. Und da fragt man sich immer, wer ist denn eigentlich irgendwie legitimiert, was zu sagen? Oder wie muss man bestimmte Aussagen gewichten? Wo ist die Legitimation, die demokratische? Und das kann man mit so einem, mit so einer größeren Gruppe deutlich einfacher machen, weil dann ist es auch ein Gewicht dahinter. Es ist zwar keine direkte parlamentarische Demokratie, wie man sagt, der Stadtrat wird gewählt und hat natürlich entsprechend dann auch eine Verantwortung zu entscheiden, aber wer berät und gibt Ideen rein? Und das ist genau, und es soll auch irgendwie geordnet sein. Was wir nicht machen wollten, wir wollten ja nicht von oben, das machen ja andere Städte, haben das gemacht. Da hat die Politik entschieden, wir machen ein Jugendparlament. Am Ende hast du in den Jugendparlamenten auch nur die Jugendorganisationen der Parteien gehabt. Das ist jetzt auch nicht so, also so richtig vernetzt sind die ja, also sagen wir mal, die ganz breite Mehrheit bilden die ja auch nicht ab. Und deswegen haben wir gesagt, wir gucken mal, was von unten hochkommt. Und das ist das Ergebnis. Also das ist wirklich alles Initiative von jungen Menschen, weil die sich selber einbringen wollen. Und das macht Frau Solas total gut. Und das ist das Ergebnis. Ich bin mal wirklich gespannt, wie man das nach einem Jahr mal auswertet. Also was die Jugendlichen selber sagen, ob das Sinn macht oder ob sie sich überhaupt, oder ob sie das empfinden. Ich hoffe nicht, dass das so ist. Und deswegen habe ich da erstmal, bin ich sehr positiv gestimmt.
0: Wie ernst würden Sie dann solche Vorschläge nehmen, die dann aus diesem Jugendgremium kämen? Also welche Relevanz hätten Sie dann für?
1: Ja, definitiv haben die eine Relevanz. Aber die müssen sich natürlich, und ich glaube, das ist aber dann auch Teil der Diskussion, in die unterschiedlichen Interessen dann irgendwie mit einbetten. Und ich glaube, es ist viel einfacher, auch ein Verständnis zu bekommen. Das ist ja auch, da ist der Jugendhilfeausschuss, hat ja da auch eine wichtige Rolle, die auch, das hat die, von dort kommt ja auch so ein bisschen die Initiative oder die Bitte, das zu unterstützen, dass man da, ich sag mal, irgendwie glaubhafter, das ist auch ein blödes Wort, aber dass man sagt, ich möchte gerne, dass diese Interessen mit berücksichtigt werden. Und am Ende müssen die genauso abgewogen werden wie andere Dinge auch. Vieles hängt am Ende wieder am Geld, aber auch da kann man Prioritäten setzen.
2: Ich hätte vielleicht noch eine Frage. Sie haben ja schon gesagt, dass das auch etwas ist, eine Initiative, die von den Jugendlichen selber kommt, weil mich vorher die Frage beschäftigt hat, ob denn dann an dem Jugendgremiumstreffen auch wirklich die Jugendlichen teilnehmen, die letzten Endes auch die Zeit an diesen Plätzen verbringen. Und genau, also was gibt es da?
1: Das ist eine gute Frage, weil das wir werden es sehen am Samstag. Also das ist, auch Samstag um 10 ist jetzt vielleicht auch nicht die beste Zeit, um vielleicht alle Zielgruppen anzusprechen. Aber auf der anderen Seite ist es auch ein Samstag. In der Woche wäre es erst recht blöd gewesen. Und deswegen sind wir mal gespannt. Also die Aufrufe, die sind erstmal in der Welt. Auch jetzt quasi darf ich auch nochmal die Gelegenheit nutzen, genau dafür zu werben. Um 10 am Samstag geht's in Monami los. Also wer Interesse hat, sich da einzubringen. Und wir werden schauen, wie viele kommen und wie wir damit umgehen.
0: Und gerade die Altersspanne 12 bis 21 ist ja da angesprochen, soweit ich das mitbekommen habe. Genau. Wir haben auch noch eine weitere Frage zum sozialen Bereich. Und zwar, viele alleinerziehende Mütter haben diese Frage tatsächlich an uns herangetragen. Da würde ich auch gerne an meine liebe Kollegin übergeben wollen.
2: Genau, weil ich eine alleinerziehende Mutter bin. Genau, seit dem 1. Juli 2026 gilt die neue Grundsicherung. Für Eltern, die im Leistungsbezug sind, bedeutet diese Neuerung eine deutliche Veränderung. Und zwar, wenn es um die Betreuung des Kindes geht, beziehungsweise um die Wiederaufnahme einer Berufstätigkeit. Die Betreuung des Kindes schützt also nicht mehr grundsätzlich bis zu dessen 3. Geburtstag vor einer Arbeitsaufnahme, sondern bereits nach dem 14. Lebensmonat kann bei gesicherter Kinderbetreuung die Aufnahme einer zumutbaren Arbeit oder aber auch einer Eingliederungsmaßnahme verlangt werden. Und dann gibt es gleichzeitig eine Entwicklung in Thüringen, dass es ein historisches Geburtentief gibt im Moment. Wie passt also vor diesem Hintergrund zusammen, Familien und junge Frauen für Weimar gewinnen zu wollen, während insbesondere alleinerziehende Mütter bereits 14 Monate nach der Geburt wieder einem erheblichen Vermittlungs- und Erwerbsdruck ausgesetzt sein können?
1: Ja, als ich die Frage gelesen habe, ich war ja auch quasi, ich bin ja auch nicht mal sofort angebunden. Also es ist tatsächlich eine Neuregelung, die seit 1. Juli gilt, die quasi Bundesrecht quasi jetzt ist und die jetzt, sagen wir, bei uns Also wahrscheinlich oder in der Regel dann SGB-II-Leistungsbezug über das Jobcenter dann letztlich auch so ein bisschen mit nicht ein bisschen mehr entschieden werden muss. Wirklich, das ist total interessant, weil man erstmal annimmt, ja, wenn, was passiert denn jetzt? Jetzt, also ich glaube, die Intention ist ja die, dass man, wenn jemand in der Lage ist, das zu kombinieren, dass man das auch machen muss, also so ein bisschen mehr, erstmal wieder Druck tatsächlich ausübt. Und jetzt kommt das große Aber, und ich glaube, das ist ein wichtiger Punkt. Es muss, und das ist ja das, wo jede einzelne Mutter oder Vater allein sieht, auch das den Anspruch hat, nämlich dass das individuell geprüft wird. Du kannst das nicht so pauschal sagen, jetzt ist jeder dran und muss da wieder machen. Also die individuelle, sagen wir mal, auch die, am Ende ist es so, die ob das jetzt, sagen wir mal, das Thema Eingewöhnung ist oder auch Arbeitsweg, Arbeit, familiäre Unterstützung, also alles, sagen wir mal, individuelle Dinge, die müssen in diese Entscheidung einfließen. Das heißt, ich glaube fast, das ist viel, viel Arbeit für die, die das jetzt dann erstmal dokumentieren müssen, für die Alleinerziehenden. Dann ist es viel, viel Arbeit für die, die das entscheiden müssen. Und der Einzelfall heißt im Grunde wahrscheinlich, wird es viele geben, die da überhaupt gar nicht betroffen sind, weil die eben in die Situation das gar nicht hergibt. Ob das klug ist, kann ich Ihnen jetzt nicht sagen. Es geht vielleicht, die Intention war ja wirklich versuchen, ein bisschen, ich sag mal, vielleicht in Anführungszeichen Motivation auszuüben. Es gibt vielleicht Menschen, die das eben einfach nicht wollen aus Bequemlichkeit, aber ich glaube, das ist eine verdammte Minderheit. Deswegen wird das
2: auch ist natürlich, das ist dann die Frage, ob der Weg, also ja, noch Möglichkeiten anzubieten, ja, genau, der Unterstützung, genau, da ja das zielführendere wäre. Und vielleicht nochmal, ich meine, das ist jetzt eine Entscheidung, die auf Bundesebene getroffen worden ist, die jetzt natürlich auch Weimar damit betrifft. Welchen kommunalen Spielraum gibt es denn für Weimar, beziehungsweise was für einen Spielraum könnt ihr da nutzen, wollt ihr da nutzen?
1: Also das kann ich auch gar nicht so pauschal beantworten, weil auf der einen Seite sagen wir, natürlich haben wir, also unsere Aufgabe als Kommune ist es, ein gutes Betreuungsangebot erstmal, sag ich mal, bereitzustellen, und das ist, ich denke mal, im Kindergartenbereich unstreitig vorhanden. Aber das ist ja sozusagen nicht alles, da kommt es auf, wann geht man zur Arbeit, wie viel Geld verdient man da eigentlich damit, und das sind ja viele Faktoren, die eine Rolle spielen, und wir also ich kann nur betonen, dass der Einzelfall muss zeigen, ob das überhaupt geht. Da muss man sich echt ehrlich machen. Und was wir, wie gesagt, wir also die Betreuungsqualität, die stellen wir schon sicher. Ich kann Ihnen gar nicht sagen, welche Möglichkeiten jetzt eine Stadtverwaltung oder vor allem der Jobcenter noch hat, bestimmte flankierende Maßnahmen mit dran zu geben. Das habe ich jetzt hier nicht parat. Ich gehe mal davon aus, dass es da was gibt. Und das muss man aber auch nutzen. Also deswegen ist der Anspruch der Einzelnen oder des Einzelnen echt, echt ganz, ganz wichtig. Da war noch eine Frage, das, weil ich das auch mal irgendwo gehört habe. Wird ja immer so verglichen mit anderen Städten. Ich kann das gar nicht sagen, wie das andere machen. Also wir haben ja unsere Aufgabe beim Jobcenter. Das ist eine gemeinsame, ich sage es mal, Erfüllung. Wie das andere Städte handhaben, kann ich gar nicht sagen. Die haben das gleiche Recht, oder wir haben ja das gleiche Recht anzuwenden. Eigentlich durfte es da gar keine Unterschiede geben.
2: Ich meine, dazu gehört zu haben, dass zum Beispiel jeder sich da ein anderes Konzept überlegt hat. Vielleicht ist es dann eine Option, da mal zu gucken, was sie da...
1: Genau, also das werden wir definitiv tun, aber wie gesagt, eigentlich dürfte es gar keine andere Praxis geben, weil es die gleichen Rechtsgrundlagen sind. Okay.
0: Alles klar, und wir kommen jetzt zum nächsten Titel, und zwar zu Phil and Sonny und den Titel Same Light, und dann setzen wir die OB-Fragestunde natürlich auch fort.

0: Ja, herzlich willkommen zurück zur OB-Fragestunde und wir setzen natürlich unsere Fragen an Herrn Kleine fort. Und jetzt geht es tatsächlich so ein bisschen ums Klima, denn die erhöhten Temperaturen der letzten Wochen haben auch wieder die Debatte um den Hitzeschutz in der Innenstadt wachgerüttelt. Kritisiert wird dabei, wie sollte es anders sein, insbesondere das Fehlen von Bäumen. Es geht also um mangelnde Schattenspender. Als Idee kursieren jetzt zum Beispiel Sonnensegel, auch mehr Wasserspender oder Wasserspiele wurden als Vorschlag genannt. Herr Kleine, wie finden Sie solche Ideen und wie umsetzbar wären denn diese?
1: Also Punkt 1, es ist ganz, ganz wichtig, dass man sich darüber wirklich verständigt. Am besten noch auf einem, also wie sagen, wirklich parteiunabhängigen, weil das sind Themen, also was unstreitig ist. Und das ist hier, es verändert sich was in der Welt, hier auch in der Stadt Weimar. Und Sie sehen die Temperaturen in der Art oder auch die Häufigkeit, auch die Trockenheit, dass es verändert sich. So, wie gehen wir mit dem Thema, mit diesen Veränderungen um, wir nennen das in Behördendeutsch Klimaanpassungsmaßnahmen, ja. Auch das, was wir erstellen müssen, Klimaanpassungskonzept, da ist genau das dran, was auch da in der Frage steckte. Was muss ich immer sagen? Also ja, man könnte wahrscheinlich schon mehr gemacht haben. Für uns ist es immer wichtig, oder zu definieren, welche Prioritäten hat man. Also es ist jetzt nicht so, dass die Verwaltung nichts macht, sondern die macht andere Sachen. Was hat sie gemacht bis dahin? Also es gibt das Thema, ich sage es mal, das Thema Sonnenschutz, Sonnensegel, das vor allen Dingen in den Kindergärten, da hat sich in den letzten Jahren wirklich was verändert. Das war auch eine Initiative aus dem Stadtrat heraus. Also da passiert was. So, dann haben wir die Umgestaltung von Spielplätzen, jetzt den neuen, auch jetzt in der Schubertstraße, auch das berücksichtigt genau solche Dinge anders, als es noch vielleicht vor 10 Jahren war. Also das passiert in der laufenden Arbeit. Wir haben bei den Trinkbrunnen, da muss ich auch ehrlich gestehen, da hätte ich mir auch gedacht, dass wir schon schneller sind. Wir hatten heute mal ein Thema gehabt, durchgezählt, also wir haben einen Bauterplatz ein, da habe ich Freilichtgradstraße haben wir ein und dann, ich glaube, dann schon an einer Stelle hat man, glaube ich, noch ein, das war's. Und wir hatten eigentlich mal vor, auch am Bauhausmuseum einzubauen oder jetzt gibt es einen weiteren Würz geben, wenn wir die Toilettenanlage am Frauenplan, die wird ja jetzt demnächst neu gestaltet und dort wird es auch einen separaten Trinkwasseranschluss noch geben. Also das passiert. Da durchaus kritisch zu sagen, okay, da hätte man vielleicht nochmal andere Prioritäten setzen müssen, aber wie gesagt, das kann man so sagen. Park- und Grünanlagen. Ich will mal, gucken Sie sich Weimar an. Wir haben sehr, sehr viele Grünflächen und auch ich will das mal einfach nur statistisch sagen. Bis zur nächsten Grünfläche ist es nicht weit oder bis zum nächsten. Also wir müssen uns nicht verstecken vor anderen Kommunen. Im Gegenteil, da sind wir echt gut aufgestellt. Das haben unsere Vorfahren schon echt gut gemacht. Was ich halt ein bisschen problematisch finde, ist, weil wir jetzt ja auch uns ja auch politisch wieder einordnen müssen, weil wir sagen, was hat eigentlich Priorität in der Stadtentwicklung? Und auch die Frage, wo kann man Bäume pflanzen. Also es ist eben leider nicht so, also na klar habe ich die Animation gesehen vom Hertha-Platz oder vom Theaterplatz. Ja. Klar, ob das jetzt schön aussieht, kann man sich auch streiten, aber da ist ein Punkt schon dran. Also meine persönliche Überzeugung ist, dass wir eben nicht wegen jeder Sichtachse oder wegen jedem, ich sag mal, Denkmal-Thema sofort immer sagen, nein, das geht nicht. Also das muss wirklich aufhören, weil wir leben jetzt und ich glaube auch nicht, dass das der Punkt ist. Wir haben immer wieder das Problem, beim Herderplatz hat man das gesehen, wir kommen gar nicht mehr in den Fußboden rein, weil so viele Leitungen drunter liegen. Und deswegen ist mal die Frage, also das ist ein Problem. Und wenn man das richtig macht und dort quasi auch so eine riesen Aushöhlung macht, um dann quasi den Wurzeln eines Baumes die Möglichkeit zu geben, zu wachsen, dann braucht man, das sind wirklich Aufwände. Das wird dann langsam dauern. Aber Sie hätten mit mir tatsächlich jemanden, der sagt, ich würde durchaus mal probieren, auf dem Markt vielleicht 2, 3 Bäume mal. Also wenn man jetzt nicht anfängt, wären die niemals groß. Gell? Also das finde ich, sollten wir uns jetzt anders auf das To-Do-Plug, sag mal, Tableau legen. Ansonsten muss man auch sagen, gibt es ja das Thema, gut, die Innenstadt, also die begrünten Bänke, auch das ist noch, da könnte man noch schneller sein, aber auch immer wieder einordnend. Unsere Kollegen in der Stadtverwaltung, die haben Aufgaben, die sie umsetzen. Und da ist immer die Frage, welche Kapazitäten hat man. Und das ist ich würde sagen, schon ausgeschöpft und dann geht es um die Prioritäten. Also alles geht eben dann nicht. Also das, ich sag mal, den Kunstrasenplatz im Meierstadion macht das gleiche Amt, wie das, das eigentlich die Bäume pflanzen müsste, ich sage es mal in Anführungszeichen, auf dem Marktplatz.
0: Aber es geht immer nur nach. Also was ist ja, also ich meine, Hitzeschutz ist ja auch gerade für den Tourismus nicht ganz unwichtig. Wenn man sich so den Theaterplatz angeguckt hat, in gerade durch diesen heißen Phasen, der war ja wirklich fast ausgestorben gewesen. Man konnte sich ja nicht dort aufhalten.
1: Also ja, definitiv. Und die Pflasterfarbe tut noch sein Übriges. Das ist jetzt kein Ort, wo man sich aufhalten. Insofern ist natürlich, ich hätte es jetzt mal zynisch gesagt, auch klar, dass man dort sich nicht in der Mittagszeit dann ohne Sonnenschutz dann einfach mal aufhält. Das macht man dann auch nicht mehr. Die Frage ist wirklich, die man wirklich debattieren kann, wie viel Bäume müssen tatsächlich in der Innenstadt sein? Und also es bewirkt definitiv eine Abkühlung. Man sieht es in der Schillerstraße, in der Hoffmann-von-Faller-Sigmar-Straße, das ist perfekt. So, wie kriegst du das überhaupt hin? Und da spielen die Leitungen unten drunter eine Rolle. Also das wird definitiv jetzt in den nächsten Jahren ein Punkt sein, wo sich hier die Stadt Weimar auch verändern will. Noch ein Exkurs vielleicht, weil das noch interessant ist. Vielleicht, das war ja schon mal beschrieben worden, oder dass wir überlegen ja, ob wir uns für die Landesgartenschau oder für eine Landesgartenschau bewerben. Das ist eine Überlegung, die stattfindet. Die soll im Stadtrat nochmal diskutiert werden, ob wir uns überhaupt bewerben. Der Hintergrund wäre aber, durchaus zu fragen, ob man sowas zum Anlass nimmt, auch weil das ist ja schon Zeit bis dahin, wie kann man auch Innenstädte anders umbauen, um eben genau diese Klimafolgen erträglicher zu machen. Also da bräuchte, also wenn man da natürlich nochmal diese Unterstützung aus Fördermitteln und Gartenschau hätte, könnte man tatsächlich was zeigen, was andere sich vielleicht dann auch abgucken könnten. Also das wäre so ein Traum. Und sowas kannst du halt nicht von heute auf morgen machen. Das muss man planen. Also ja, das sind so die Dinge, die tatsächlich, ich sag mal, sich verändert haben und wir uns auch in der Verwaltung andere Prioritäten setzen müssen.
0: Vielleicht auch mal eine ganz einfache, pragmatischere Lösung, die vielleicht auch schneller umsetzbar wäre. Uns wurde zum Beispiel auch herangetragen die Frage, ob es vielleicht bei solchen heißen Temperaturen vielleicht sinnvoll wäre, die Öffnungszeiten im Schwanseebad zu verlängern. Wie sinnvoll wäre das aus Ihrer Perspektive?
1: Das ist sinnvoll, wenn man weiß, dass man entsprechend das Personal braucht und dass das bezahlt werden muss. Und da fängt es eben an. Die Stadtwirtschaft hat das nicht, das müssten wir bezahlen. Also es geht immer die Frage, das ist schon immer die Frage. Also es gibt ja auch teilweise schon, wenn die DLRG wird ja dann auch teilweise gefragt, die das ehrenamtlich macht, also zum großen Teil, die da jetzt so ein bisschen mit abdeckt. Das kannst du aber auch nicht erwarten, dass die das alles umsonst machen. Also, wenn man es bezahlen kann, geht das. Also grundsätzlich ja, geht.
0: Sie hatten vorhin auch das Klimaanpassungskonzept kurz erwähnt. Es soll ja im Frühjahr 2027, soweit ich mitbekommen habe, an den Start gehen. Wenn es schon so viel Zeit in Anspruch nimmt, das Konzept zu entwickeln, das hat ja schon ein bisschen gedauert, wie lange würde es denn wohl dauern, es umzusetzen? Gibt es da schon konkrete Hinweise?
1: Also, das kann man ja dann immer nur, also gibt es wahrscheinlich, ich sag mal, wahrscheinlich 100 Maßnahmen, dann noch prioritäre Maßnahmen oder auch größere Maßnahmen, die vielleicht noch, also nicht vielleicht noch Planungsrecht betreffen oder so oder. Also da geht dann schrittweise. Ich glaube, die das interessant wird es ja erstmal zu sehen, was schlägt man faktisch vor oder was schlagen Experten vor, was man machen kann. Und dann muss auch wieder Stadtrat politisch debattieren, entscheiden, was setzt du von den Maßnahmen dann in welcher Priorität um. Also das wird jetzt nicht sagen, hier in 2030 sind wir fertig. Das wird ein Prozess sein, der wahrscheinlich immer geht.
0: Alles klar.
1: Aber Sie haben recht, also das wir haben jetzt momentan, ist es nur, weil Sie sagen, wie weit sind wir? Wir haben jetzt quasi alle, also wir haben diese Bestandsanalysen, die Betroffenheitsanalysen, die sind fertig, die sind rechtzeitig vor dem Sommer abgeschlossen. Also die Kollegen sitzen jetzt dran, um den Zeitplan einhalten zu können.
0: Alles klar. Wir hören noch ein bisschen Musik, und zwar von DAX LTD, Hello, Hello Out, und dann gehen wir auch schon in den nächsten und, glaube ich, sogar den letzten Block über.

0: Overload von DAX LTD. Das haben wir gerade gehört. Und wir sitzen immer noch zusammen mit Herrn Kleine zu unserer OB-Fragestunde. Und wir steigen jetzt in unseren letzten Frageblock tatsächlich ein.
1: Genau, geht es immer noch um das Stadtklima. Und zwar ist da auch die Bebauung des Merketals ein Streitthema. Am 17. Juni ist dazu eine Entscheidung im Stadtrat getroffen worden. Die Vorlage der Stadtverwaltung wurde knapp in der Abstimmung bestätigt. Können Sie uns diese kurz erläutern? Was wurde konkret beschlossen?
2: Ja, also in der Stadtratssitzung wurde beschlossen, dass wir eine Wettbewerbsauslobung durchführen wollen. Also da sind die Grundzüge dieses Wettbewerbs beschlossen worden. Das wird mit der LEG quasi jetzt abgestimmt. Und dann wird ein städtebaulicher Wettbewerb begonnen, der quasi, ich sag mal, Planungsarchitekturbüros, animieren soll, viele Vorschläge abzugeben. Also in welcher Art kann dieses Merketal oder diese Flächen bebaut werden? Und das ist in diesem Kontext natürlich auch, wie kann man es gut bebauen, um eben genau das Thema eben auch Klima und wie baut man heute modern auch nachhaltig eingehalten werden. Und diese Ideen, die kommen dann, oder gibt es dann auch noch eine Jury, die das dann auswertet, und danach geht es dann in ein weiteres Verfahren.
1: Mhm. Dazu, also es gibt es nämlich auch eine Einschätzung der Naturschutzverbände. Nach deren Angabe ist also dieses Gebiet eine wichtige Kaltluftbahn für die nächtliche Abkühlung der Stadt. Und dann könnte eben eine Bebauung die Temperaturen in angrenzenden Vierteln nachts um bis zu 4,5 Grad ansteigen lassen. In Anbetracht der in diesem Jahr gemessenen Temperaturen, wir haben vorhin schon darüber gesprochen, ist es dann natürlich wirklich in Frage zu stellen, inwiefern eine Bebauung sinnvoll ist und oder auch in welcher Form. Da hatten Sie schon auch gerade ein bisschen was dazu gesagt.
2: Also das ist schon ein Thema, was uns befasst, womit wir uns auch beschäftigen müssen, weil diese Behauptung, dass da eine Kaltluftschneise ist und bei einer Bebauung das also Kausalitäten hat für andere Stadtbereiche, das muss man schon ernst nehmen. So, was hat man gemacht? Man hat also quasi eine Stadt, nennt sich auf Behördendeutsch Stadtklimaanalyse, durchgeführt und hat genau diese Untersuchung gemacht. Wie verlaufen die Luftströmungen und in welcher Höhe vor allen Dingen und so weiter. Das führt dazu, dass im Ergebnis überhaupt nichts gegen eine Bebauung spricht, aber die Art und Weise der Bebauung, die Dichtigkeit, auch die Höhe der Bebauung, die ist wichtig, um genau das eben nicht zur Kausalität werden zu lassen. Also es ist die Anordnung der möglichen Häuser, die Höhe. Und das muss man berücksichtigen. Wenn man das berücksichtigt, dann gibt es die Auswirkungen nicht. Wenn man das aber falsch macht, dann kann das sein, ob das jetzt wo die 4,5 Grad herkommt, weiß ich nicht. Aber faktisch ist, dass das untersucht worden ist und dass man es richtig machen muss.
1: Mhm. Das heißt, es soll auch dann so einem Wohngebiet entsprechend werden.
2: Genau, das ist ja, das Merketal ist ja, ich sag mal, von vornherein, das ist quasi unser Standort, den wir gerne zu einem nachhaltigen, guten Wohngebiet bauen möchten. Und das sind ja auch nur Teilflächen von diesem ganzen, ich sag mal, Feld, der das erkennt, überhaupt dann zu bebauen. Das ist jetzt nicht, dass das vollgebaut wird. Und diese Grundzüge, wie gesagt, darüber hat der Stadtrat beschlossen. Ich würde jetzt mal auch so neugierig bleiben wollen, beziehungsweise auch erstmal so das, was kommt denn da an Ideen, an Vorschlägen, weil diese Planungsbüros haben genau diese Ergebnisse auch dieser Stadtklimaanalyse und das, was quasi auch die Befürchtung, die da in so einer Frage steckt, zu berücksichtigen und uns zu zeigen, wie man mit diesen Themen umgeht. Also da bin ich auch gespannt und ich glaube schon, dass es da gute Ideen gibt, die dann auch logischerweise wieder sehr, sehr diskutiert werden können.
0: Auch ganz spannend, in demselben Gutachten wurde ja auch darüber gesprochen, inwiefern es denn sinnvoll ist, noch mehr Wohnungen zu bauen, da ja die Bevölkerung Weimars ja schon merklich aufgrund des demografischen Wandels zurückgeht. Weil es wurde ja, glaube ich, auf Grundlage einer sehr alten Prognose gemacht, aus 2011, glaube ich, damals wurde davon ausgegangen, dass die Bevölkerung noch streiken würde und jetzt wurde aber gesagt, dass sie zurückgeht. Wie sinnvoll ist es dahingehend, mehr Wohnungen zu bauen, wenn die Bevölkerung ja zurückgeht?
2: Also erst recht, Okay. Also ich bin nämlich jemand, der diese selbst eintretenden Prophezeiungen überhaupt nicht mag. Also wenn man schon sagt, es ist alles vorbei, dann kannst du auch wirklich aufhören. Also wir haben es selber in der Hand, wie attraktiv wir die Stadt Weimar gestalten und auch wie nachhaltig. Also es geht jetzt nicht darum, dass wir jetzt hier die Blöcke hochziehen und alles zubetonieren. Darum geht es gar nicht. Mhm. Es geht darum, wie kann man eine Stadtentwicklung betreiben, die eben auch entsprechend eben auch in Zukunft ein gutes Stadtleben ermöglicht. Und dazu, das ist meine tiefe Überzeugung dazu, dass wir auch die Bedingungen haben, dass Menschen hier auch entsprechend in die Stadt kommen. Und das möchten wir damit machen. Also, und wenn Sie jetzt mal auf den Markt schauen, es fehlt doch so viel Wohnraum. Es fehlt, ob das bezahlbar ist. Es geht um die Größe, Kleine. Also, es ist wirklich nicht so, dass wir das jetzt hier einfach nur wie Sand am Meer hätten. Also, das ist, glaube ich, unstreitig. Und bei den Prognosen, gucken Sie sich mal an, wie oft die Prognosen, die man schon in den vergangenen Jahrzehnten gemacht hat, überhaupt eingetroffen sind. Eigentlich hat gar keine geklappt. Insofern sollte man da auch jetzt nicht ganz so ernst drauf schauen. Am Ende geht es um eine Überzeugung, wie soll die Stadt Weimar aussehen? Und dazu gehört es eben auch, denke ich mal, auch so einen Wohnraum anzubieten, weil es eben einfach einen Markt gibt dafür. Und das, finde ich, sollten wir auch tun.
0: Also Sie klopfen da auch so ein bisschen oder ganz vehement auf den Faktor Zuzug, also auf die Attraktivität von Weimar, auch Leute quasi zu uns kommen.
2: Korrekt. Also und dann sich so wohl fühlen, dass man auch sagt, jetzt kriege ich wieder eine Familie, eine große.
0: Da gab es ja auch neulich wieder ein schönes Video, auch wieder auf Instagram, wo auch viel Positives über Weimar hervorgehoben wurde.
2: Wir finden das natürlich gut, nicht nur des Touristischen, sondern überhaupt. Aber das ist immer eine persönliche, eine subjektive Perspektive. Ja. Und ich finde aber jetzt mal nochmal ganz im Ernst, natürlich haben wir es auch mit unserer inneren Haltung, mit unserer Einstellung in der Hand, etwas zu machen oder eben nicht zu machen. Und dazu gehört es, und ich glaube, das ist der Anspruch, auch das berechtigte Interesse, auch die Bürger haben, dass man es gut macht. Also nachhaltig. Und deswegen wird das so wie früher einfach solche einfachen Neubaugebiete, das wird es nicht geben. Das wird es nicht mehr geben. Also man muss sich da schon Gedanken machen, dass eben genau das, was eben befürchtet wird, eben nicht eintritt. Und trotzdem muss man ja weiterleben. Wir können ja nicht sagen, also dann, wenn man es jetzt auf die Spitze treibt, müssten wir ja alle unsere Häuser zurückbauen.
0: Richtig.
2: Ja. Und das geht ja auch nicht.
0: Ja, in dem Sinne, vielen Dank, Herr Kleine, für das Gespräch.
2: Und bitte sehr.
0: Wir hören uns dann bestimmt zeitnah mal wieder.
2: Ja, genau. Ich freue mich aufs nächste Mal. Dann vielen Dank fürs Zuhören.
1: Ja, danke. Ganz lieben Dank auch.
0: Ja, das war die OB-Fragestunde hier auf Radio Lotte auf der 106,6. Und wir kündigen natürlich die nächste wieder zeitnah an. Dann können Sie auch wieder Ihre Fragen stellen, die wir dann an Herrn Kleiner, unseren Oberbürgermeister, adressieren. Ja, bleiben Sie uns gewogen und auf Wiederhören. Ich höre gerne.

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0: Sie sind bei Radio Lotte, Sie hören das Sektfrühstück. Am Mikrofon begrüßt Sie Svea Geeske. Schönen guten Morgen. Brombeerland, eine 14-teilige Dokumentation, zeigt das Ringen der Mitglieder von BSW, CDU und SPD um eine arbeitsfähige Regierung für Thüringen im Jahre 2024. Zu Gast heute im Sektfrühstück die Macher des Filmes, Yvonne und Wolfgang André. Ich freue mich riesig, dass ihr da seid.
1: Danke
0: bei allem Stress, den es gibt.
2: Schönen guten Morgen.
0: Herzlich willkommen und guten Morgen. Bevor wir über Brombeerland sprechen, bitte ich euch erstmal, euch vorzustellen.
2: Ich darf zuerst. Ich bin seit vielen, vielen Jahren Filmemacher in dieser Stadt. Ich bin 2000, um die Jahrtausendwende, von Berlin aus mich auf den Weg in die kleine Stadt Weimar gemacht und hatte große Angst damals, nach Weimar zu kommen, weil ich dachte, Gott, in so einer kleinen Stadt. Und jetzt fühle ich mich hier so wohl. Gottes Willen, ich will nie wieder zurück nach Berlin. Und ich habe auch überhaupt gar keinen Grund. Ich habe meine Liebe im Studium kennengelernt, bei unserem ersten erzählenden Dokumentarfilm. Da kommst du übrigens auch drin vor, in unserem Dokumentarfilm Nelken Verreisch, ein Film über unseren Lehrer Günter Reisch. Nee, da habe ich meine Frau kennengelernt, die Yvonne, die hier neben mir sitzt. Wir haben uns ineinander verliebt und seitdem lieben wir und machen Filme gemeinsam. Ja.
0: Und ihr geht euch nicht auf die Nerven, dass ihr zusammen lebt, liebt und arbeitet?
2: Na, es gibt manchmal auch schwierige Momente, genau. Also wo man dann anfängt, wir dürfen den Respekt nicht voreinander verlieren, sozusagen. Daran muss man sich immer wieder erinnern und daran muss man auch immer wieder arbeiten, sozusagen. Aber in unserer Serie, da war ich total stolz auf uns beide, da ging der Schnitt so lang wie noch nie. Das war 1,5 Jahre letztlich. Und wir haben uns, glaube ich, nur 2-3 Mal kurz gestritten, sozusagen. Und sonst war das ziemlich cool. So, ja.
0: Schön. Yvonne?
1: Ich komme aus dieser Stadt. Ich bin tatsächlich in Weimar geboren, habe 10 Jahre Weimar mal verlassen und bin dann zurückgekommen. Ich könnte mir eigentlich auch nicht vorstellen, woanders zu leben. Ich liebe und leide die Stadt und an der Stadt. Und weil du fragtest, ob man da nicht aneinander sozusagen, ob das nicht Probleme macht. Es gibt eigentlich niemanden, den ich so liebe wie meinen Mann. Und deswegen bin ich froh und glücklich, dass wir eigentlich viel Zeit miteinander verbringen dürfen. Und man kann eigentlich nur wachsen an Problemen. Das versuchen wir und ich denke, das sollte eigentlich auch unsere Regierung machen.
0: Und das Spannende ist ja, ihr habt aber trotzdem auch, unabhängig davon, dass ihr zusammenarbeitet, auch immer noch andere Sachen, wo ihr auch eigenständig arbeitet, will sagen, wo ihr auch euch noch was über die Arbeit zu erzählen habt.
1: Ja, es gibt auch Dinge, die wir unabhängig voneinander machen. Also zum Beispiel ist in der Stadtbibliothek gerade eine Ausstellung. Da habe ich mit Stefan Petermann, also dem Dritten bei uns in der Firma, einen 1,60 Meter Film, ein Projekt gemacht über die Wut. Das war übrigens dasselbe Jahr, als wir Brombeerland gedreht haben.
0: Brombeerland ist eine Dokumentation. Ihr macht aber auch andere Sachen. Ihr dreht auch Spielfilme.
2: Genau, das ist sozusagen meine große Leidenschaft natürlich, seitdem ich Kind bin. Seit der 8. Klasse mache ich ja Filme.
0: Seitdem du Kind bist oder seit deiner Kindheit?
2: Ich glaube, zwischendurch bin ich erwachsen geworden irgendwann. Aber irgendwie als Filmemacher ist man immer noch irgendwie so ein bisschen naiv, kindlich sozusagen oder schaut mit so einer Naivität auf die Welt. Auch wenn ich für den Radverkehr in Weimar kämpfe, behalte ich mir meine Naivität und träume von einer Welt, in der unsere Kinder einfach auf dem geschlossenen Fahrradnetz zu ihren Schulen sicher fahren können. Nee, ich mache schon immer einen Mix zwischen Dokumentar und Spielfilm, je nachdem, was für eine Geschichte man erzählen möchte. Und Spielfilm ist eine ganz andere Welt sozusagen und sehr viel gestalterischer, sehr viel ausgedachter natürlich. Und es kommt immer auf die Geschichte drauf an. Ich habe zum Beispiel, mein Langspielfilmdebüt war Heimsuchung. Da ging es darum, die Flüchtlingskrise irgendwie zu verarbeiten in einem Kammerstück. Und ich arbeite aktuell zum Beispiel gerade an einem Augmented Reality Krimi, den irgendwie realisieren zu können. Also im wahrsten Sinne des Wortes ein Spielfilm, wo man quasi so eine Brille aufsetzt und dann plötzlich die Schauspieler vor einem erscheinen so. Und du siehst die Geschichte, als würde sie vor Ort passieren und du kannst dann auch noch spielerisch eingreifen und musst einen Mordfall aufklären und so. Und sowas an tollen Orten Thürings zu machen in der Serie, Das ist so ein bisschen mein Traum gerade, so mal was Leichtes zu machen, so nach diesem ganzen schweren Ding, die wir in unserem Dokumentarfilm und auch in unserem Spielfilm immer so verarbeiten. Wir verarbeiten ja letztlich das, was um uns rum passiert und irgendwie versuchen wir zu verstehen, was da um uns rum passiert und irgendwie davon zu erzählen. Muss es auch mal was Leichtes zwischendurch geben, ja.
0: Schreibst du da auch das Drehbuch und führst Regie? Das heißt, du machst das eine One-Man-Show?
2: Na, One-Man-Show auf gar keinen Fall, weil alleine kann man keine Filme machen. Das ist ja das Tolle. Je mehr Leute dazukommen, desto reicher wird ja die Geschichte. Aber ich bin tatsächlich von Anfang bis Ende gestalterisch so. Ich denke mir die Geschichte aus, dann fange ich sie an, weiterzudenken, zu schreiben. Und dann führe ich halt die Regie und ich schneide die Filme letztlich auch. Ne? Aber immer im Dialog letztlich mit ganz vielen Menschen, die dann meine Geschichte lesen und darüber ihre Meinungen haben, mit Schauspielerinnen sich auszutauschen, die ganz andere Sichten auf die Figuren mit reinbringen und so. Ne? Und so wird das Ganze immer reicher und reicher. So. Und je mehr Perspektiven man sozusagen die Chance hat, auf die Geschichte zu gucken und es dann halt auch einfließen zu lassen in die Geschichte, ja.
1: Das ist vielleicht auch etwas, glaube ich, was unsere Arbeit an sich ausmacht. Also, du hast ja Pombeiland gesehen. Da geht es auch darum, viele Perspektiven abzubilden und einzunehmen, weil die Meinung, die ich habe, muss ja nicht die allgemeingültige sein. Beziehungsweise, wenn ich meine als allgemeingültige setze, dann ist es halt eine Autokratie und ich bin diejenige, die bestimmt. Das mag für mich jetzt erstmal gut erscheinen, aber vielleicht nicht für alle anderen. Und deswegen ist sozusagen dieses demokratische Gefüge, dass viele Menschen gemeinsam zusammenkommen, sich eine Meinung bilden und ihre eigenen unterschiedlichen Meinungen aber trotzdem auch weiter vertreten können, ja schon auch das, was ich für das Beste für diese Gesellschaft halte oder wir beide.
0: Wie arbeitet ihr denn? Also bei einem Spielfilm hast du ein Drehbuch und dann werden Rollen besetzt. Wie ist das bei einer Dokumentation? Bevor wir zu Brombeerland gehen, ihr habt ja einige Dokumentationen gemacht. Wie arbeitet ihr? Was wisst ihr vorher, was ihr wollt, was ihr zeigen wollt? Habt ihr ein Konzept oder sagt ihr, top, die Watte quillt und los geht's?
2: Im Idealfall wissen wir gar nichts vorher sozusagen, sondern finden eine Sache unglaublich spannend oder die uns irgendwie aufregt oder bewegt oder wir begegnen unglaublich interessanten Menschen. So. Also du brauchst irgendeinen Anfangsimpuls brauchst du und dem musst du vertrauen, dass du das, was du da wahrgenommen hast, das bewegt dich sozusagen, es wird auch andere Menschen bewegen. So. Und dann schmeißt du dich halt rein, lernst die Leute kennen sozusagen. Yvonne hebt die Hand und möchte was dazu.
1: Nee, nein, nee? Nein. Ja, der Anfangsimpetus muss so sein. Also, dass wir irgendwas unglaublich toll finden, weil es ja klar ist, wenn wir uns in irgendein Projekt stürzen, das dauert dann Jahre. Wir sind damit Jahre beschäftigt. Aber wir müssen auch eine Finanzierung aufbauen. Wir können nicht einfach anfangen. Und dann musst du Konzepte schreiben. Und Konzept heißt in dem Fall auch bei einem Dokumentarfilm, musst du eine Art Treatment schreiben. Also, du musst schreiben, was da passieren wird. Was total irre ist, aber sonst gibt es eben keine Förderung. Du musst aufschreiben, was in der Zukunft in deinem Film passieren wird. Und das ist natürlich bei den Projekten, die wir in den letzten Jahren gemacht haben, irre, weil das waren jetzt, wo wir reingesprungen sind in Prozesse, wo wir jetzt nicht sagen konnten, wir machen jetzt einen Film über Friedrich Ebert als Dokumentation, wo du einfach genau bauen kannst. Hier musst du darauf vertrauen, dass die Wirklichkeit dem folgt, was du dir vorher überlegst. Das passiert nicht immer. Aber es gibt Dinge, die musst du vorher festlegen. Du musst auch die Filmsprache vorher festlegen. Du musst überlegen, wie du was filmst, was du erreichen möchtest. Wer sind deine Protagonisten? Was sind die Linien, die du verfolgen willst? Du musst offen sein natürlich für neue, aber also einfach nur reinspringen geht nicht, weil sonst wären wir noch ärmer, als wir jetzt sind.
0: Aber das bei Brombeerland wusstet ihr doch vorher nicht, dass das ein 14-Teiler wird.
2: Nee, es sollte wie immer ein Kinodokumentarfilm werden. So, wir hatten vorher einen in Südthüringen gedreht. 2021 haben wir den Bundestagswahlkampf dort begleitet, um irgendwie zu verstehen, was eigentlich in unserem Land hier passiert mit diesem Rechtsruck. Und da ist Hans-Georg Maaßen damals angetreten.
1: Für die CDU.
2: Für die CDU sozusagen. Und da dachten wir, das wäre der richtig spannende Moment, um mal aus vielen verschiedenen Perspektiven, so anhand eines Wahlkampfes als Beispiel davon, irgendwas über Demokratie und den Zustand unseres Landes zu erfahren. So. Dann war irgendwann, als wir die in den Kinos gezeigt haben, so 2 Jahre später, immer wieder der Wunsch, Mensch, müsst ihr jetzt weitermachen, jetzt kommt die Schicksalswahl bei uns hier in Thüringen und wird die AfD sozusagen die Macht hier übernehmen und ihr müsst es doch jetzt weiter begleiten. So. Und da kam der Impuls eigentlich aus den Zuschauern heraus zu sagen, okay, Aber wir wollen ja nicht, wo wir gesagt haben, okay, wir machen das jetzt, aber wir wollen ja nicht nur einen Wahlkampf machen. So. Also das hatten wir schon, das Thema hatten wir schon, das hat uns eigentlich gar nicht interessiert. Und dann haben wir überlegt, was kann man denn noch erzählen? Und dann ging es darum, wie bildet sich eigentlich eine Regierung, wie bildet sich eigentlich Macht, so gerade in so einer speziellen Konstellation wie in Thüringen. Und das kriegt man eigentlich in der Regel nicht wirklich mit. So, was passiert eigentlich hinter den geschlossenen Türen? Ne? Wie verhandelt man miteinander? Und dann haben wir gesagt, vielleicht sind ja unsere Politikerinnen hier so mutig und lassen uns daran teilhaben, so an diesem Prozess. Und das war von Anfang an die Frage. Und dann haben peu à peu, hat Yvonne sozusagen darum gekämpft, unsere Spitzenkandidaten dazu zu bringen. Also es war die Grundbedingung, wir begleiten wirklich die Spitzenkandidaten und Kandidatinnen. Und dann haben wir sie gefragt und da war immer ein Ja zu hören. Und,
1: fast.
2: Außer bei Höcke.
1: Ja, bei Björn Höcke. Ich habe wirklich sehr viel unternommen. Anrufe, E-Mails. Ich bin in die Fraktion zweimal, habe dort auch ein sehr langes Gespräch geführt mit Torben Prager, der damals parlamentarischer Geschäftsführer war, der das auch unterstützt hat. Aber letztendlich muss natürlich der Spitzenkandidat das auch wollen. Und da kam dann nie eine Rückmeldung. Und das ist natürlich auch ein Kommentar. Ja. Was auch bedauerlich war, weil damit verbleibt natürlich Björn Höcke als einziger bei uns. Wir haben ihn ja trotzdem sehr viel drin. Wir können ja nicht Wahlkampf und Regierungsbildung hier erzählen ohne die AfD. Also ich meine, das ist ja sehr albern. Also darum ging es ja. Deswegen sind wir zu Wahlkampfveranstaltungen gefahren. Und dann später auch im Verlauf der Regierungsbildung waren wir eben bei Landespressekonferenzen oder im Plenum und so. Aber damit ist er eben der Mensch der Bühne. Und die anderen bekommen halt allein sehr persönliches Gesicht. Also denken wir, das müssen die Zuschauer entscheiden, ob das gelungen ist.
2: So, und da wählst du natürlich am Anfang erstmal Protagonisten, Protagonistinnen aus, wo du glaubst, okay, die könnten irgendwie mit einer Regierungsbildung zu tun haben. Also die ganz kleinen Parteien fielen da letztlich raus. Die waren in dem Fall nicht der Betrachtung von uns, aber halt so die klassischen etablierten Parteien. So. Und plus das BSW, was ich neu gegründet hatte und gute Umfragewerte hatte. Und und dann waren wir ziemlich naiv halt gestartet. Wir haben den Wahlkampf mitgenommen, weil das wollten wir, um halt die Protagonistinnen halt kennenzulernen und zu zeigen zu können und halt auch die Gemengelage und auch die Themen vielleicht, die bei den Koalitionsverhandlungen eine Rolle spielen. Und dann wollten wir natürlich auch Vertrauen aufbauen in dieser Zeit des Wahlkampfes, damit sie einen kennenlernen und dann wirklich auch das Vertrauen haben, dass sie uns in den Verhandlungen mit dran teilnehmen lassen. Und dann kam es dann irgendwann zur Landtagswahl und dann auch den Verhandlungen und dann merkten wir, dass eigentlich immer mehr und mehr Leute da eine Rolle spielten. Also dann kamen die Fraktionen noch hinzu, dann halt irgendwie die Parteistrategen im Hintergrund, die Fäden ziehen, dann irgendwie die Basis irgendwie auch noch oder Experten aus den Parteien. Also es war natürlich total naiv zu glauben, das sind halt nur die Spitzenleute, die man da begleitet. Und es wurde immer mehr und mehr und mehr. Und dann begriffen wir dann halt auch irgendwann, das lässt sich in einem Film eigentlich gar nicht mehr erzählen, in dieser Komplexität. Und irgendwann nach den Dreharbeiten, als wir mal wieder denken konnten, weil man ist ja so ein Strudel drin und man saust da so ein Jahr lang diesen Leuten hinterher und diesen Prozessen, kam mal der zarte Gedanke auf, wollen wir vielleicht eine Serie machen, weil wie sollen wir das sonst eigentlich erzählen können? Genau, und dann kam die Idee einer Serie, so mit 3-4 Folgen dachten wir und dann wurde es am Ende 14. Also so viel zu linearen Prozessen und man denkt sich sowas aus und genau.
1: Aber bestimmte Dinge waren schon angelegt. Also der Zeitraum war angelegt bis zur Wahl des Ministerpräsidenten. Dann sollte es Schluss sein. Wir haben noch ein paar Interviews später geführt, also weil die dann auch Zeit hatten und auch offener waren, weil es ja schon gelungen war, ne? Die Regierungsbildung. Aber das war zum Beispiel angelegt, dass es endet mit der Vereidigung von Mario Vogt. Oder es war auch angelegt, dass wir die Landtagspräsidentenwahl mit begleiten. Na, da haben wir ja schon im Dezember 23 bei dem ersten Interview mit Georg Mayer begriffen, was da auf uns zukommen könnte.
0: Unglaublich spannend.
1: Es gab sozusagen bestimmte Punkte, bei denen war klar, das ist auch in dem Treatment alles drin, dass das reinkommt. Das ist drin, dass Thüringen der 8. Protagonist ist, das Land, über das wir auch erzählen. Also es gibt sozusagen, oder auch der Ton, wie wir erzählen, ne? Auch ohne Musik, ohne Kommentar und das alles ist vorher schon angelegt gewesen.
0: Mhm. Wenn du das Projekt schreibst und du weißt nicht, welches Ausmaß das annimmt, kannst du da dann was nachreichen oder musst du sehen, mit dem, was du dann hast, klarzukommen?
1: Also das kommt auf die Förderer an und auf die Fernsehsender.
0: Gucken die sich eure Projekte an?
2: Also die Förderer?
1: Was soll ich da sagen? Wir haben eine Förderung. Vielleicht kann man zur Genese des Projektes was sagen. Du hattest ja gefragt nach Schwierigkeiten im Vorgespräch. Wir hatten das Projekt, wollten wir eigentlich bei der Mitteldeutschen Medienförderung, das ist die große wirtschaftliche Filmförderung in Sachsen, Sachsen-Anhalt, Thüringen, wo die Länder auch Millionen reingeben. Da hat man eine Förderung beantragt und bei der Thüringer Filmförderung und die große Filmförderung hat uns abgesagt. Die hat das nicht interessiert. Und der MDR, den hatten wir auch vorher angefragt, die hat das auch nicht interessiert. Glücklicherweise hat die kleine Thüringer, die kulturelle Filmförderung in Thüringen, zu uns gestanden und hat Wort gehalten, sodass wir also den ersten Teil schon mal drehen konnten. Also drehen heißt dann in dem Fall Produktion. Aber das sind halt total selbstausbeuterische Projekte. Also wenn du nicht bereit bist für unter Mindestlohn zu arbeiten, für wenige Cent pro Stunde, dann kannst du da aufhören. Zumindest so, wie wir das betreiben. Wirtschaftlich hätte man sagen müssen, darf man es nicht machen. Aber uns war es so wichtig, das zu machen. Und ob die das sichten, also der MDR hat seit über einem Monat einen Zugang. Die haben mir noch extra angefragt. Ich habe bis heute nichts gehört. Und mir ist ehrlich gesagt auch nicht erklärlich, warum. Weil dieses Projekt, also ich meine, in welcher Lage sind wir gerade hier in Thüringen? Mhm. Alles das, was im Brombeerland verhandelt wird, das alles passiert gerade spiegelbildlich, sowohl hier im Land als auch in Sachsen-Anhalt. Das wird in Mecklenburg-Vorpommern passieren. Da sind sämtliche Themen, die jetzt eine Rolle spielen, drin und zwar auf eine Art und Weise, wie man sie noch niemals gesehen hat im Fernsehen. Noch nie. Mhm. Es gibt keine Dokumentation in diesem Land, die diese Nähe, diese Detailtiefe, auch diese Emotionalität hat. Das macht einen ehrlich gesagt sprachlos, dass es da kein Interesse gibt, aber so ist der öffentlich-rechtliche Rundfunk. Oder welche Emotionen hat das bei dir hervorgerufen, Brombeerland?
0: Ich habe in Vorbereitung auf die Sendung mit Mario Vogt mir von den 14 Folgen 12 angeschaut. Und mein erster Gedanke war, das gehört in die Schulen. Es müsste ab der 9. Klasse müsste es den Schülern gezeigt werden, wie funktioniert Politik. Zu begreifen, dass das nicht einfach nur hopp de hü ist, sondern was da für Prozesse dahinter sind. Und ich greife jetzt mal mit dem, was ich nachher mit euch besprechen will, vor. Man darf ja nicht vergessen, in der Zeit, da ihr gedreht habt, ist ja die Welt im Wandel gewesen. Es war die Ampel zerflogen. Es war ein Bundesland regierungsmäßig kaputt gegangen und Donald Trump kam in die Regierung.
1: Und dann geschah in Frankreich die Wahl.
0: Das kam auch noch. Also ein Spannungsfeld. Und unter diesem Druck, sich bewusst zu sein, wir wollen wenigstens eine Regierung für dieses kleine Land Thüringen schaffen, ist für mich also enorm gewesen.
1: Aber es ist ja nicht nur ein Lehrfilm, also wo man irgendwie denkt, ja, jetzt muss ich mir irgendwie so eine Art Lehrfilm über Demokratie oder so anschauen.
0: So meine ich das überhaupt nicht. Nee,
1: ich wollte das nur, deswegen die Frage an dich, ob du, welche Emotionen du verspürt hast, weil das, was uns zurückgespiegelt wird von Zuschauern, ist, die fanden das sehr unterhaltsam, die haben viel gelacht, die haben geweint, die haben sich richtig empört, ja. Die waren sprachlos. Also die gehen sozusagen mit, weil das kriegt so eine Art, es wird ja wie eine Art Krimi eigentlich. Das Ganze ist ein Krimi, was wir da erzählen, in über 14 Folgen hinweg. Ne?
0: Also was mich
1: beginnt sanft, aber.
0: Was mich sehr beeindruckt hat, die anfängliche nicht nur Reserviertheit, sondern auch partiell Arroganz gegenüber den Mitgliedern vom BSW, wie sich das auf der Seite von SPD und auch der CDU immer mehr, vielleicht auch durch den Druck, der dann entstand, in einen Respekt verändert hat und dann wirklich in eine, daraus eine respektvolle Zusammenarbeit zu gucken, wie kriegen wir diese Regierung hin. Also man konnte Schritt für Schritt wirklich alles nachvollziehen. Und wenn man das nicht als lustige Unterhaltung gesehen hat, also ich hab zeitweise gedacht, bitte. Ich wusste ja, was das Endergebnis ist, das wussten wir ja alles. Aber wie es dazu kam, das ist enorm.
1: Ja, und eigentlich steht es ja auch pass pro toto für politische Prozesse an sich, ne? Also es ist ja jetzt nicht nur der Osten, den wir da erzählen oder Thüringen. Es gibt ja Dinge, die sind allgemeingültig. Also diese Landtagspräsidentenwahl, ich meine, die hatte hier besondere Züge, aber natürlich gibt es da bestimmte parlamentarische Prozesse, die da stattfinden. Oder wie funktionieren Sondierungen? Was ist denn das für ein Wechselspiel, Presse, Politik oder Koalitionsverhandlungen? Da sind sehr viele Dinge drin. Da geht es gar nicht darum, dass das Thüringen ist. Das wird am Beispiel von Thüringen erzählt, aber es zählt fürs große Ganze. Ne?
0: Ja, und das ist nochmal was ganz Wichtiges, weil du die Presse erwähnst. Das ist ja nochmal ein ganz eigenes Häufchen für sich. Je nachdem, wie sie selbst ambitioniert sind, wird dann etwas kommentiert mit der entsprechenden Wortwahl. Selbst mit der Benennung der Ereignisse in der Reihenfolge, nennt man das zuerst oder das? Und unglaublich spannend. Zu Gast im Sektfrühstück Yvonne und Wolfgang André von 1,60 Meter Film. Zu der Benennung des Unternehmens kommen wir nachher ganz kurz noch. Und das sind die beiden, auf die das für mich sehr beeindruckende Dokumentationsprojekt zurückgeht, Brombeerland.

0: 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Sie hören das Sektfrühstück. Seit dem 14. Juni dieses Jahres kann man sich Brombeerland, eine Dokumentation zur Regierungsbildung von 2024 hier in Thüringen, ansehen. Verantwortlich dafür zeichnen Yvonne und Wolfgang André. Und ganz kurz nur, wie ist es zu eurer merkwürdigen Namensgebung 1,60 Meter Film gekommen?
1: Also,
0: fallen mir ja böse Sachen
1: ein. Ja, das ist ja immer total schlimm. Man muss jetzt sich einen Namen geben. So. Und wir wollten irgendwas Individuelles haben. Wir sind zu dritt und haben mal irgendwann gerechnet, unsere Durchschnittsgröße sind 1,66 Meter. Das war aber eine 6 zu viel im Namen. Das war uns das falsche Genre. Und Yvonnes Größe ist tatsächlich bei 1,60 Meter, aber das ist nicht der Hauptgrund, weil wir haben dann auch mitbekommen, in der Zeit, als wir uns gegründet haben, war die Durchschnittshöhe der menschlichen, der erwachsenen Augenhöhe bei 1,60 Meter. Und da wir den Menschen halt auf Augenhöhe begegnen wollen, ist halt 1,60 Meter Film draus geworden. Ja, genau.
0: Das ist eine schöne Geschichte. Wir kommen zum Projekt zurück. Dass Journalisten ab und zu im Landtag auftauchen, ist nicht ungewöhnlich. Dass ein Filmteam das über mehrere Wochen macht, ist, denke ich, außergewöhnlich. Wie war es denn überhaupt möglich, dass ihr das machen konntet, machen durftet? Und dass die Leute dann bereit waren, euch zu vergessen und einfach so waren, wie sie waren?
2: Funktioniert im Landtag so, du musst Mitglied der Landespressekonferenz werden. Und die Landespressekonferenz hat im Landtag einen Raum. Und die Mitglieder, das ist ein eingetragener Verein, und die Mitglieder in der Landespressekonferenz können dann eben auch kommen und können denen, die da von den Fraktionen eingeladen werden, das sind in der Regel die Fraktionsvorsitzenden, Fragen stellen. Und wir sind beide in den DJV, also in den
0: Deutschen Journalistenverband.
2: Danke, ja. Eingetreten. Dann hatten wir eine Möglichkeit, in der LPK, also in der Landespressekonferenz, anzufragen. Da sind wir auch eingetreten. Und damit stand uns das offen. Wir kannten einige Journalisten vorher und andere haben wir dann kennengelernt. Also wir kannten Martin Debes vorher, wir kannten Henry Bernhard. Also Martin Debes kennen bestimmt die meisten, weil er sehr lange auch für die TA gearbeitet hat, jetzt beim Stern, und sehr wichtige Bücher für dieses Land geschrieben hat. Und Henry Bernhard ist ja der Deutschlandfunk-Korrespondent, der kommt auch aus Weimar. Ja, und das hat uns das eröffnet. Wir sind aber in die Landespressekonferenz nicht als Fragende reingegangen. Also ja, mit Fragen im Kopf, aber wir haben keinen dort befragt, sondern wir haben beobachtet dieses Wechselspiel Pressepolitik. Und da ging es dann weniger darum, dass wir dabei sind. Da standen ja auch andere Kameras. Das Einzige war, dass Wolfgang immer der Einzige war, der stundenlang Handkamera gemacht hat. Und dafür trainiert er ja auch jeden Tag, jeden Morgen. Hängt er an der Klimmzugstange, damit er die Kamera lange halten kann. Und also das war sozusagen der einzige Unterschied, der einzig sichtbare Unterschied. Und ansonsten wären natürlich die Journalisten nicht gedreht, aber für die war das jetzt unwichtig. Wichtig war ja, dass sie in ihrer Arbeit herausbekommen, was sie herauszubekommen haben, ne? Was ihre Aufgabe ist. Und insofern, immer wenn Leute eine Aufgabe haben, die sie nicht für uns machen, ist es auch sehr viel lebendiger und leichter für uns zu drehen. Weil dann stehen nicht wir im Fokus. Ne? Sobald man uns ein Interview gibt, ist das natürlich eine andere Anspannung. Und da sind Politiker ja auch sehr geübt darin, Interviews zu geben und die da aus der Routine zu bringen. Das ist die Aufgabe.
0: War euch klar, worauf ihr euch einlasst, als ihr dort angefangen habt, sagen wir mal nach einer Woche? Hatte sich da eure Sicht auf die Dinge schon etwas geändert? Habt ihr geahnt, was auf euch zukommt?
2: Nee. Also nach einer Woche, ich meine, am Anfang waren wir ja im Wahlkampf dabei. Das war ja eigentlich nur das Ziel, dass wir eine Beziehung zu unseren Protagonisten bekommen. Mhm. Und da hat Wolfgang schon immer geflucht, weil ich war diejenige, die die Koordination gemacht hat und auch die ganzen Termine immer abgesprochen hat, auch allen so ein bisschen mal auf den Senkel gegangen ist, den ganzen Leuten aus der Partei, gar nicht den Spitzenkandidaten, wenn ich immer wieder angefragt habe, wo können wir dabei sein? Und dann trudelten immer auch Termine rein. Und dann musste man ja auch immer klären, ah, was könnte für uns interessant sein und was nicht. Und das war ja eigentlich nur, wir gucken für eine Vertrauensebene. Und da hat Wolfgang schon öfter geflucht, dass ich so viele Termine gemacht habe. Er sagte, Mann, das reicht doch, wenn wir bei jedem zweimal dabei sind. Aber da war dann doch so viel Besonderes dabei. Und dann wurde das immer mehr. Und wir haben gemerkt, dass die Beziehung immer besser wurde. Und das Zweite war, ist vielleicht eher die, darauf zielt vielleicht eher deine Frage im Landtag, so das Geschehen im Landtag. Ja, da haben wir nicht gewusst, auf was wir uns eingelassen haben. Und das war dieser Landtag, diese Fokussierung, jetzt habe ich zwar in dem Treatment schon geschrieben, dass sich das alles ab dem Moment fokussiert, nur noch in geschlossenen Räumen stattfindet und so. Aber das zu schreiben und das zu erleben, ist ein großer Unterschied. Und vieles hast du in dem Moment auch gar nicht begriffen. Vieles haben wir später erst begriffen, deswegen es ja auch Sinn macht, sich Zeit zu nehmen und nicht sofort was rauszuhauen, sondern strukturiert, durchdacht, mit Abstand sich dem zu widmen.
0: Oder? Na, es gibt den sehr schönen Einstünder über eure Arbeit, ne, den man sich im Netz angucken kann.
2: Es gibt viele inzwischen.
0: Okay, so viel habe ich dann, also ja. Den habe ich mir angeguckt. Das ist dann euer Kampf gewesen, ne? Wie dieses Material, wie viel Material hattet ihr?
1: Ich sag die Zahl, 300.
2: 54 Stunden?
1: 54 Stunden, ja. Also das ist schon krass gewesen, weil also normalerweise dauert so ein Schnittprozess so 6 Monate, 7 Monate mit Postproduktion, alles drum und dran und so. Und da ist es schon schwierig, über den vielen Material was rauszuschälen und Dinge zu erzählen, die Wahrheiten, die man letztlich während des Drehs gefunden hat, dass man die auch nicht vergisst, weil Material an sich halt auch so eine eigene Realität werden kann. So. Und dann bei diesen ganz vielen Protagonisten und den ganz vielen Themen, die eine Rolle gespielt haben, auch in den Koalitionsverhandlungen, die rauszupicken und dann rauszustehen. Es wurde ja alles verschriftet, das ganze Material, und in Politik wird sehr viel gesprochen. Es geht sehr viel um das gesprochene Wort. Und das wirklich alles zu verschriften zu haben, dann die Quintessenzen rauszuarbeiten, Themen, also Kärtchen zu machen von jeder Szene und dann am Ende 14 Stunden zu erzählen, nicht nur 90 Minuten oder 100 Minuten. Boah, da verliert man sehr schnell den Überblick so, und das musst du halt alles sehr gut strukturieren. So. Wir haben früher immer sehr analog gearbeitet mit Kärtchen. Ich war froh, dass wir für das Projekt auf digital umswitchen konnten. Sonst wäre unser ganzes Haus wahrscheinlich voller Kärtchen und Linien gewesen, damit man sich in der Erzählung nicht verirrt. Genau, also das war ein richtiger Kampf. Deswegen hat das auch letztlich 1,5 Jahre gedauert. Und genau, sich da peu à peu dann langsam durchzuarbeiten und peu à peu Folgen zu schneiden, so. Das war aber ein schöner Prozess, weil es tatsächlich schöner ist, wenn du dich in einer großen Breite ausbreiten kannst, weil du nicht so extrem fokussiert und verknappen musst, so, sondern wirklich, wir wollten wirklich den Zuschauer die Chance geben, komplizierte Prozesse oder komplizierte Gedankengänge, die in Menschen entstehen und die so vor der Kamera dann langsam ausgebreitet werden, folgen zu können. Wir hatten ein Interviewteil zum Beispiel mit Peter Metz, dem Chefstrategen vom BSW. Das ging knapp 6 Minuten ungeschnitten, dieser Teil, der zutiefst unter die Haut geht. So. Genau, also wir wollten bewusst solche Momente machen, dass man wirklich richtig als Zuschauer mitleben kann, was Politik eigentlich bedeutet. So.
2: Und dann ist natürlich auch, ne, du musst ja die großen, also das eine sind sozusagen die Momente, die du schaffst, dass du dem Zuschauer auch immer wieder Momente der Ruhe schenkst oder was sehr Unterhaltsames, was Lustiges, dass du dann schon auch eine Art Dramaturgie der Emotionen baust und aber auch die richtigen sozusagen beibehältst, also nicht das Falsche wählst und trotzdem ein Grundgefühl dessen schaffst, was du ja auch erlebt hast. Und das andere sind aber große dramaturgische Linien, und die wird am Anfang gelegt, in der allerersten Folge. Da geht es ja auch nochmal um die Wahl von Thomas Kemmerich, um 2020. Und letzten Endes, wenn man das verfolgt, geht es bis zur Wahl des Ministerpräsidenten von Mario Vogt, dann geht es exakt um genau dieses Thema, weil auch Mario Vogt vor demselben Dilemma stand. Er hätte ja auch mit den Stimmen der AfD gewählt werden können. Was wäre denn dann passiert? Es wäre dasselbe passiert wie damals bei Thomas Kemmerich, oder Ja, also im Grunde genommen eine Wahlwiederholung. Es gibt so Parallelen. Und das zu auf vielen verschiedenen Etappen zu behalten, aber den Zuschauer immer die Möglichkeit zu geben, ah, du siehst solche langen dramaturgischen Linien. Oder weil du vorhin mit dem vom BSW gesprochen hast, es gibt in der Folge 4, glaube ich, gibt es eine Szene, da kommt Katja Wolf an und sie geht zu Thomas Kemmerich, gibt ihm die Hand. Sie geht zu Georg Meyer, der gibt ihr nicht die Hand, sie geht hin. Ne? So, und wenn du dann in die letzte Folge gehst, da geht Katja Wolf durch, Thomas Kemmerich ist nicht mehr im Landtag, aber Georg Meyer geht zum Beispiel hin und umarmt sie. Ne? Oder Mario Vogt geht zu ihr und umarmt sie. Du siehst, wie auf dem langen Weg dahin sich etwas entwickelt hat. Und das immer wieder einzubauen an vielen verschiedenen Stellen, dass der Zuschauer eine Chance hat, da zu folgen, das ist so eine echt schwere Aufgabe gewesen, weil du kannst ja auch alles nur für sich erzählen, aber immer wieder Momente zu schaffen, die eine Verbindung bilden, das war echt verdammt hart. Und deswegen haben wir auch 1,5 Jahre dran gearbeitet. Also nur am Schnitt, ne? Mhm. Und auch x-mal das Material gesehen. Wir haben ja Monate nur gesichtet.
0: Was hieß vorhin, du hast vorhin gesagt, das wird alles verschriftlicht. Warum? Mhm.
1: Weil du besser mit Text, also wir können besser mit Text arbeiten und du kannst besser die Quintessenzen rausarbeiten, als wenn es so ein gesprochenes Wort, nimmst du so bestimmte Dinge mit, aber so im Detail, also musst du schon wirklich ganz sehr genau sein und dann halt zu überlegen, wie schneidest du das? Also das schneidest du halt gedanklich halt alles vor und passt es zusammen und man muss sich ein großes Textdokument vorstellen, wo man auf der linken Seite die Quintessenz hast, was in der Szene passiert. Vielleicht nur einen Satz, damit man die einzelnen Szenen sortieren kann. Hast du in der Mitte etwas detaillierter beschrieben, was in dieser ganzen Szene passiert und ganz rechts hast du nochmal Tabelle quasi, wo du in jedes einzelne Wort hast, ne? Und da guckst du rein und kannst zusammen am Text schon kürzen, Verbindungslinien sehen, überlesen sozusagen. Das ist extrem hilfreich und es geht, also in mein Gehirn geht es halt auch viel besser rein. Der ist eher bildlich arbeitet, wenn ich den Text verschrifte und genau, prägt sich viel besser ein. Also so eine Art und Weise, wie man arbeitet, ja. Mhm. Und man wäre total lost, wenn man das nicht machen würde, glaube ich.
2: Du hast auch, wir haben zum Beispiel auch die Möglichkeit genutzt, bestimmte Symbole uns reinzunehmen. Also, weißt du, wenn du so viele Protagonisten hast, haben wir dann denen eine Farbe gegeben. Oder hier, wo wir sagten, unverzichtbar, das hat ein Symbol bekommen. Oder das ist zum Heulen, kriegt ihr dann eben Tränen, ne? Oder ist lustig.
1: Oder wenn Sarah Wagenknecht sich von außerhalb einmischt, gab es immer ein Gespenst sozusagen, was wir dann...
2: Naja, aber sozusagen, ne, alles, was von außen kommt, ist ja sozusagen nicht vor Ort. Das ist sozusagen das Gespenst von außen. Also wir mussten Gespenst von außen.

0: ihr habt auch Interviews geführt. Und was ich immer sehr anstrengend finde, wenn man sich in den Nachrichten etwas ansieht oder wenn ich es im Radio ein Interview mit einem Politiker höre, dann habe ich immer das Gefühl, die sind permanent unter Druck. Und sie müssen immer ganz richtig antworten. Und bei euch sind die entspannt. Ist das von Anfang an so gewesen? Oder hattet ihr dann schon so viel Vertrauen, dass sie sich bei euch, ich will jetzt nicht sagen gehen lassen haben, aber dass sie einfach so waren, dass man nicht das Gefühl hat, sie haben gerade ein Messer so hinter sich im Rücken?
1: Na, es liegt einmal an der Art und Weise, glaube ich, wie wir diesen Menschen begegnen. So. Da ich den technischen Part viel mache, ist das in erster Linie erstmal Yvonnes Arbeit. So. Also die Art und Weise, auf die Menschen zuzugehen und sie auch zu öffnen. So. Wir sprechen auch ganz viel über Dinge sozusagen, sagen auch halt unsere Meinung, unsere Haltung, die man da auch spüren kann. Wir haben sozusagen auch immer gesagt, wir sagen nicht den anderen, was wir über euch sozusagen erfahren, um A, die Prozesse nicht zu stören und ja auch so eine Vertrauensbasis zu haben. Dementsprechend haben wir auch den anderen nicht erzählt, was wir von den anderen wussten oder so. Und dann schafft man peu à peu langsam, die kriegen natürlich auch mit, was für Fragen wir stellen. So. Ne, wir stellen auch ganz naive Fragen, so, weil wir natürlich auch erstmal Politik verstehen wollen. Und fragen auch völlig naiv irgendwie nach, während, glaube ich, Journalisten, die das ganze Spiel so im Hintergrund irgendwie schon irgendwie kennen, durchschauen oder so, dann immer ihre messerscharfen Fragen stellen und glauben, also ich weiß nicht, also wenn ich eine Frage stelle einem Menschen, dann begreife ich, ob der darüber reden möchte oder nicht, sozusagen. Ne? Und die Journalisten, das kommt natürlich sehr oft vor, dass die Politikerinnen dann halt nicht das antworten können und wollen. So. Und dann beginnt so ein merkwürdiges Spiel, so ein Sticheln. So irgendwie glauben sie dann noch, die Journalisten so eine kluge Frage stellen zu können, um den anderen irgendwie hinters Licht zu führen, dass er dann doch irgendwie in die Falle tappt. Das ist totaler Blödsinn. So
0: da gab es so einen Moment, ja. Katja Wolf will den Sitzungssaal betreten und sie haben sie immer wieder gefragt und sie hat aber wunderbar reagiert.
2: Ja, das machen eigentlich fast alle. Ne? Es gibt bei allen solche Momente. Aber weißt du, du musst ja auch sehen, für Journalisten ist das ja ihre Arbeit. Und Journalisten müssen im Gegensatz zu uns, die müssen eigentlich immer schon verschiedene Ergebnisse im Blick haben.
0: Eine Strategie,
2: müssen schon wissen,
0: wie sie nachfragen können.
2: Genau, die müssen eigentlich vorher schon durchdacht haben, was passieren könnte und müssen dementsprechend fragen. Wir müssen das nicht, wir können denen genauso spiegeln, oh Gott, was da jetzt passiert ist. Ne? Also wir müssen nicht unabhängig sein. Wir versuchen trotzdem, allen gleich zu begegnen. Aber wir müssen nicht unabhängig sein. Wir können genauso sagen, es war ja unmöglich oder wir haben uns total aufgeregt. Das schafft eine andere Art von Nähe, weil wir nicht der Gegner sind. Ne? Wir sind eher Komplizen, aber jetzt nicht als Komplize, dass wir eine Partei jetzt hofieren oder die jetzt unterstützen. Aber wir können auf einer menschlichen Ebene Komplizen sein, weil das sind unsere Protagonisten und wir sind nie angetreten, um jemanden zu vernichten, sondern verstehbar zu machen, warum dieser Mensch diese Sicht hat oder seine Partei diese Sicht hat und wie können wir das erzählen, dass es auch eine Ehrlichkeit hat und auch eine Berechtigung, dass ja auch unterschiedliche Parteien haben ja eine Berechtigung. Ja, also deswegen ist, glaube ich, auch so dieses Verständnis jetzt gar nicht wortwörtlich sozusagen zwischen uns ausgetauscht worden, sondern die hatten, glaube ich, all das Gefühl, dass wir ehrlich daran interessiert sind, was bei ihnen passiert und dass wir auch mit einer Art auf diesen Prozess schauen, der dem normalen Bürger ähnelt, weißt du? Nicht dem journalistischen Blick, die ganz anders sezieren müssen als wir.
1: Und vielleicht auch eine kleine Ebene, natürlich spielt es auch eine Rolle, dass sie wussten, dass man erst frühestens ein Jahr später sozusagen damit rauskommt und auch nicht mehr die Prozesse beeinflusst irgendwie oder es nicht direkt einen Tag nach der Wahl des Ministerpräsidenten dann rauskommt oder so. Ich glaube, das spielt auch nochmal, hat eine Rolle gespielt.
0: Gab es mal einen Moment?
2: Ganz kurz, das Irre ist ja, dass das unsere Vorgehensweise, also nicht nur Räume geöffnet hat, die du sonst nie siehst. Also du siehst sie im Journalismus nicht und in der Berichterstattung siehst du die nicht. Und du hast viel ehrlichere Momente als bei den formatgetriebenen Formaten, die

0: die es also gibt im Fernsehen und auch sonst. Das ist alles sehr auf Schnelligkeit und ne, 20 Sekunden maximal, O-Ton und so. Du hast sehr viel mehr Momente bei uns, also ehrliche Momente, als du die jemals im Fernsehen bekommst. Und das liegt eben auch genau an diesen Gründen. Und Journalisten waren hinterher, also die jetzt bei uns drin sind, krass, wieso habt ihr das denn bekommen? Wir hätten da niemals reingekonnt. Ich weiß noch, Sebastian Haag, also wie oft er zu uns gesagt hat, unglaublich, die hätten uns niemals reingelassen. Und dann kam aber auch von ihm die Begründung. Der Unterschied zwischen ihnen und uns ist, er würde sich freuen, wenn er etwas vermelden könnte, auch wenn das kracht. Weißt du, bei ihm, es geht ja nicht darum, für ihn hier die Regierung zu retten oder so. Es geht darum, zu berichten und du hast einen Coup. Du landest einen Coup. Das war bei uns niemals der Fall.
1: Hm. Gab es trotzdem Momente, wo man euch rausgeschickt hat und haben gesagt, jetzt mal nicht?
2: Ja, es gab diese Momente und die waren dann auch sehr frustrierend so irgendwie. Also ein Moment war zum Beispiel, als es darum ging, ob das BSW nach den Sondierungsgesprächen jetzt in die Koalitionsverhandlungen eintreten soll und wo der Landesvorstand sich getroffen hat und schon abgestimmt hatte, dass wir mitzugucken durften in der Fraktion. Diesen Prozess.
0: Wie also im Fraktionsraum, Landesvorstand.
2: Vom BSW, genau. Und genau, da haben wir schon uns gefreut, sozusagen, fangen an zu filmen und dann mit einmal tauchte halt Sarah Wagenknecht auf dem Screen auf. So. Und dann sahen wir schon so im Gesicht da so, oh nee, das geht leider nicht und da müssen wir euch leider rausbitten. Hatten erst nicht so ganz verstanden, warum, aber das ist dann natürlich dann mega frustrierend, nur weil sie sich da einschaltet, die da eigentlich überhaupt nichts zu suchen hat in der Landesvorstandssitzung. Musst du halt wieder rausgehen. Am Ende stellte sich halt raus, weil die BSW-Leute in der Fraktion Angst hatten zu zeigen, dass sie wie Marionetten agieren müssen, wenn die große Sarah Wagenknecht kommt und sagt, wie es zu laufen hat. So, ne?
0: Die Linken und, kannst du auch noch anführen.
2: Na, Linken war halt schon sehr frustrierend, weil dieser Prozess, dass man die Linke nicht in diesen Regierungsbildung mit einbezieht, fand ich schon eine ziemliche Arroganz der Macht in gewiss, manchmal so, hatte ich das Gefühl. Mhm. Und hätte mich natürlich gefreut, wenn wir halt viel mehr die Sicht auch der Linken, der Fraktion damit reinbringen können. Ne? Also wir hat zwar mal Bodo Ramelow, der uns immer wieder zur Seite stand und auch Interviews mit uns gegeben hat, aber die Fraktionen spielten ja auch eine Rolle. So. Und in den anderen Fraktionen durften wir immer wieder drehen. Und die Linken haben sich nicht getraut oder aus irgendeinem Grund oder es gab schon Vereinbarungen, wir können drehen und dann durften wir doch nicht rein oder so. Und das haben wir halt nicht verstanden und das fand ich schade. So. Und dann sitzt du halt immer draußen. Aber wir haben uns von Anfang an gesagt, wenn diese frustrierenden Momente kommen, dann sollten wir nicht frustrierend sein, sondern dann sind wir einfach draußen bei den Journalisten und müssen genauso wie die draußen vor den Türen warten. Und dann gucken wir auf die Journalisten, was die da so draußen treiben und wie lange die da warten müssen, was sie Fragen stellen und was sie für Antworten vor allen Dingen dann bekommen. Ja.
1: Und das war auch sehr aufschlussreich, das zu sehen. Gab es in der Umkehr mal einen Moment, wo ihr gesagt habt, es reicht, ich schmeiß alles hin oder wir schmeißen alles hin?
2: Ja, das hat auch ein bisschen was mit der Finanzierung zu tun. Das hatte Yvonne ja vorhin schon erzählt, dass wir schon frustriert waren, dass wir keine Filmförderung bekommen haben bei so einem Stoff, wo alle Spitzenkandidaten sagen, ja, sie lassen uns an etwas teilhaben, was man sonst so nicht sehen konnte. Und dann hat es anscheinend Sachsen-Anhalt, also die Medienförderung ist nicht nur von Thüringen, sondern von Sachsen-Anhalt, die geben da alle Geld rein und müssen halt alle mitbestimmen und das Fernsehen auch hat keine Zweidrittelmehrheit bekommen. Das war extrem frustrierend. Da hat man dann am Ende auch mit dem wenig Geld, was wir in der Thüringer Filmförderung hatten, so das Maximum, was sie geben konnten, auch so einen gewissen Trotz entwickelt, dass wir gesagt haben, jetzt machen wir es erst recht so. Und dann, nachdem das Fernsehen ja auch der MDR sozusagen...
0: Den lag das Projekt, das Konzept ja vor. Ich hatte den das ja vorgeschlagen. Sie genau. haben sie abgelehnt.
2: Hm. Genau, und dann hatten sie kurz noch überlegt, naja, vielleicht könnte ich was erreichen, also den Bereich Dokumentarfilm, wenn man irgendwie gleich kurz nach der Wahl rauskommt, aber das ist ja nicht unsere Arbeitsweise. Ne? Unsere Arbeitsweise heißt erstmal reflektieren und sich Zeit zu nehmen so und wirklich was Gutes zum Schneiden und nicht einfach rauszuhauen irgendwas. So. Und dann ist der Wahlkampf vorbei und jetzt geht es erst richtig los so mit dem mit diesen Prozessen. Und dann kam plötzlich auch die CDU total glücklich, dass jetzt ein Team vom MDR gekommen ist so und die möchten mal was ganz anderes machen. Die möchten mal so einen unkommentierten Dokumentarfilm und mal so richtig zeigen, wie es hinter den Koalitionsverhandlungen zu sich geht.
1: Also im Prinzip eurer Idee genommen.
2: Genau, bis hin zur Vereidigung vom Ministerpräsidenten. So. Und MDR sozusagen. Also halt ein anderes Team hat es halt geschafft, wie auch immer, dann halt vom MDR den Auftrag zu bekommen. Und das war halt richtig zum Kotzen so. Und dann auch mit dem Bewusstsein im Hintergrund, wir wollen eigentlich einen Kinodokumentarfilm und gehen Leute ins Kino, wenn sie schon eine Dokumentation irgendwie im Fernsehen gesehen haben, irgendwie vorher. Also es brach so gefühlt alles zusammen. Und dann
0: das hat auch eine wirtschaftliche Komponente. Hm. Das macht uns als Produktionsfirma kaputt. Hm. Der MDR lehnt es ab. Die MDM lehnt es ab und dann kommt der MDR mit dem, was wir machen wollten. Das war ganz klar, dass das uns als Firma auch kaputt gemacht hätte.
2: Ja.
0: Also
2: das ist ja nicht, muss man natürlich mitdenken, ist nicht der MDR, es sind natürlich verschiedene Redaktionen, ja, die sozusagen, da parallel nebeneinander. Und das Team, was da kam, wusste, glaube ich, auch nicht, dass wir das vorhaben. Weil da jemand in der CDU das, glaube ich, ein bisschen verpeilt hat, der wurde gefragt, weil wir da die ganze Zeit drehen, sozusagen, ja, die machen, glaube ich, nur den Wahlkampf. So, ne? Also das hatte auch ein bisschen unglücklich dazu geführt, aber dann war es auch unschön mit den anderen Produzenten, der uns am liebsten da rausdrängen wollte aus dem Prozess. Ne? Am Ende haben wir halt parallel manche Sachen gedreht. Dann waren dann halt zwei Teams irgendwie drin. Und,
0: aber nur bei der CDU.
2: Genau. Ja, also das war so ein Moment, da sagt Yvonne immer, dass sie so einen ersten Moment hatte, wo sie einfach nur geschrien hat, um diesen Frust und diese Wut, die man da hat, rauszulassen und irgendwie, weiß ich nicht, es ist auch, wie gesagt, trotz so eine gewisse Besessenheit, wenn du in so einem Prozess drin bist, dass du sagst, du machst trotzdem irgendwie weiter. So. Und,
0: aber da ist es eben gut, dass wir es zu zweit machen. Ich alleine wirklich, ich hätte am liebsten alles hingeschmissen, weil wofür machen wir das denn alles? Und da ist Wolfgang einfach, der hat eine, also der sieht so zart aus und so. Und dann ist das so ein wahnsinniges, stählernes Gerüst, das Wolfgang hat. Nicht nur beim Kampf für Fahrradverkehr, sondern eben auch bei uns, weil das dann durchzustehen, da brauchst du jemanden an deiner Seite.
2: Aber das Gute ist, dass wir zwei völlig unterschiedliche Sachen rausgekommen sind. Die einen haben sozusagen in einer halben Stunde was erzählt und auf die Schnelle zusammengeschnitten. Die hatten nicht die große Zeit der Reflexion, so wie wir.
0: Und sie hatten auch nicht den Zugang zu den anderen Parteien wie wir.
2: Mhm. Genau, haben sich sehr dann auf Mario Vogt konzentriert und die CDU. Und wir haben natürlich was völlig anderes gemacht. Von daher ist es am Ende okay. Aber während des Prozesses war das schon sehr schmerzhaft, ja.
1: Das glaube ich. Hm. Was mich sehr beeindruckt hat, da hatte ich von den jeweiligen Folgen immer noch gar nichts gesehen, das war der Vorspann. Ihr habt dieses Brombeerland gezeigt zu unterschiedlichen Jahreszeiten, ganz unterschiedliche Teile von Thüringen. Und darüber legte sich dann, ich habe dann so zu Daniel aus Ulk mal gesagt, der Linolschnitt, also das Ausgeschnittene. Und dann hast du Passepartout und hast darunter das Land gesehen, über das dann wahrscheinlich die Drohne geflogen ist. Und ich war völlig fasziniert. Also diese Einleitung. Und spannenderweise, und das ist sicherlich mit Vorbedacht gewesen, es passte immer zu dem, was dann kam. Ist das eine Gute-Nacht-Idee gewesen oder wie seid ihr auf diese grandiose Idee gekommen?
2: Ich weiß nicht mehr.
0: Die Fahne stand auf jeden Fall am Anfang.
2: Genau, also wir hatten während der Dreharbeiten, haben wir natürlich das Land, also das ist quasi unser achter Protagonist letztlich, das Land, um das es ja geht, auch in irgendeiner Weise zu zeigen und halt auch spürbar zu machen für die Zuschauer auch außerhalb Thüringens. Und dann sind wir auf diese zerrissene Fahne plötzlich mitten in, wo war das?
0: In Eisenach.
2: Ich glaube, vor so einem Industriegelände war halt so eine zerrissene Thüringen-Fahne. Die flatterte da oben im Wind und ich habe die, glaube ich, über anderthalb Stunden versucht irgendwie zu filmen, sodass es irgendwie funktioniert für so ein Bild und das war für uns so ein Sinnbild für dieses zerrissene Land, wo wir dann irgendwann gesagt haben, damit wollen wir gerne starten.
0: Da ist ja die Hälfte von der Fahne ist ganz und die andere Hälfte ist zerrissen und in sich verknotet und so. Und ich habe gesagt, das wird auf jeden Fall unser Plakat, unser Titelmotiv.
2: Und du hast ja bei Serien immer so dieser Klassiker ist irgendwie, du hast so einen kleinen Vorspann und der ist immer grafisch extrem aufgemotzt und knallige Musik und es ist jedes Mal immer das Gleiche so irgendwie. Und
1: fällt mir immer Dallas ein.
2: Ja, aber auch bei den aktuellen Serien und am Ende drückst du immer auf Intro überspringen, so Klick, so damit du eigentlich dann die Geschichte weiter sehen kannst. Und genau, wir wollten es halt irgendwie immer so was Gleiches haben, aber dann irgendwie doch nicht, sodass man trotzdem immer hinguckt und es sollte so eine Ruhe haben, wo man einfach irgendwas entdecken kann. Ich gebe jetzt mal ein Beispiel. Für den Wahlkampf, wo es ja so ein Rennen ist zwischen den Parteien, haben wir ein wunderschönes Bild. Da stehe ich auf der Brücke zwischen Erfurt und Weimar und wollte filmen, wie der ICE auf uns zurast. So. Und im gleichen Moment, direkt auf der rechten Seite neben den Gleisen, kam halt ein Traktor auf uns zu, ne? Und das wirkte halt wie so ein Rennen sozusagen zwischen den beiden, wo man so dann irgendwann, man guckt es so 15 Sekunden zu und hofft so immer, ob der Traktor vielleicht doch gewinnt gegen den ICE. Genau, und danach ist dann halt der Schnitt und du siehst halt zwei Autos von Kretschmer und von Mario Vogt, die da sich gegenüberstehen und dann beginnt der Wahlkampf, dieses ganze Rennen so irgendwie so, ne? Also als Beispiel.
0: Ja, das ist sozusagen, da haben wir allein eine Woche dran gesessen, immer das Richtige zu finden. Ne? Also wenn es dann zum Beispiel in die Sondierung geht, wo es dann darum geht, Brücken zu bauen, dann beginnen wir eben mit Brücken und in Thüringen und so. Also wir haben schon versucht, immer etwas zu finden, was den Inhalt der Folge vorwegnimmt, auf so einer symbolischen Ebene.
1: Mhm. Ich fand auch den kahlen Acker sehr schön.
0: Ah, ja,
1: oder die Winterlandschaft, ne? Das erzählte alles was. Ihr habt die Kandidaten in ihren Wahlkreisen auch gefilmt, wo sie mit der Basis im Gespräch waren. Wie haben denn diese Leute dort auf euch reagiert? Die Basis.
2: Also erstmal war ich froh, dass sie uns welche zugelassen haben, weil es gab natürlich halt auch in so einen Prozess und da kommen irgendwelche Medienleute so und wollen da irgendwie zugucken. Stößt durchaus auch auf Abwehr. Und beim BSW hat das dann geöffnet, dass sie so ein bisschen geguckt haben, was machen wir? Und wir sind eigentlich irgendwie ganz nette Leute und irgendwie so. Und natürlich, dass Leute immer gesagt haben, von den Spitzenleuten, dass man uns vertrauen kann oder so. Das hat auch Türen geöffnet. Ich glaube, bei manchen war es halt auch irgendwie schön, dass man mal den Blick darauf wirft. Ne? Ja, die spielen halt auch eine große Rolle in diesen demokratischen Prozessen. Mhm. Dass man auch die Basis mitnimmt, was man da verhandelt. So, und auch irgendwie eine Mehrheit irgendwie findet, dass es okay ist, was sie da halt machen. Ne? Also es spielt halt eine Rolle. Und das wollten wir halt auch bewusst halt zeigen. So. Und auch die Meinungen, die ja sehr divers sind in so einer Basis, die halt nicht nur eindimensional sind, sondern extrem vielfältig ist, ne? Wie man über bestimmte Dinge sieht und was man gut findet und was nicht. So. Ja.
0: Wir haben aber auch immer und überall machen wir das, dass wir immer vorher ankündigen, wer nicht gefilmt werden möchte, der kann das sagen. Und wenn jemand sagt, möchte ich bitte jetzt nicht aufgenommen haben oder auch hinterher sagt zu uns, nee, bitte das rauslassen, da halten wir uns dran. Also das ist... diejenigen vor uns, die geben uns ja etwas, weißt du, und das ist auch ein Geschenk, was die uns machen. Und ich kann total verstehen, wenn nicht jeder gefilmt und fotografiert werden möchte und ich habe da volles Verständnis und dann sichern wir das auch zu. Schwierig ist es nur, wenn die irgendwo mittendrin sitzen, weißt du, in solchen Runden und nun sitzen die irgendwie verstreut da drin, da bitten wir darum dann, ob es möglich wäre, dass sie sich eben zusammensetzen. Aber ansonsten ist das so ein gemeinsame Übereinkunft. Es war zum Beispiel auch, als wir bei den AfD-Veranstaltungen waren, dann sind wir ja zu vielen von Björn Höcke gefahren, da haben wir auch gedacht, boah, werden wir jetzt hier irgendwie angegriffen, Lügenpresse und so weiter. Ein einziges Mal haben Leute zu uns gesagt, so Staatsfunk, und dann haben wir nur gesagt, dass wir nicht einen Cent vom öffentlich-rechtlichen Rundfunk bekommen. Ach so, ah ja, dann waren wir sozusagen willkommen. Und da ist uns wirklich tatsächlich auch niemand irgendwie doof gekommen. Davor hatten wir schon Angst, schon bei dem Film davor, aber tatsächlich sind wir niemals irgendwie da dumm angemacht worden.
2: Mein schönstes Erlebnis war also die AfD hat das immer Sommerfest genannt, was sie gemacht hat, also die Podiumsveranstaltung dort. In Schleiz, genau. Weil ich wollte halt immer filmen, also einmal ganz nah groß Björn Höcke, so, dass man auch so in voller Intensität das mitbekommt, wenn er darüber spricht und sich so unter seinesgleichen fühlt, redet er durchaus auch anders als in der Pressekonferenz. Und also lässt viel mehr von dem blicken, was in ihm drin ist. Und dann wollte ich aber natürlich zeigen, wie die Menschen auf ihn reagieren. Ne? Nun wollte ich ihn nicht von vorne zeigen so irgendwie oder rausstehen, der steht da für die AfD oder so, sondern ich wollte die Menschen dann von hinten zeigen, dass man Björn Höcke weiter hinten sieht, wie auf der Bühne ist, und ich immer so ein Gefühl bekomme, wie reagieren die Menschen auf das, was er sagt.
0: Deswegen hatte ich hatte eine Kamera vorne und den Ton und Wolfgang hat hinten.
2: Und dann gab es in Greiz halt überhaupt nichts, wo ich irgendwie so ein bisschen erhöht kommen konnte, weil ich musste ja über dieses Publikum hinwegkommen. So. braucht man erhöhte Position. Und dann hat er im Vorfeld, haben wir dann mit den Leuten dort auch so ein bisschen gefilmt, was die so für Sachen dort mitgebracht haben, T-Shirts anhaben und so. Und da hat mir einer ganz stolz sein T-Shirt gezeigt, wo Georg Meyer in Knast-Uniform drauf war, hinter Gittern sozusagen. Und dann hat er gefragt, ob ich auch seinen Truck gefilmt hätte. Der stand so hinter dem Publikum da. Und das war ein riesengroßer Truck und auf der Ladefläche stand halt groß Remigration drauf so. Und dann habe ich mich mit ihm nach vorne gegangen, habe ihn sozusagen mit ihm gefilmt und dann überlegte ich so, wo kann ich rauf? Und dann stand er neben den Truck und guckte auf diese Ladefläche und da habe ich den gefragt, ob ich vielleicht auf seine Ladefläche drauf könnte, um von dort oben zu filmen. Ja, kein Problem, hat er mir seine Ladefläche aufgemacht, dann bin ich da raufgegangen und stand ich und habe mit ihm zusammen dort oben halt die Veranstaltung von Höcke dann dort gefilmt. Und da sind halt Leute, die ich halt auch kannte. Habe ich dann einen Tag danach so auf Signal plötzlich so ein Bild bekommen, wo man halt sieht, wie ich auf diesem Truck mit Remigration draufsteht. So. Und das fast schon so wie mein Produktionsfahrzeug aussieht. Und das musste ich natürlich dann erstmal in meiner Bubble dann erklären, sozusagen die komplizierten Prozesse, wie es dazu kam, dass ich von dort aus halt Björn Höcke gefilmt habe, ja.
1: 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Yvonne und Wolfgang André. Die beiden, die das mich sehr beeindruckende Dokumentationsprojekt geschaffen haben, Brombeerland.

0: Sie sind bei Radio Lotte, Sie hören das Sektfrühstück. Brombeerland von der Weimarer Produktionsfirma 1,60 Meter Film von Yvonne und Wolfgang André. Ich habe es vorhin schon mal gesagt, von den 14 Teilen 12 angesehen. Und um das zu können, musste das Projekt Brombeerland gekauft werden. Jetzt nochmal, könnte man so einen Film zum Beispiel auch im Kino anbieten? Also jetzt, wenn, könntet ihr sowas machen, dass man, weil ich denke immer, wenn man da nur alleine im Kämmerchen sitzt und sich das anguckt, ist ein bisschen wenig, unabhängig davon, dass ich dafür plädiere für Schulen und Universitäten.
1: Naja, es gab schon so Überlegungen, ob man mal so eine Binge-Party macht, also wo man alle 14 Folgen am Stück guckt oder innerhalb von 2 Tagen. Es gibt auch Anfragen aus Ruderstadt, dass man immer 2 Folgen schaut über 7 Wochen hinweg oder einzelne ausgewählte Folgen. Da hatten wir jetzt gerade in Jena, waren wir in der jungen Gemeinde, also Stadtmitte, ne? Also so die Lothar-König-Gemeinde und frühere Oppositionszentrum in der DDR. Da haben wir die Landtagspräsidentenwahl gezeigt. Das ist schon auch eine Folge, die man auch sehr gut alleine schauen kann. Ne? Da braucht man das Vorspiel und Nachspiel nicht. Ja, also da gibt es Überlegungen. Da müssen wir jetzt schauen, was sich machen lässt.
0: Weil daraus ergeben sich ja Gespräche und Auseinandersetzungen, die ich zumal unter der gegenwärtigen Situation für zwingend notwendig halte.
1: Ja, eigentlich ja.
0: Habt ihr Reaktionen von denen, die ihr da gefilmt habt? Sprich, also von Mario Vogt weiß ich, er hat inzwischen alle Folgen gesehen.
1: Steffen Schütz hat alle gesehen und meinte, er hätte mir geschrieben, aber das hat er nicht gemacht.
0: Oder es ist irgendwo im Äther verschwunden.
1: Ja, Katja Wolf wagt sich nicht, sich selber anzuschauen. Die hat nur eine Folge geschaut. Und wir hatten hier eine Veranstaltung im Lichthaus. Da waren sie da. Und da haben wir ausgewählte Folgen gezeigt. Also ein Teil aus Folge 1 und 2 und dann nochmal eine Folge, die Friedenspräambel.
0: Fand ich stark.
1: Ja, und sie wagt sich nicht, sich anzuschauen. Und bei den anderen nicht. Und ehrlich gesagt finde ich das auch richtig blöd. Ich meine, wir haben uns zweieinhalb Jahre für dieses mit diesem Projekt beschäftigt, die kennen uns alle, wir haben die so viel begleitet, ich finde eigentlich, es gehört sich, dass sie sich das anschauen und sich auch bei uns melden. Aber ja, naja. Ich meine, gut, Spitzenpolitiker haben auch viel zu tun.
0: Und im Moment ist ja wirklich die Kacke am Dampfen, um das ja. Diese schöne Begrifflichkeit zu benutzen.
1: Ja, aber guck mal, wenn es Mario Vogt schafft, wo ich denke, der hat die meisten nicht die meisten Probleme, aber der hat genügend zu tun als Ministerpräsident und hat Familie und 2 Kinder und so. Wenn der es schafft, können es die anderen auch schaffen.
0: In der Zwischenzeit ist die Thüringer Landesregierung schwerst bedroht, so würde ich es formulieren. Anlass auf der einen Seite Plagiatsvorwürfe gegen Mario Vogt und seine KI-Nutzung für Reden. Ich finde das zwar nicht gut, aber das, denke ich, immer muss jeder selber machen und dann kann man es einschätzen. Aber er macht ja, also diese Landesregierung macht ja aus meiner kleinen Weltsicht heraus eine gute Arbeit. Seid ihr jetzt wieder bei Sitzungen dabei? Habt ihr Kontakt? Sprecht ihr, seid ihr mit ihnen im Gespräch über die Ereignisse momentan?
2: Ja, also wir sind immer irgendwie im Austausch und kriegen auch bestimmte Sachen abseits der Medien mit. Und so langsam nach dem 14. Juni, da ist ja erstmal sehr viel Druck abgefallen, weil wir sind 2 Tage vorher fertig geworden mit dem Schnitt. Und das musste erstmal verarbeitet werden und auch die ersten Reaktionen auch von Zuschauern und so, die man alle bekommen hat, die uns Briefe schreiben und so. Es musste erstmal sacken und auch wieder ein bisschen Kraft wiederkommen. Langsam merke ich so, dass das juckt wieder sozusagen so ein bisschen.
1: Eigentlich müsst ihr weitermachen.
2: Ja, es jetzt eigentlich direkt weitergeht mit dem, wie es bei uns aufgehört hat. Und letzte Woche habe ich schon gedacht, da wäre ich eigentlich super gern dabei gewesen. So. Und ich finde es halt grauenhaft, die Art und Weise, wie Sarah Wagenknecht in der Vorstand von BSW in Berlin, wie die so auf Kosten ihres Wahlkampfs einfach so eine Regierung zerstören wollen für uns Thüringer. Das ist denen halt scheißegal, wie es hier läuft. Und glauben ja, mit so einer Expertenregierung würde es ja doch irgendwie gehen. So, das ist einfach nur Wahlkampf Getue, damit man irgendwie, die kämpfen natürlich auch ums Überleben so irgendwie, wenn sie da nicht reinkommen, ist vielleicht mit ihrem Lieblingsprojekt vorbei so. Und aber es spielt überhaupt keine Rolle, was das hier für uns Menschen bedeutet, sozusagen, wenn unsere Regierung zerstört wird oder halt auch für die Politiker, Politikerinnen, die da ein Mandat haben und Arbeit machen, konkrete, und dann sollen die das jetzt einfach nicht weitermachen oder was. Und also ich finde das grauenhaft und widerlich sozusagen, auf welcher Ebene da Politik gemacht wird. So. Also das empört mich halt zutiefst, und da kriegt man eigentlich Antrieb genug als Filmemacher, das auch weiter Film zu machen, muss halt irgendwie finanziert sein, ja.
0: Ihr seid ja jetzt zu einer Pressekonferenz oder zum...
1: Wir waren jetzt beim BSW-Jahresempfang.
0: Jahresempfang war das.
1: Letzte Woche, ja, genau.
0: Und da sind die sind ja nicht alleine gewesen, da sind ja auch die anderen Parteien mit anwesend gewesen.
1: Ja, zum Teil.
0: Wie seid ihr mit denen im Gespräch gewesen?
1: Tatsächlich haben wir an dem Tag, also mit SPD, mit SPD-Mitgliedern, aber Georg Mayer, der war gar nicht da. Mario Vogt, den haben wir gesehen, der wirkte sehr angegriffen. Hm. Und ich meine, man versucht, den Weitwund zu schießen, und die Art und Weise, wie das geschieht. Also man kann sehr unterschiedlich dazu stehen, ob dieser Plagiatsvorwurf zum Rücktritt führen muss oder nicht. Finde ich, das kann man durchaus diskutieren. Aber man kann es auch auf eine Art und Weise diskutieren, die nicht sich darum dreht, einen Menschen einfach zu verletzen. Also auf diese Art und Weise. Ich meine, wir haben ja, also als Beispiel, wir haben ja einen Insta-Kanal, und da posten wir auch immer so kurze Ausschnitte aus der Serie, sogenannte Reels. Und die sind da so ein paar Sekunden lang, und wir suchen schon was raus, wo man auch unterschiedlicher Meinung sein kann. Ne? Also weil, so wie auch Brombeerland, es geht ja jetzt nicht darum, Propaganda für irgendjemanden zu machen. Aber die Art und Weise, wie da reagiert wird auf Mario Vogt, auf Bodo Ramelow, auf Madeleine Henfling, auch auf Björn Höcke, die ist so unmenschlich, das ist so furchtbar. Also da kannst du den Glauben an die Menschheit wirklich verlieren. Das ist, da geht es darum, jemanden in einen Schlachthof zu führen. Hm. Da geht es überhaupt nicht darum, dass man Politik macht. Und das ist also für mich echt total, das zerstört auch dieses Bild an Humanismus, weißt du? Und unsere Gesellschaft ist in einer Art und Weise verroht, auch wenn da viele Bots dabei sind, weißt du? Das ist nicht alles jetzt... Da stehen nicht überall echte Menschen dahinter, aber die befeuern das. Das macht einen fertig, ehrlich gesagt.
0: Was ich mich frage ist, ich habe immer das Gefühl, sie haben jetzt so ein Wundertäschchen, und das ist also drin, wenn man jemanden abschießen will, entweder Belästigung oder Kindesmissbrauch oder Plagiatsvorwürfe oder, also so. Und je nachdem, wen man gerade abschießen will und was gerade dazu passt, das zaubert man aus dem Täschchen. Und ich habe immer das Gefühl, die haben das schon lange parat, dass das nicht erst in dem Moment entdeckt wird, sondern, und ich habe das Gefühl, da verdienen Leute damit Geld.
1: Natürlich, natürlich. Und ich meine, man muss ja auch sehen, wie lange ist das her mit der Doktorarbeit?
0: Das sind 18 Jahre, habe ich vorhin mal geguckt.
1: Ja, weißt du, es ist ja auch ein Unterschied, ob du, wie damals Gutenberg, der zu Recht zurückgetreten ist, ob du dir deine ganze Arbeit zusammen kopierst oder ob du wie Mario Fuchs ein paar Quellen vergisst und ein paar Zitatregeln missachtest, ist ein Unterschied. Hm. Und eigentlich hat auch eine Universität eine Verantwortung.
0: Und es gibt ja auch Doktorväter.
1: Diese TU Chemnitz sollte sich auch fragen, ob man in einem Fall, also wo es um 2, weiß ich nicht, noch was Prozent geht in der Arbeit, ob man da noch das rechte Maß gehalten hat. Ich habe selber, ich habe jetzt keine Doktorarbeit geschrieben, aber eine Diplomarbeit, ne? Ich habe ein kulturwissenschaftliches Studium gemacht. Ich weiß, dass ich wahrscheinlich ohne Brombeerland härter damit umgegangen wäre, in meiner Meinung. Aber Brombeerland hat mir zumindest den Weg geöffnet, sehr viel nachsichtiger und verzeihender auf die Menschen zu sein, die sich politisch betätigen. Weil wir brauchen Menschen, die sich politisch betätigen. Wenn es nur noch eine Partei ist, die sich politisch betätigt, dann haben wir eine einzige Meinung. Und das kann ja nicht das Ziel sein, dass sich dann die anderen, die das nicht so sehen, nicht mehr gesehen fühlen. Und eigentlich sollten wir froh sein, dass wir überhaupt Leute finden, die sich da hinstellen. Ja, die Spitzenleute werden gut bezahlt, ja, ja, ja. Aber was du da aushalten musst, also ich würde das für alles Geld dieser Welt nicht machen.
0: Ich habe eine Frage an euch, eine ganz andere Art. Ich denke oft, und da interessiert mich einfach, was ihr beobachtet habt, weil ihr ja auch diesen Entwicklungsprozess gesehen habt. Ich habe immer das Gefühl, dieses in Koalition und Opposition, manchmal denke ich, sie sind ja auch bei vielen Regierungen, auch innerhalb der Regierung schon, haben sie eine Opposition. Ob es insgesamt nicht politisch wirklich sinnvoller wäre, alle in diese Regierung hineinzunehmen, weil du auch vorhin sagtest, die Linken, Madeleine Henfling, die Grünen, um die Bandbreite der Gesellschaft auch besser zu bedenken.
2: Ja, Schweiz sozusagen macht ja, hat ja zum Beispiel, wenn ich es richtig verstanden habe, keine Mehrheitsregierung, sondern da haben alle, also so habe ich das hoffentlich richtig verstanden, alle, die da reingewählt werden in so ein Parlament, haben halt eine Regierungsverantwortung und müssen halt auch Verantwortung mit übernehmen. Das heißt, da fällt schon mal diese Ebene, diese populistische, ich habe hier meine 100% Meinung, es muss genau so und so sein und du weißt, du kannst es gar nicht in der Demokratie umsetzen, aber du kannst es ja mal so behaupten, ne? Und kannst dadurch halt auch gewählt werden und so, ne? Aber da musst du dann wirklich...
0: Das ist dort nicht.
2: Also so verstehe ich dieses System nicht so. Also 100% habe ich jetzt nicht durchstiegen, aber das hat mich halt auch drüber nachdenken lassen, okay, du brauchst in der Demokratie nicht zwingend eine Mehrheitsregierung, sondern du kannst halt Prozesse haben, wo du wirklich... natürlich breit diskutieren muss. Das macht das alles natürlich noch immer komplizierter. So ist so schon kompliziert genug bei den drei Parteien, die wir hatten, die wir jetzt begleitet hatten, plus Basis und allem drum und dran, da irgendwie unter einen Hut zu bekommen. Aber dieses Prinzip, dass jeder irgendwie Verantwortung übernehmen muss so, und sich und dass man Kompromisse finden muss in der Demokratie und dass es wichtig ist, Kompromisse zu finden, weil nur die etwas pragmatisch ändern können im Land, dass wir als Bürger das Schätzen lernen wieder müssen, habe ich das Gefühl, dass es wichtig ist, Kompromisse zu finden, dass man die wertschätzt und aber auch, dass die Prozesse ein bisschen den Faden verloren, dass
1: die Prozesse deutlich gemacht werden, weshalb ich meine 100% Linie nicht durchsetzen konnte. Weißt du, für mich war zum Beispiel ein ganz interessanter Moment. Wir haben ja davor eine rot-rot-grüne Minderheitsregierung gehabt. Und alle haben wirklich immer wieder gesagt, wie wahnsinnig anstrengend das war, dass es auch kein schönes Arbeiten war in der Regierung davor. Das haben wir auch mitbekommen, es wurde sehr viel berichtet, dagegen regiert die Brombeere ja total ruhig. Ne?
0: Also, das war, glaube ich, auch eine Abmachung, dass also nicht alle 5 Minuten irgendwas nach draußen durchgestochen wird.
1: Das hat auch viel mit Mario Vogt zu tun. Ja. Mhm. Und dann denkst du so, okay, nee, also Minderheitsregierung, wahnsinnig kompliziert und nicht gut und so. Und dann kommen so sehr interessante Momente. Da haben wir mit Thomas Kemmerich und Robert-Martin Montag, der war damals der Fraktionschef der parlamentarische Geschäftsführer von der FDP. Das sind ja so die Parias in der Bundespartei, so wie das BSW ist. Ne? BSW macht sozusagen denselben Move gerade hier wie damals die FDP. Und die FDP in Thüringen, die damals nach der Wahl von Thomas Kemmerich zum Ministerpräsidenten dann im Abseits stand, die waren der Paria, haben aber zugleich, dadurch, dass es eine Minderheitsregierung war, wirklich Einfluss gehabt auf Gesetzgebung. Und die haben tatsächlich auch mal mit 4 Stimmen, die hatten ja irgendwann, da waren sie nur noch eine Gruppe, auch ein eigenes Gesetz durchgebracht. Und stellte sich sozusagen das Regierungshandeln, hat auf einmal eine größere Basis, weil die Opposition auf einmal auch Eingriffsmöglichkeit hat. Und ein sehr besonderer Moment war, als uns in so einem Vorgespräch, einem der vielen mit Bodo Ramelow, er uns sagte, Bodo Ramelow als Linker, die FDP hat es nicht verdient, nicht in den Landtag einzuziehen. Die haben so gute Oppositionsarbeit gemacht. Thomas Kemmerich hat ausgenommen, dass das Verhältnis ist für alle Zeiten durch. Aber zu wissen, dass man als Demokrat schätzt, was eine andere Partei macht, auch wenn es nicht meine Haltung ist, war für mich ein total besonderer Moment.
0: Zu Gast im Sektfrühstück Yvonne und Wolfgang André und wir sprechen über Brombeerland.

0: So, wir sind in der Einflugschneise. Yvonne und Wolfgang André, auch an euch beide die Frage nach den Wünschen, Hoffnungen und Zielen.
1: Also da du ja gerade über die Landespolitik mit uns gesprochen hast, ich würde mir wünschen, dass unser Land eine stabile Regierung hat, weil alles das, was uns ja auch betrifft, ne? Also alles, was vom Haushalt abhängig ist, ist ja fast alles, dass das irgendwie gemanagt werden können, weil ja, Beamte und Angestellte, das funktioniert alles, weißt du, ohne dass die Regierung funktioniert. Aber der kleine Teil, über den die entscheiden kann, das Ehrenamt, der Sport, die Kultur, die sozialen Belange, das alles wird nicht funktionieren, ohne dass wir eine Regierung haben. Und kann das wirklich unser Ziel sein, dass hier eine Regierung schrottet, um sich bundespolitisch aufzustellen? Also das wäre mein Wunsch.
2: Na, ich wünsche mir natürlich, dass viele Menschen unsere Serie sehen können, damit sie halt auch so ein bisschen ein Stück weit mehr Politik und diese Prozesse, diese schwierigen, verstehen können, vielleicht auch ein bisschen wertschätzen und auch eine andere Sicht auf Politik und auch auf die handelnden Personen in Thüringen bekommen und vielleicht auch die aktuellen Konflikte gerade ein bisschen besser verstehen können, was da eigentlich passiert. Das würde ich
1: sagen, wo man Promillanz sehen kann.
2: Ach so.
0: Das würde ich euch gleich fragen, aber machen.
2: Genau, also das wäre natürlich mein größter Wunsch und halt auch mit Menschen ins Gespräch zu kommen. Wir kriegen ja immer wieder Zuschriften, so, wo wir so ein bisschen ein Stück weit immer verstehen können, was diese Serie mit den Menschen macht, die dieses schauen. So, ja.
0: Sag mal kurz, wie und wo bekommt man das?
2: Genau, also auf unserer, also wenn man brombeerland-serie.de eingibt, dann kommt man auf unsere Webseite und da kann man dann auf einen Button klicken und wird dann zu einer Berliner Firma geführt, die heißt CopeCard, und da kann man das dann kaufen. Und dann kommt man wieder zu unserer Webseite zurück, kriegt eine E-Mail und da kann man sich dann einloggen, beziehungsweise kann Benutzername, Passwort geben und dann kann man dort die Serie streamen, solange es uns wir existieren und diese Webseite existiert, hoffentlich noch sehr, sehr lange, kann man dann diese Serie schauen. Ne? Kostet 29,99 Euro.
1: Das sind 14 so, Stunden, 12.
2: Über 14 Stunden.
0: Also,
2: und
0: geschenkt.
2: Genau, das kann man sich leisten und dann sucht man sich am besten noch vielleicht ein, zwei andere Leute, mit denen man dann zusammenschaut und dann darüber auch diskutieren kann. Ja.
0: Das halte ich für wichtig.
1: So, das ist noch etwas Wunsch. Ich hatte ja gerade noch mal Zeit, auch nachzudenken. Wir haben ja zwei Filme davor, haben wir einen Film gemacht über ein Projekt Israel-Deutschland, wo eben jüdische und arabische, also palästinensische Mädchen, deutsche Mädchen zusammengekommen sind. Und das Ende von dem Film ist jetzt noch mal so viel intensiver und da sprechen so viele von den Mädchen davon, dass sie sich wünschen, dass Frieden ist. Und das haben wir zu dem Zeitpunkt, war das noch eher so ein, also nicht eine Floskel, weil die Mädchen haben das sehr eindrücklich formuliert, aber das hatte noch nicht diese Bedrängnis wie jetzt.
0: Das sind die Katjas.
1: Die jungen Katjas.
0: Die jungen Katjas.
1: Wir haben den Film vor kurzem wieder gesehen und das saßen wir im Kino und haben echt geweint, weil das so eine Bedeutung bekommen hat. Und weißt du, ich bin der DDR groß geworden und kleine weiße Friedenstaube und ich war ja Kindergärtnerin. Natürlich hat das eine Rolle gespielt, aber das war so ein, ja, das hatte nicht wirklich eine Bedeutung, weil es mit unserem Leben nichts verbunden hat. Es war eher so wie eine Floskel. Ich glaube, dass die Zeiten sind vorbei. Also das würde ich mir eher wünschen, so ein Frieden inneren und äußeren, und den inneren, den beziehe ich jetzt sozusagen auf Brombeerland, also auf unser Thüringen und auch den Krieg, der innerhalb vom BSW gerade geführt wird.
0: Habt ihr Ziele noch?
2: Ja, also natürlich weiter Filme machen.
0: Nee, aber habt ihr jetzt was Konkretes schon, was im Entstehen begriffen ist?
2: Also insgesamt habe ich 4 Projekte, die in der also nicht nur in der Schublade liegen, sondern immer darauf warten, so ein Go, so einen Impuls zu bekommen von der Produktionsseite aus, dass wir endlich damit loslegen können, wo wir halt um Finanzierung kämpfen. Genau, also das sind drei Spielfilmprojekte tatsächlich.
1: Das Game, von dem du schon erzählt
2: hast. Genau, der Augmented Reality Krimi. Hm. Genau, also was Narratives, aber wir basteln natürlich auch an Überlegungen gerade, was wir dokumentarisch als nächstes machen könnten, worauf wir Lust haben.
1: Haben wir gerade gestern lange uns mit beschäftigt. Aber da wirklich, das ist noch nicht spruchreif, also weil es eher die Überlegung, ob uns das interessiert, tiefgehend und so. Ich überlege auch an einem Spielfilm-Drehbuch. Das wäre das allererste Mal für mich, fühle mich total auf Glatteis, also null sicher, anders als beim Dokumentarfilm, wo ich, das fängt auch immer neu an, aber da weiß ich ungefähr, was ich kann, weißt du. Und nochmal an einem literarisch-fotografischen Projekt, was auch diesmal sich mit Weimar beschäftigen soll, das ich gerne mit Stefan Petermann machen würde. Da werden wir jetzt eine Förderung beantragen, ob das klappt. Wer weiß. Ja.
0: Ich wünsche es euch.
1: Das Träume war's. Hattest du noch, oder? Du hattest Ziele, Wünsche und Träume.
0: Wünsche, Hoffnungen und Ziele. Hoffnung. Aber die Hoffnung, das hatte ich so zusammengenommen bei den Wünschen.
1: Okay. Meine Hoffnung ist, dass wir ein Paar bleiben, dass wir weiter zusammen unsere Projekte machen, dass wir miteinander einfach etwas schaffen, was man ohne uns nicht hätte.
0: Ist ein wunderbares Abschlusswort. Das war's, das Sektfrühstück auf Radio Lotte. Zu Gast heute Yvonne und Wolfgang André. Grund für unsere Sendung Brombeerland, und wir müssen aufpassen, dass das uns nicht um die Ohren fliegt, zerschossen wird. Die Wiederholung der Sendung gibt's am kommenden Donnerstag um 16 Uhr. Am Mikrofon verabschiedet sich, danksagend für Ihre Aufmerksamkeit, Svea Geeske. Dankeschön.
1: Danke dir.
2: Dankeschön.

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2: Goethe-Medaille geht an drei europäische Kulturschaffende. Weimarer Dreieck feiert 35-jähriges Jubiläum. Und DNT und Staatskapelle unterstützen Bauhaus-Manifest 2026. Die diesjährige Goethe-Medaille würdigt einen estnischen Komponisten, eine italienische Übersetzerin und einen griechischen Theaterregisseur. Das Goethe-Institut wird die Auszeichnung am Freitag vergeben. Geehrt werden der Komponist Arvo Pärt, die Übersetzerin Anita Raja und der Theaterregisseur Prodromos Tsinikoris. Pärt gilt als prägende Persönlichkeit zeitgenössischer Musik. Nach seiner Emigration aus dem sowjetischen besetzten Estland lebt er fast 30 Jahre in Berlin. Raja hat bedeutende deutschsprachige Autoren wie Christa Wolf und Franz Kafka ins Italienische übertragen. Tsinikoris wurde in Wuppertal als Kind griechischer Arbeitsmigranten geboren. Er thematisiert in seinen Theaterarbeiten seine beiden Heimaten Deutschland und Griechenland. Überreicht wird die Auszeichnung von der Präsidentin des Goethe-Instituts, Gesche Joost, im Rahmen eines öffentlichen Festakts, der ab 14 Uhr in der Weimarer Halle beginnt. Die Goethe-Medaille wird seit 1955 einmal jährlich verliehen. Sie geht an ausländische Persönlichkeiten, die sich um die Vermittlung der deutschen Sprache und den internationalen Kulturaustausch verdient gemacht haben. Das Weimarer Dreieck wird 35 Jahre alt. Gefeiert wird das Jubiläum am Samstag in der Weimarhalle. Das gab die Thüringer Staatskanzlei bekannt. Im Rahmen der Festveranstaltung wird außerdem der diesjährige Weimarer Dreieckpreis verliehen. Nach der Begrüßung durch Ministerpräsident Mario Vogt wird in einem Gespräch die Bedeutung und Zukunft des trilateralen Gesprächsformats diskutiert. Daran beteiligen werden sich unter anderem der Staatsminister für Europa im Auswärtigen Amt, Günter Kirchbaum, und der französische Senator Romain Legleux. In einem weiteren Gespräch werden die junge Generation und der zivilgesellschaftliche Austausch zwischen Deutschland, Frankreich und Polen Thema sein. Begründet wurde das Weimarer Dreieck am 28. und 29. August 1991 in Weimar. Damals trafen sich in der Goethestadt die Außenminister Deutschlands, Frankreichs und Polens. Bis heute steht das Gesprächsformat für Verständigung, Zusammenarbeit und gemeinsame Verantwortung für Europa. Die Leitung des Deutschen Nationaltheaters und der Staatskapelle Weimar hat das Bauhaus-Manifest 2026 mitgezeichnet. Laut einer Mitteilung des DNT will sie damit ein Zeichen für Freiheit, Offenheit und Kreativität setzen. Sie sehe sich dem Bauhaus als prägender kultureller und gesellschaftlicher Kraft besonders verpflichtet. Auf Initiative des Kulturstaatsministers Wolfram Weimar wurde das Manifest am Donnerstag, dem 20. August, veröffentlicht. Publik gemacht wurde es von einem breiten Bündnis aus Kultur, Design, Handwerk, Architektur und Kirchen. Es bekennt sich zu den Werten des Bauhauses. Dazu gehören der Mut zur kühnen Idee, die Freiheit der Kunst und der Glaube, dass nur eine offene Gesellschaft die Kraft zur kulturellen Erneuerung aufbringen kann. Das Manifest erschien anlässlich des Jubiläums 100 Jahre Bauhaus Dessau. In der Moskauer Straße wird ab heute damit begonnen, die stadteinwärts gelegene Bushaltestelle Prager Straße behindertengerecht umzubauen. Das gab die Stadt in einer Mitteilung bekannt. Zunächst wird die Baustelle eingerichtet und gesichert. Die eigentlichen Arbeiten sollen dann ab Freitag starten. Vorgesehen ist, dass die Haltestelle Bordsteine erhält, die für einen nahezu stufenlosen Busseinstieg sorgen. Zudem sind taktile Leitelemente vorgesehen. Darüber hinaus wird westlich des Busstopps eine Querungsstelle entstehen. Außerdem soll im direkten Bereich der Haltestelle die Fahrbahn teilweise eine neue Asphaltdeckschicht erhalten. Voraussichtlich im Oktober werden die Arbeiten abgeschlossen sein. Während der Bauzeit wird die stadteinwärts gelegene Haltestelle verlegt. Der Verkehr wird halbseitig an ihr vorbeigeleitet. Der Stopp stadtauswärts wird vorerst bleiben. Während der Asphaltarbeiten muss er jedoch für maximal 3 Tage ersatzlos gestrichen werden. Die Weimarer Tafel erhält heute eine Spende. Laut einer Mitteilung unterstützt der DENA-Hilfsfonds ihre Arbeit mit 2.500 Euro. Wie Tafelleiter Marco Modro erklärt, könne sie damit ihre laufenden Ausgaben bestreiten, insbesondere für Energie. Die Unterstützung erfolgt im Rahmen der Tafelspendenaktion 2026. Die Tafel Weimar ist 1996 aus einer Initiative der evangelischen Kirchengemeinde hervorgegangen. Sie ist Teil der Diakonie Landgut Holzdorf und ist überkonfessionell tätig. Aktuell werden von ihr monatlich etwa 800 Erwachsene und rund 400 Kinder mit Lebensmitteln versorgt. Das waren die Nachrichten auf Radio Lotte Weimar mit Michael Tuscher.

0: Er war mehr als 25 Jahre lang das prägende Gesicht des Musiktheaters in Gera und hat dort rund 100 Werke aller Genres auf die Bühne gebracht. Franz Olschowski. Geboren 1937, studierte er in Weimar und Berlin Theaterwissenschaft und Regie. Unter anderem bei Walter Felsenstein und Götz Friedrich. Über das Deutsche Nationaltheater Weimar und Freiberg führte ihn sein Weg 1972 als Regisseur an die Bühnen der Stadt Gera, wo er von 1989 bis 1992 auch als Operndirektor wirkte. Vom Rosenkavalier über Salome bis zu Musicals wie Cabaret und Evita, Olschowskis Handschrift prägte Jahrzehnte des Musiktheaters in Thüringen. Im August 2012 ist er im Alter von 75 Jahren gestorben. Thomas Janda erinnert an den mit Weimar so sehr verbundenen Regisseur Franz Olschowski.
1: Zu seinem künstlerischen Credo gehörte eine werktreue Umsetzung von Opernstoffen, aber auch ein verstehbares Herausarbeiten eines heute noch verstehbaren Konfliktes. Und das war für ihn immer ganz entscheidend. So gab es beispielsweise sehr viel Jubel für seine Gera-Tosca-Interpretation. Franz Olschowski zeigte immer wieder sich als dialogischer Inszenator mit einem festen Standpunkt, der allerdings auch gern das Gespräch suchte. Nicht nur als Künstler, sondern auch später als Kulturpolitiker im Stadtrat versuchte er in Weimar vieles zu bewegen. Seine politische Einmischung begann schon in der DDR-Zeit. Auch in der Friedlichen Revolution vernahm man vor allem hier in Weimar ihn mit deutlicher Stimme. Und hier setzte er sein Bemühen auch als Kommunalpolitiker in Kulturfragen später fort. Darüber hinaus mischte er in vielen Bereichen mit. Zeitweilig leitete er sogar eine Laienspielgruppe bei den Maltesern in Erfurt. Sein besonderes Augenmerk richtete er immer auf die deutsch-polnische Verständigung. Polnisch beherrschte er aus seiner Kindheit und Jugendzeit ganz beeindruckend, denn er war als Sohn eines Schuldirektors im oberschlesischen Opole aufgewachsen. Sein Bruder Heinrich ist übrigens ein recht berühmter Polonist geworden. So pflegte Franz Olschowski viele Freundschaften zu polnischen Künstlern und Journalisten. Verstehen und Verständigung wollte Franz Olschowski auch immer weitergeben. Darum engagierte er sich in der deutsch-polnischen Gesellschaft in Thüringen und reiste mit der Landeszentrale für politische Bildung oft nach Krakau. Dort gab er für Studentenseminare und inszenierte einige Male die verschiedensten Opernstoffe.
2: Ich glaube, es kann nichts für mich persönlich nichts Schöneres geben, weil mein Hobby ist zu meinem Beruf geworden. Und das ist entstanden, wenn man so will, durch zufällige Umstände. Ich war Student an der Franz-Liszt-Hochschule in Weimar und habe teilgenommen am internationalen Ferienseminar mit führenden Leuten der Komischen Oper. Kurt Masur, damals noch Chefdirigent, und Götz Friedrich, der leider viel zu früh verstorbene Chefregisseur der Deutschen Oper und Intendant. Und ich habe dort mitgearbeitet und daraufhin hat Götz Friedrich mich angesprochen, ob ich nicht Interesse für Regie hätte. Ich habe damals noch Gesang studiert und das hat sich dann so ergeben, dass ich nach Berlin ging. Ich habe dann gewechselt nach anderthalb Jahren und bin nach Berlin an die Hans-Eisler-Hochschule.
1: Als Operndirektor in Gera erlebte er die Wende und weil die Grenzen offen waren und die Opernbesucher im Gera-Theater immer weniger wurden und so auch die Einnahmen geringer, sagte er seinen Mitstreitern am Gera-Theater, wir müssen jetzt raus und man muss uns dort kennenlernen, wo man uns noch nicht kennt. Und so ging er mit seinem Ensemble auf Reisen durch die Stadtteilen von Böblingen und vielen anderen Orten, den sogenannten alten Bundesländern. So macht er Gera bekannt und füllte die Kassen des Theaters. Dabei blieb er sich immer treu und seinem künstlerischen Impetus.
2: Meine letzte Arbeit war ein Adams, Minimalisten-amerikanischer. Aber vorher würde ich sagen, war Office in der Unterwelt eine ganz witzige und interessante Arbeit. Einerseits mit Wehmut, weil ich die gegenwärtige Theaterszene mit gemischten Gefühlen beobachte. Ich stelle zunehmend fest, dass es eine Reihe, ich will nicht pauschalisieren, aber dass es eine Reihe von jungen Regisseuren gibt, die offensichtlich sehr stark daran interessiert sind, ihr eigenes Profil durch aufsehenerregende Dinge zu schärfen. Also das Akzidentielle ist wichtiger als das Substanzielle. Und das bereitet mir schon etwas Sorge.
1: Schon vor der Wende wollte ihn August Everding nach München holen zum Inszenieren. Das vereitelten die örtlichen SED-Funktionäre. Er galt ihnen als unzuverlässiger Kandidat. Denn eines konnte man von Franz Olschowski immer erwarten, ziemlich deutliche Worte. Und damit hatte er immer das Misstrauen der Herrschenden auf seiner Seite. Als Operndozent erwies er sich geradezu als rastlos. Schon in den 80er Jahren begann er mit Lehrtätigkeiten an der Weimarer Musikhochschule. Gemeinsam mit Reinhard Schau belebte er das Belvedere-Theater neu und sorgte für eine Wiedereröffnung für Publikum und Gesangsstudenten. Die in Weimar Studierenden erlebten ihn als einen Dramaturgie- und Dramatikeinflößenden Regisseur, der ihnen die Struktur von Bühnenfiguren vermitteln konnte. Und dazu brauchte er gar nicht so viel erklärende Sprache. Es war der Umgang mit den Studenten auch über Sprachgrenzen hinweg. Der Funke seines inneren Feuers sprang schnell über. Unaufdringlich über die Arbeit an einem Stück ließ er andere seine Erfahrungen mitnehmen und an ihnen teilhaben. Ein koreanischer Student sagte einmal, solche Erfahrungen konnte er vorher nicht sammeln. Dieses Erschließen von Opernstoffen über ein Regiekonzept, das hatte Franz Olschowski vor allem bei Walter Felsenstein und Götz Friedrich gelernt und konsequent eigene Interpretationen entwickelt.
2: Ich bin sehr, sehr dankbar, dass ich damals die Chance hatte, zur Kupfer nach Weimar zu kommen. Ein wirklich grandioser Regisseur, ein fantastischer Mann. Das war schon eine spannende, eine sehr gute Zeit. Meine erste eigenständige Arbeit war dann eine Gastinszenierung in Frankfurt-Oder. Gasparone, die wunderschöne Operette. Und dann bin ich als Oberspielleiter nach Freiberg in Sachsen gegangen. Und da war meine erste Inszenierung Die lustigen Weiber von Windsor von Nicolai.
1: Insgesamt hat Franz Olschowski über 100 Werke aller Genres des Musiktheaters inszeniert. Dazu gehören viele Schätze des Musiktheaters, wie die Opern Der Rosenkavalier, Der fliegende Holländer, Salome, Jenufa, Macbeth und Musicals.

Franz Olschowski, ein Regisseur, der dem Musiktheater über ein Vierteljahrhundert lang seinen Stempel aufgedrückt hat. Seine letzte Ruhestätte fand er auf dem historischen Friedhof hier in Weimar, der Stadt, in der seine künstlerische Laufbahn einst am Deutschen Nationaltheater begann.

0: passiert mit mir?
1: Habe ich dir gefehlt, Spidey?
0: Ich verliere den Verstand. Ich habe total die Kontrolle verloren. Was auch immer es ist, ich muss es auf die Reihe kriegen.
2: Letztes Semester am MIT.
3: Matt, was glaubst du, wer sich das reinzieht?
2: Vielleicht irgendjemand?
3: Okay, mach's gut, irgendjemand.
0: Was zum... Dr. Banner, Sie haben einen Weg gefunden, mutierende DNA zu unterdrücken, richtig?
4: Wenn Sie mich ohne dieses Ding sehen, rennen Sie.
0: Also könnten Sie die schlechten Aspekte loswerden und die guten behalten?
4: Wie würden Sie entscheiden, welche Aspekte der Natur gut sind oder schlecht?
0: Tut mir echt leid.
4: Sie sind keiner meiner Studenten, oder?
5: Wir stehen vor einer unkontrollierbaren Bedrohung. Eine, die wir nicht mal sehen können. Sie sind der Einzige, der immun ist. Sie sind der Einzige, der sie spüren kann.
0: Was glauben Sie, wonach die suchen?
6: Das war gerade euer erster Einblick in den neuen Spider-Man-Film. Nach dem Chaos von No Way Home konzentriert sich der am 29. Juli veröffentlichte Film Spider-Man Brand New Day mehr auf die persönliche Entwicklung von Peter Parker, gespielt von Tom Holland. Man bekommt einen realeren Blick auf den jungen Helden, auf seine Isolation und die Konsequenz seines Opfers, das er erbringen musste. Niemand kann sich mehr an ihn erinnern. Er hat seine Tante verloren und auch sein bester Freund Ned und seine große Liebe MJ wissen nicht mehr, dass Peter Parker überhaupt existiert. Die zwischenmenschlichen Beziehungen zu MJ und Ned wurden meiner Meinung nach etwas schnell abgehandelt und der Plot versucht teilweise zu viele Fäden zu zukünftigen Avengers-Filmen aufzugreifen. Doch während die Vorgänger oft mit überladenen CGI-Landschaften und digitalen Effekten gearbeitet haben, setzt Brand New Day auf physische Stunts und greifbare Kulissen. Statt Weltuntergangsbedrohungen geht es in diesem Film um Verbrechen in New York City und um die zentrale Frage, wie weit darf ein Held gehen, wenn er alles verloren hat? Vor allem Punishers moralischer Spiegel zwingt Peter, seine eigenen Ideale und das Einhalten von Regeln zu hinterfragen. Der Film zeigt, dass das Superhelden-Genre am stärksten ist, wenn die menschlichen Schicksale im Vordergrund stehen. Peter Parkers Neuanfang ist emotional, düster und aktionsgeladen und bringt die Figur wieder zu ihren Wurzeln zurück. Ein Song, der auch in einer emotionalen Szene im Film gespielt wurde, hat mich sehr berührt. Für euch spielt jetzt Loser von Tame Impala.

0: Seit inzwischen 13 Jahren kommt die Freie Theatergruppe vom Konsortium Luft und Tiefe für kurze Zeit nach Weimar. So auch in diesem Jahr, denn ab heute Abend haben sie, noch bis Sonntag, wieder ihre Bühne auf dem Gelände des Bienenmuseums aufgebaut. Und in diesem Jahr sind sie dort mit dem Stück Trickster Trickst zu erleben. Unsere Kollegin Svea Geske war dazu im Gespräch, und zwar mit der Schauspielerin Astrid Kohlhoff und dem Regisseur Silvio Beck.
1: So, und ihr seid jetzt, wir haben gerade an den Fingern abgezählt, ihr seid zum 13. Mal in Weimar. 13 ist eine Glückszahl und dann habt ihr einen grandiosen Titel.
2: Trickster, Trickster. Das ist schön, wenn Sie den grandios finden, weil viele haben sich gefragt, was ist eigentlich ein Trickster? Der Untertitel, den muss man natürlich noch mitnennen, Sommertheater oder Theater unter freiem Himmel, über die Lust am Chaos.
1: Und ihr mögt das Chaos? Gehört das zum Sommertheater? Unabhängig vom Wetter?
3: Ja, bitte, sehr unabhängig vom Wetter. Der Trickster mag das Chaos. Ich persönlich finde Chaos manchmal eine Zumutung. Also ich hab's lieber sicherer. Aber beim Spielen ist natürlich immer ein bisschen Chaos ganz gerne mit dabei.
1: Worum geht's in dem Stück?
2: Also wir haben uns dieses Jahr mit einer Figur, eben der Trickster-Figur, beschäftigt, die man mit Carl Gustav Jung beispielsweise als einen Archetypus bezeichnen könnte, da diese Trickster-Figur in verschiedenen kulturellen Kontexten auf eine ähnliche Art und Weise immer wiederkehrt. Ursprünglich hat die Ethnologie, glaube ich, diesen Begriff geprägt, als man sich auseinandergesetzt hat mit indigenen Kulturen Nordamerikas zum Beispiel. Da tauchen Tiere, zum Beispiel die Hyäne, als Trickster-Figur auf. Es gibt sie im indonesischen Raum. Wir haben eine Geschichte über einen Zwerghirsch, Kapi heißt der. Das ist eine indonesische Trickster-Figur. Aber wie man dann festgestellt hat, halt die Kulturwissenschaft es festgestellt hat, es gibt diese Figur natürlich auch in den abendländischen Überlieferungen und beziehungsweise man kann sie als eine Art Blaupause auch sehen. Man könnte jetzt beispielsweise Hermes, den Götterboten, als eine Trickster-Figur bezeichnen. Man könnte Prometheus, den Feuerbringer, für die Menschheit als eine Trickster-Figur bezeichnen und so weiter. Und wir beschäftigen uns eben mit entsprechenden dann weiter auch Trickster-Figuren, die im Mittelalter aufgetaucht sind, wie zum Beispiel Till Eulenspiegel. Aber auch bis heute, man könnte auch sagen, ein ganzes System kann eine Trickster-Gestalt annehmen, wie zum Beispiel das Finanzsystem.
1: Das klingt verlockend. Ihr seid, ich ahne es, wieder vier Leute auf der Bühne. Wie viele Rollen spielt ihr?
3: Ah, ich habe nicht durchgezählt. Ich tippe auf 6 jeder. Aber es ist jetzt nur geraten.
1: Das heißt, ihr springt wieder hin und her?
3: Ja, also es gibt wie

0: eine Grundfigur, das sind wir als Spieler auf der Bühne, die miteinander überlegen, oder was ist ein Trickster? Also das wird in den Raum gestellt, die Frage wird gestellt. Mhm. Und wir versuchen anhand von verschiedenen Geschichten herauszufinden, wie man sich dieser Figur, die auch manchmal ungreifbar ist oder unfassbar ist, nähern kann. Und dann steigen wir unterschiedlich stark in verschiedene Geschichten ein oder erzählen einfach auch eine Geschichte.
1: Nun entwickelt ihr eure Stücke ja immer selbst. Wenn ich das jetzt höre, frage ich mich, was war der Anfangspunkt und wie habt ihr es zusammengetragen und wie ist dann daraus ein Stück geworden?
2: Ja, wir haben uns also mit eben unterschiedlichen Tricksterfiguren beschäftigt. Man muss dazu sagen, dass der Trickster im Grunde genommen auch so etwas ist, also man könnte jetzt den Schauspiel selbst oder Schauspielerinnen und Schauspieler könnte man auch als Trickster bezeichnen, insofern sie sozusagen Verwandlungskünstler sind. Und die Tricksterfigur selbst ist ja eine Figur, die sozusagen bestehende Ordnungen sprengt, also Grenzen überschreitet, bestehende Ordnungen sprengt und dafür sozusagen für Neuordnung, Neujustierung, auch gesellschaftliche und so weiter, sorgt. Also ist eine Figur, die immer so ein bisschen mit einem Bein außerhalb der Ordnung steht und die eben kolportiert. Und da gibt es natürlich, da haben wir Geschichten gesucht dazu, also zum Beispiel Till Eulenspiegel oder eben andere Figuren, die wir genommen haben, die wir untersucht haben und die Frage danach gestellt haben, wie können wir da szenisches Material draus gewinnen. Und das haben wir dann im Laufe der Zeit gemacht und haben dann ausgesiebt, neu sortiert und halt eine Fassung gefunden für uns.
1: Und warum ist die Hyäne eine Tricksterfigur?
2: Das muss ich ganz ehrlich sagen, ich habe das nur wahrgenommen. Ich habe mich mit der Hyäne selber nicht beschäftigt. Ich kann es Ihnen ehrlich gesagt gar nicht so genau sagen. Ich vermute, das hängt mit einer gewissen Verschlagenheit zusammen, die man diesem Tier zuspricht. Es könnte aber auch mit der Stellung in der Nahrungskette zusammenhängen, da die Hyäne ja auch ein Aasfresser ist, als auch ein Jäger. Und das also so verschiedene, also nicht so klar eindeutig zu definieren wie andere Tiere sozusagen halt. Ne? So das, aber so genau kann ich Ihnen das gar nicht sagen.
1: Also ist der Mensch auch ein Trickster generell?
2: Ja. Ja.
1: So, ihr seid zumindest ein Teil ist hochmusikalisch. Wird es in der diesjährigen Inszenierung auch wieder Niederschlag finden? Musiziert und singt ihr wieder wie die Wilden?
0: Ja, wir versuchen es auf jeden Fall. Also wir haben einen neuen Kollegen dabei. Also einen Kollegen, der früher schon mal, und der ist jetzt wieder da. Der spielt wunderbar Geige. Wir singen, wir haben eine Bassgitarre, eine Gitarre, Saxophon und Schlagwerk dabei.
2: Wir haben mit unserem Musiker und Komponisten Alexander Ernst sämtliche Lieder selbst auch entwickelt. Und teilweise auf Textmaterial zurückgegriffen, ein Gedicht von Friedrich Nietzsche, oder wir haben selber Textmaterial geschrieben und haben dementsprechend dann Songs komponieren lassen von Alexander Ernst.
1: Wunderbar, Dankeschön.
2: Dankeschön.
0: Vielen Dank.
3: Von heute Abend bis Sonntag sind die Künstlerinnen und Künstler vom Konsortium Luft und Tiefe wieder auf der kleinen Bühne auf dem Gelände des Bienenmuseums zu erleben. Das Konsortium Luft und Tiefe, das sind Astrid Kohlhoff, Katrin Werner, Simon von Paris und Jan Obleger. Beginn des Stückes Trickster, Trickster ist jeweils um 20 Uhr. Und falls es kühl wird, ja, auch Decken sind dort vorhanden. Das Stück ist mit einer Pause nach einer Stunde und für den Ernstfall gibt es auch eine Regenvariante. Svea Geske ist für uns schon mal dort gewesen und hat mit der Schauspielerin Astrid Kohlhoff und dem Regisseur Silvio Beck gesprochen.

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2: Vergessene Künste. Es war ein warmer, sonniger Tag im kleinen Dorf. Petra und Jonas hatten gerade ein großes Sommerfest hinter sich, das voller Musik, Lachen und fröhlicher Gemeinschaft war. Petra war mutig und neugierig, immer auf der Suche nach etwas Neuem. Jonas war klug und vorsichtig, aber seine Neugier trieb ihn immer wieder dazu, Neues auszuprobieren.
3: Weißt du noch, wie schön unser Sommerfest war? Ich hätte nie gedacht, dass wir so viele Leute zusammenbringen.
2: Ja, das war wirklich toll. Die Musik, das gemeinsame Tanzen, das werde ich nicht vergessen. Nach der Feier spürten Petra und Jonas die Lust, noch tiefer in das Dorf einzutauchen. Sie machten sich auf den Weg und schlenderten durch die alten Gassen.
3: Siehst du die alte Schmiede da drüben? Die sieht ziemlich verfallen aus.
2: Ja, was war das wohl für ein Ort?
3: Keine Ahnung, aber lass uns mal näher rangehen.
2: Das Gebäude wirkte dunkel und geheimnisvoll. Beide spürten die Aufregung und zugleich ein wenig Angst. Doch ihre Neugier war stärker.
3: Ich habe ein bisschen Angst davor, aber ich will es wissen.
2: Ich gehe zuerst rein. Kommst du mit?
3: Okay, ich folge dir.
2: Sie öffneten vorsichtig die knarrende Tür und traten in die dunkle Schmiede. Überall lagen alte Werkzeuge und schwere Maschinen. Der Raum roch nach Eisen und Ruß. Das ist ganz anders als alles, was ich bisher gesehen habe.
3: Was mag hier wohl früher passiert sein?
2: Neugierig machten sie sich auf den Weg zur alten Oma Erna, der weisen Einwohnerin des Dorfes.
3: Oma Erna, was ist denn das für ein Ort? Was wurden in der Schmiede gemacht?
4: Das, meine Lieben, ist die eine alte Schmiede. Nach dem Krieg wurden hier Pferde beschlagen.
2: Beschlagen? Was heißt das genau?
4: Das bedeutet, dass man den Pferden Hufeisen an die Hufen nagelt, damit sie besser laufen und geschützt sind, vor allem wenn sie auf Straßen laufen.
2: Mit diesem Wissen im Gepäck gingen Petra und Jonas weiter zum Dachdecker Michel, um noch mehr über alte Handwerkskünste zu erfahren.
3: Ja, diese alten Künste gehen leider immer mehr verloren. Viele Traditionen wie das Schmieden werden heutzutage kaum noch gelehrt. Das ist schade. Es wäre toll, wenn man sie bewahren könnte.
2: Lass uns auch noch den Pfarrer fragen, was er dazu sagt.
5: So suchten sie den Pfarrer und fragten ihn nach der Geschichte der Schmiede.
3: Der Schmied hat vor etwa 30 Jahren die Türangeln des Kirchentors erneuert. Und wie ihr seht, das funktioniert heute noch. Beeindruckend. Die Türangeln, das hält ja wirklich ewig und das ist so stark.
2: Nach all den Geschichten habe ich viele Ideen, was man aus der alten Schmiede machen könnte.
3: Ich auch. Jetzt sind wir müde. Lass uns nach Hause gehen und von unseren Plänen träumen. Gute Nacht, Kinder. Träumt schön von euren neuen Abenteuern.
2: So endete ein Tag voller Wissen und neuer Ideen. Petra und Jonas fielen zufrieden in ihre Betten und träumten von der Zukunft der alten Schmiede. Gute Nacht und süße Träume.

Hallo und herzlich willkommen, wie jeden Donnerstag hier bei Radio Grammont. Hier im Studio sind Detlef und Nino und wir starten gleich mit der Show.

0: Das Sendegebiet von Radio Grammont reicht von Legefeld bis Köllida und auf der anderen Seite ist Eggertsberger. Das liegt bereits in Sachsen-Anhalt. Das Bundesland hat durch die anstehende Landtagswahl alle Blicke auf sich gezogen. Wir wollen wissen, welche liebens- und lebenswerten Seiten es dort gibt oder ob es so schlecht ist, wie einige meinen. Deshalb haben wir Frau Alexandra Akte vom Heimatverein Eggertsberger eingeladen. Hallo.
1: Hallo, grüßt euch, sehr schön und vielen Dank für eure Einladung heute.
0: Immer wieder gern. Zuerst einmal, wo genau liegt denn Eggertsberger?
1: Ja, Eggertsberger liegt tatsächlich an der Grenze zu Thüringen, ne? Das muss man so sagen. Und ja, wie gesagt, in Sachsen-Anhalt, ganz nah an Thüringen, ganz nah an Apolda.
0: Zu Beginn wollen wir wissen, haben Sie denn schon ein Haus gebaut, ein Kind gezeugt oder einen Baum gepflanzt?
1: Ja, gute Frage. Also ja, ein Kind habe ich geboren, eine Tochter. Einen Baum habe ich durchaus schon gepflanzt, vielleicht auch ein, zwei mehr. Ein Haus direkt nicht gebaut, nur umgebaut.
0: Hast du einen Lieblingsort in Eggertsberger oder im Weimarer Land? Und wenn ja, kannst du uns den beschreiben?
1: Ja, in Eggertsberger ist es tatsächlich für mich die Windmühle, weil man unglaublich viel Ruhe da oben hat und natürlich auch einen schönen Blick auf die Eggertsburg hat.
0: Wie lange gibt es schon den Heimatverein Eggertsberger und wie kam man auf die Idee, so einen Heimatverein zu gründen?
1: Ja, also tatsächlich befinden wir uns dieses Jahr im Jubiläumsjahr, nämlich dieses Jahr feiert unser Verein sein 30-jähriges Bestehen. Also im Dezember 1996 wurde der Verein gegründet und natürlich auch so ein bisschen aus der Idee heraus, wie kann man ein bisschen was verändern, wie kann man die Leute zusammenbringen, und das war schon damals die Intention des Vereins.
0: Welchen Zweck hat genau der Heimatverein und was sind die Ziele im Allgemeinen?
1: Ja, also für uns ganz klar, das Miteinander, das soziale Leben natürlich im Ort zu fördern. Wir wissen alle, dass es im ländlichen Bereich kaum oder ganz wenige Restaurants oder Möglichkeiten gibt, zusammenzukommen. Und das ist für uns einfach wichtig, jung und alt zusammenzubringen, das soziale Leben ein kleines bisschen wieder zu beleben. Und das ist wirklich im Verein und natürlich auch mit den Bewohnern in Eggertsberger und den anliegenden Orten. Das ist für uns unglaublich wichtig.
0: Wie definierst du den Begriff Heimat und was verbindest du mit Heimat?
1: Heimat, ja, tatsächlich ist es so, dass ich schon seit meiner Geburt in Eggertsberger lebe. Also sicherlich klar, mal zwischenzeitlich mal in einer Großstadt gelebt habe, also da auch ein bisschen den Vergleich habe. Für mich bedeutet tatsächlich wirklich Heimat, dass ich rausgehen kann, dass ich die Leute kenne, dass ich, wenn ich unterwegs bin, mal jemanden treffe, wenn ich mit dem Hund spazieren gehe und einfach mal einen kleinen Spatz machen kann. Das bedeutet für mich Heimat, die Leute zu kennen, meine Region gut zu kennen, das ist für mich Heimat.
0: Und warum engagierst du dich so stark für Eggertsberger?
1: Weil es meine Heimat ist, natürlich, ne, ganz klar, weil es mein Heimatort ist. Ich liebe es, dort einfach zu sein. Man kennt die vielen Leute, man kennt jede Ecke im Endeffekt. Ja, und deswegen ist es mir wichtig, weil ich weiß, wie schön es dort ist. Und deswegen möchte ich natürlich auch, dass die nächste Generation, die Jugend, auch die Möglichkeit hat, genau dort auch so lange zu leben, wie ich das mache. Und da gehört es einfach auch dazu, Veranstaltungen zu haben, sich zu engagieren und eben zusammenzukommen.
0: Definitiv. Wir schalten ein bisschen Musik ein und danach geht's weiter mit dem Thema Heimatverein.

0: Das Leben in den ländlichen Gemeinden ist besser als sein Ruf. Es ist nicht alles gut, aber die Menschen leben gern in ihren Heimatorten und engagieren sich. Eine, die sich für die Entwicklung von Eckartsberg engagiert, ist Frau Alexandra Akte vom Heimatverein Eckartsberger. Was machst du konkret für das Zusammenleben in Eckartsberger?
1: Ja, also was machen wir konkret? Also wie gesagt, wir im Verein, wir kümmern uns um viele Veranstaltungen natürlich, ne? Die reichen vom Grillfreitagen, die wir alle paar Wochen veranstalten, an unserer Ausstellung im Pferdestall. Wir veranstalten Heimatfeste, wie zum Beispiel letzte Woche haben wir 3 Tage auf der Windmühle gefeiert, was tatsächlich im Jahr unser größtes Fest ist. Wir beteiligen uns an der Faschingsveranstaltung zusammen mit der Burgmannschaft. Wir veranstalten ein Pyramide anstoßen, also so eine schöne, gemütliche Geschichte zur Einstimmung in die Weihnachtszeit. Und natürlich innerhalb des Vereins machen wir auch sehr viel Wandertage. Wir treffen uns so mal, sag ich mal, auf einem Bierchen, um einfach mal zusammenzusitzen und ein bisschen zu erzählen.
0: Sie haben ja den alten, also du hast den alten Pferdestall saniert lassen, selber mit dran gewirkt. Was war denn der Anlass und was machst du jetzt da dort oder der Heimatverein und beschlägst du da noch Pferde oder macht das ein altbekannter Schmied? Wie schaut es aus? Wie kann ich mir das vorstellen?
1: Ja, also tatsächlich war das früher mal ein Pferdestall, ganz klar. Heute ist es nicht mehr so. Heute ist dort eine Ausstellung für landwirtschaftliche Geräte beherbergt. Man kann dort in einem Raum verschiedene Produkte der ehemaligen Firmen aus Eckartsberger besichtigen, zum Beispiel alte Schlitten der Familie Demuth. Aber wir haben natürlich auch 2 Räume, die wirklich liebevoll mit authentischem Mobiliar, also eine Küche, ein Wohnzimmer, wie das so früher mal aussah, hergerichtet. Und ja, da, wie gesagt, kann man natürlich auch, das kann man immer besichtigen. Und da finden unsere Grillveranstaltungen statt in dem Mittelraum. Und da sitzen wir ganz gemütlich mit Jung und Alt zusammen. Wie gesagt, das ist der alte Pferdestall.
0: Am 29. August, also am Samstag, gibt es in Eckartsberger das Familienfest zur Flottenfinne. Und da haben wir uns gefragt, was ist denn die Flottenfinne?
1: Ja, die Flotte Finne ist tatsächlich ein Rufbus, ne, ganz, ganz neu. Ich glaube, seit dem 17.8. kann man dieses Angebot auch buchen. Ich weiß das tatsächlich gut, weil meine Tochter nutzt das Angebot tatsächlich. Man hat eine App, da kann man sich sagen, okay, ich möchte morgen oder wie auch immer von A nach B kommen. Dann stellt man eine Anfrage und dann wird man quasi, ich sag das mal so, wie einem Privattaxi dann auch dahin gefahren. Ne? Also wie ich finde, eine ganz tolle Geschichte, um so die Lücken zwischen den normalen Linienbussen zu schließen. Denn wir wissen alle, oftmals gibt es nur eine Möglichkeit, einmal frühs, einmal abends irgendwo hinzufahren. Und für die, die noch keinen Führerschein haben oder vielleicht auch für die Älteren, eine ganz coole Sache.
0: Und hat da der Verein, also der Heimatverein, mitgewirkt oder war er nur so ein sekundärer Partner oder Beschließer dieser Flottenfinne?
1: Also tatsächlich haben wir damit nichts zu tun. Das kommt vom Burgenlandkreis, ne? Aber wie gesagt, trotzdem für unsere Region, für unseren Ort ganz fein.
0: Ja, sowas würde ich mir auch wünschen.
1: Ja.
0: Habt ihr vom Heimatverein noch weitere Veranstaltungen geplant?
1: Also ja, wie gesagt, für uns ist jetzt als nächstes natürlich im Winter wieder unsere Pyramide anstoßen. Ansonsten, ja, wir werden auf jeden Fall auch eine schöne Dankeschön-Veranstaltung machen für alle Helfer und alle Unterstützer, die uns zum Heimatfest unterstützt haben. Das ist uns auch immer ganz wichtig. Und natürlich sind gerade diese Unterstützer und auch die, die nicht direkt im Verein sind, unglaublich wichtig für uns. Ja, ob das Firmen sind, ob das, sage ich mal, Privatpersonen sind, für uns absolut unerlässlich. Und da wollen wir natürlich auch Danke sagen. Und wollen natürlich auch mal wirklich für uns ein bisschen feiern.
0: Jugendliche sehen ja oft in der ländlichen Region keine Zukunftsperspektive und verlassen ihren Heimatort. Macht sich der Heimatverein dazu Gedanken und bietet den Jugendlichen Freiräume an?
1: Also tatsächlich ist es auch bei uns so, dass wir viele Jüngere im Verein haben. Ne? Unser jüngstes Mitglied ist 17, so dass wir da wirklich auch stolz drauf sein können, dass wir auch so ein bisschen diesen Generationsübergang ganz gut hinbekommen. Denn wie du schon sagst, das ist tatsächlich nicht üblich. Und ich finde es unglaublich gut, dass eben auch junge Leute sagen, ich habe da Bock drauf. Ne? Ich komme jetzt im Verein, ich engagiere mich und mache da mit. Also ja, wir sind da offen für alle und wie gesagt, sind stolz drauf, dass wir auch unsere Küken im Verein haben.
0: Wie viele Mitglieder habt ihr denn im Heimatverein?
1: Ja, wir haben jetzt 47 Mitglieder, natürlich auch ein paar Ältere, die vielleicht passiv logischerweise da unterstützen, was auch unglaublich wichtig ist. Die können wir auch immer mal fragen, wie war das früher, oder die auch sicherlich geschichtlich mehr wissen als wir. Aber ja, 47 Mitglieder, und ich glaube, das ist für unseren Ort schon ganz gut.
0: Denkst du, dass der Heimatverein identitätsstiftend für Eggertsberger ist, und wenn ja, warum?
1: Ja, also ich denke schon, denn wie gesagt, wir haben zwei Ausstellungen. Neben der am Pferdestall haben wir noch eine zweite Ausstellung, die am Markt. Und gerade dort gibt es ja auch viele verschiedene Exponate, die wichtig für Eggertsberger sind, die eben identitätsstiftend sind. Zum Beispiel gibt es dort das Schwert des letzten Scharfrichters und auch ansonsten verschiedene Bilder und so weiter. Und ich glaube schon, dass wir da auch dazu beitragen, identitätsstiftend zu sein.
0: Kurze Frage, was ist denn ein Scharfrichter?
1: Also ein Scharfrichter war derjenige, der früher quasi, naja, ich sag mal, die Leute ja umgebracht hat, ne, mit seinem Schwert, ne? Und früher war das so, dass der Scharfrichter ein bisschen außerhalb von Eggertsberger gewohnt hat. Es gibt auch das Scharfrichterhaus, wurde auch von vor vielen Jahren unglaublich schön saniert, aber auch so, dass es passt zu diesem Gebäude. Und wie gesagt, das Schwert des letzten Scharfrichters ist bei uns in der Heimatstube anzuschauen.
0: Was wünschst du dir denn für die Zukunft, für dich, für den Verein und für Eggertsberger?
1: Ich, also für mich, für den Verein, wünsche ich mir natürlich ganz klar, dass wir weiterhin viele gut engagierte Mitglieder haben, ganz klar. Dass wir weiterhin gut zusammenarbeiten, nicht nur im Verein, sondern auch mit den ganzen umliegenden Vereinen, weil das ist uns auch sehr, sehr wichtig und absolut unerlässlich. Und das wünsche ich mir, dass wir, wie sage ich immer so schön, diese Vereinsliebe, dass wir die weitertragen und natürlich eben auch auf unsere Kinder weitergeben können. Dass die eben irgendwann auch mal sagen, wenn wir 50 oder 60 sind, dass die sagen, so, jetzt steigen wir ein. Jetzt sind wir diejenigen, die hier so ein bisschen die Zügel in die Hand nehmen.
0: Und jetzt als Abschluss, gibt es denn noch etwas, was du uns und den Zuhörern mitteilen möchtest?
1: Ja, also auf jeden Fall. Wie gesagt, du hast das vorhin schon angesprochen mit der Jugend. Wir als Heimatverein unterstützen die Gardemädchen in Eggertsberger. Wir haben dort die Kleider zur Verfügung gestellt. Und ich weiß, dass die Gardemädchen aktuell Unterstützung suchen. Also wer da Lust drauf hat und sagt, hier, ich habe Bock, ich möchte gern bei der Garde mit tanzen, meldet euch, da sind noch Plätze frei.
0: Vielen Dank für das Interview. Das war Alexandra Akte. Sie setzt sich für ein offenherziges Zusammenleben und den Erhalt von Eggertsberger ein. Wer die Arbeit des Vereins kennenlernen möchte, kann sie auf der Website.
1: Also ihr könnt uns gerne auf Instagram anschreiben, ganz klar, Heimatverein-Eggertsberger. Und ich glaube, das ist die beste Möglichkeit zu sagen, hier, kontaktiert mich.
0: Oder ihr kommt einfach mal nach Eggertsberger und schaut
1: euch das auf jeden Fall an. Ganz klar.
0: Also wir danken dir für das Interview.
1: Ich bedanke mich auch.
0: Und man hört sich vielleicht die Woche, nächste Woche. Dann tschüssi.
1: Tschüss.

0: Zum dritten Mal findet das Baukulturfestival in Thüringen statt. Ausgerichtet wird es von der Stiftung Baukultur in Thüringen und vom 4. bis zum 5. September findet das Festival im Eiermannbau in Apolda statt. Was BesucherInnen beim Festival erwartet, wie das Bauen von morgen aussehen kann und was Trüffel mit allem zu tun hat, darüber spreche ich jetzt mit Katja Fischer, Vorständin der Stiftung Baukultur in Thüringen. Guten Morgen.
1: Guten Morgen aus Apolda.
0: Ja, ich habe es in der Anmoderation jetzt schon gerade häufig erwähnt, das Wort Baukultur. Was genau ist mit dem Begriff Baukultur eigentlich gemeint?
1: Gute Frage, kein leichter Begriff. Die Baukultur meint letztendlich alles, was uns umgibt, also unsere gebaute Umwelt. Wir alle leben in Räumen, wir bewegen uns in Räumen, wir leben auch zusammen in öffentlichen Räumen, aber die werden eben auch gemacht, die werden produziert, gebaut, auch das gehört zur Baukultur. Also wie kommen wir eigentlich zu Räumen, die uns als Menschen, als Gesellschaft gut tun? Das ist das, was uns beschäftigt und das ist einfach derzeit wirklich eine große Herausforderung, denn das Bauen ist nicht gerade klimafreundlich.
0: Ein weiteres Wort, das sich auf der Festival-Website auch immer wieder findet, ist Transformation. Was hat Transformation denn mit Baukultur zu tun?
1: Genau, das ist vielleicht genau der Punkt. Also das Bauen hat im Zusammenhang des CO2, was wir auf der Welt als Verursacher für den Klimawandel haben, einfach einen ganz großen Anteil. 40% CO2-Produktion gehen alleine eben auf das Bauen und die Art, wie wir bauen, zurück. Wir sagen auch linear, also wir bauen und irgendwann reißen wir wieder ab und dann bauen wir neu. Wir wissen sozusagen mittlerweile, dass wir wieder sehr viel mehr im Kreislauf unterwegs sein müssen mit regionalen Baustoffen, die einfach auch nicht über die ganze Welt vielleicht gefahren werden, um dann hier in Thüringen auch genutzt zu werden, sondern wir haben gute regionale Baustoffe, mit denen wir hier vor Ort mit kurzen Logistikstrecken auch arbeiten könnten. Und das treibt uns um, aber es geht auch ein bisschen darum, wie wir bauen. Und das heißt sozusagen nicht nur mit dem Material, sondern auch, wie wir miteinander eigentlich das Bauen organisieren, in welchen Konstellationen, in welchen Vertrauensgemeinschaften wir das tun. Das funktioniert einfach alles nicht mehr, wenn das Geld weniger wird, in klassischen Rollen und auch vielleicht mit klassischen Fördersträngen, sondern wir müssen uns so ein bisschen überlegen, wie das eben einfach in Zukunft vielleicht besser, auch mit weniger materiellem Aufwand, dafür aber eben mit klugen Konzepten funktioniert.
0: Und seid ihr deswegen auch im Eiermannbau? Also wie kam die Ortswahl zustande?
1: Der Ort der Stiftung Baukultur Thüringen ist sicher auch ein klares Zeichen. Der Eiermannbau als eben genau so ein Ort, der sehr lange leer stand, ein altes Industriegebäude, ein Denkmal von wirklich herausragendem Rang, ist ein Zeichen dafür. Also wie kann man mit wenigen Mitteln so ein Objekt mit großer Fläche wieder reaktivieren? Mittlerweile ist hier eine Gemeinschaft, eine Community vor Ort, die zu 80% das Haus in Nutzung genommen hat. Also ganz unterschiedliche Akteure, die Lebenshilfe, viele Veranstaltungen, das Stadtmuseum, viele kleine selbstständige und kreative Menschen, die hier den Ort mitbeleben. Auch das zeigt, wie das gehen kann, aber man muss sich eben auch aufeinander einlassen und miteinander vielleicht mal ungewöhnliche auch Ausbauten ausprobieren. Viele haben vielleicht die Gewächshäuser vor Augen, die wir hier sozusagen als die Räume, in denen wir arbeiten, auch realisiert haben.
0: Und nochmal ganz allgemein gefragt, was macht denn Thüringen an sich als Land fürs Bauen so interessant?
1: Ich glaube, Thüringen ist so spannend oder hat damit tatsächlich ein wahnsinniges Potenzial, weil es eben stark ländlich geprägt ist. Wir sagen ja 90% der Fläche von Thüringen, wenn man es mal so wissenschaftlich betrachtet, sind ländlicher Raum, ländliche Räume. Und die ländlichen Räume haben ja einen Vorteil, nämlich den Ressourcenzugang. Also das, was ich vorhin schon angedeutet habe, diese regionalen Baustoffe, wir haben den Lehm vor Ort, wir können mit Stroh arbeiten, das wächst sozusagen auf den Flächen. Flächen des Landes. Wir haben das Holz, 33% von Thüringen sind bewaldet. Und die Wertschöpfungskette aus Thüringen, in Thüringen, ist noch gar nicht wieder aufgebaut. Auch darüber werden wir reden. Es wird ein Podiumsgespräch am 5.9. am Abend geben, wo wir genau sozusagen mit Thüringen Forst, mit der Forschung, der starken Forschungslandschaft von Thüringen, dem IAB Robert Vetter und dem Kompetenzzentrum Holz und nachwachsende Rohstoffe zusammen und dem Minister, dem Bauminister sprechen, wie wir eigentlich diese Wertschöpfungskette Wald, Holz, Bau stärken, damit am Ende auch ein wirtschaftlicher Effekt für Thüringen entsteht. Und da glaube ich, hat Thüringen auch sozusagen nach 10 Jahren IBA Thüringen, also einem wirklich Innovationsprozess, der ja bis 23 in Thüringen stattgefunden hat, auch mittlerweile einen echten Vorsprung. Es gibt sozusagen ein großes Netzwerk von aktiven und engagierten Menschen, die sich schon auf den Weg gemacht haben, die ein großer Schatz sind und mit denen wir im Netzwerk auch weiterarbeiten können und dürfen als Stiftung Baukultur. Und das ist ein tolles Erbe, was wir auch aus dieser Zeit mitnehmen.
0: Ja, man hört schon raus, ganz viel Potenzial noch in Thüringen. Und kommen wir mal zum Festival selbst. Also wen wollt ihr mit eurem Festival ansprechen? Geht es hier vor allem um Architektinnen und Menschen, die im Bau tätig sind?
1: Es geht auch darum und um wirklich die vielleicht die Fachleute, so würde ich sie mal nennen. Aber es geht, und das ist hoffentlich rausgekommen, mit Baukultur am Ende um alle. Wir sagen immer, das ist ein gesellschaftlicher Diskurs, den wir führen. Und wir meinen auch, dass wir sagen, alle ansprechen wollen, die sich interessieren für genau diese Fragen des Bauens, ihre Umgebung, die Räume, in denen sie leben, vielleicht auch selber vorhaben, ein Haus zu kaufen, ein Haus umzubauen. Dafür gibt es Anregungen beim Festival. Es ist keine Tagung, sondern es ist ein Festival. Das heißt, es hat auch ganz viele interaktive Momente, spielerische Angebote. Wir wollen zum Beispiel auch, jeder kennt die wuchernde Brombeere im eigenen Garten. Auch wir haben das hier am Eiermannbau auf der Freifläche. Wir versuchen aus der Brombeere, aus den Fasern Garn zu spinnen und das sozusagen auch jedem ein Stück weit beizubringen, dass man sozusagen mit dem Garn vielleicht auch Löcher in der eigenen Tischwäsche flicken könnte. Es geht so ein bisschen um auch diese spielerischen Themen zu übersetzen, die wir eben mit Begriffen wie Regionalität und Zirkularität immer benutzen. Und ich glaube, so wird es für jeden greifbar und auch anwendbar.
0: Ja, und fokussieren wir uns noch ein bisschen auf den Inhalt dann beim Festival. Also neben Debatten und kleinen Vorträgen kündigt ihr auch im Programm verschiedene Werkstätten an. Was erwartet die Teilnehmenden da?
1: Genau, die Werkstätten sind ja am ersten Festivaltag, am Freitag, den 4.9., eben als wirklich parallele Angebote der aktuellen Themen des Bauens gedacht. Und das machen wir nicht selbst, sondern wir haben unsere Partner, mit denen wir über das Jahr hinweg auch in Thüringen und auch über Thüringen hinaus zusammenarbeiten, eingeladen, ein Angebot zu machen. Da sind zum Beispiel dabei das Thema der Wärmewende und Bürgerenergie, also die größeren Städte schaffen sozusagen die Wärmeplanung tatsächlich top-down zu organisieren. In vielen kleinen Gemeinden ist das kaum noch möglich. Die Stadtwerke sind nicht da. Und da ist die Bürgerschaft und tatsächlich auch, wir kennen die Bürgerenergiegenossenschaften, also die das für den Energieteil schon tun, auch für die Wärmewende tatsächlich ein ganz gutes und adäquates Mittel. Das wollen wir diskutieren und miteinander auch Erfahrungen teilen. Das wird mit dem Umweltministerium zusammen, die eben zuständig sind für Wärme- und Energieeffizienz in Gebäuden, durchgeführt, der Workshop. Oder wir haben eben das zirkuläre Bauen. Da kommen verschiedene Initiativen aus unterschiedlichen Hochschulen aus Deutschland zusammen, von der TU Berlin, aber eben auch aus Thüringen. Es gibt ja auch den Holzbaudialog in Thüringen, die sich einfach mit der Frage von Wertschöpfungskette Holz beschäftigen. Oder aber wir wollen die Frage der handlungsfähigen Kommunen nochmal stellen. Auch das ist in Thüringen ein absolutes Thema. Es geht um die Finanzierung der Daseinsvorsorge, der Infrastruktur. Die Kommunen sind oft klamm und melden das ja auch immer wieder an, dass sie eigentlich diese Aufgaben gar nicht mehr gut gelöst bekommen, die Pflichtaufgaben sind und für die freiwilligen Aufgaben, die eigentlich das gute Leben in Gemeinden ausmachen, ist dann gar kein Geld erst recht da. Und wir haben das Forschungsprojekt Peripher eingeladen, zusammen mit der Bauwende-Allianz. Das ist ja eine Allianz, die auf nationaler Ebene eine Allianz

0: damit hat sozusagen das Essen und die Kulinarik immer einen ganz großen Stellenwert bei allen Festivals bisher gehabt und auch bei diesem. Und der Trüffel ist vielleicht gar nicht so ein gewohntes Produkt aus Thüringen, aber es gibt mittlerweile sowieso einen Thüringer Trüffelanbau, die sich damit sehr, sehr gut auskennen und die uns beraten. Und wir werden hier eben auch wieder vor Ort auf dem Gelände des Eiermannbaus einen kleinen Trüffelgarten anlegen, weil wir ja mit der Lebenshilfe und dem Auencafé hier auch tatsächlich einen kleinen Gastronom haben. Und in 5 bis 6 Jahren können wir dann auch wirklich vor Ort die Trüffel ernten. Und im Auencafé wird dann Trüffelpasta von hier gewachsenen Trüffeln geben. Da müssen wir jetzt alle noch ein bisschen länger Geduld haben. Wir bekommen auch Trüffel, die wir auf dem Festival aus Thüringen, die in Thüringen schon gewachsen sind, die wir verköstigen können und es uns gut gehen lassen können.
1: Das klingt doch alles sehr, sehr spannend. Ja, das war Katja Fischer, Vorständin der Stiftung Baukultur Thüringen und Kuratorin des Festivalprogramms. Das Festival findet am 4. und 5. September im Eiermannbau in Apolda statt. Also markiert euch diesen Termin im Kalender. Ja, Frau Fischer, vielen Dank für den Einblick.
0: Herzlichen Dank und herzliche Einladung zum Baukulturfestival.

0: jetzt die Veranstaltungstipps. Vom 28.8. bis zum 30.8. findet in Niedertrebraun-Eberstedt die 1150-Jahr-Feier statt. Es geht los am Freitag um 21 Uhr mit dem Jubiläumsbeat mit verschiedenen DJs. Also ich möchte euch herzlich einladen. Am Samstag natürlich, den 29. August von 12 Uhr bis 20.30 Uhr. Da gibt's eine Jubiläumsparty, ein Konzert, natürlich auch am wichtigsten so um 13 Uhr, den Festumzug durch die beiden Dörfer. Herzlich eingeladen zum Anschauen. Es wird sehr schön. Es ist alles sehr super toll geschmückt. Und am Sonntag natürlich ab 9.30 Uhr findet ein Jubiläumsgottesdienst statt. Und um 10.30 Uhr das musikalische Frühshoppen. Also schaut vorbei. Es wird eine fette Fete geben.
1: Am 29.8. wird der Rufbus Die Flotte Finne in Eckartsberga oben am Irrgarten ab 10 Uhr vorgestellt. Man hat die Möglichkeit, sich nochmal zu informieren über das Angebot. Es wird ein kleines Familienfest geben, es wird eine Hüpfburg geben und auch die Tutti Frutis, die Tanzgruppe, wird ebenfalls auftreten. Auch dazu seid ihr herzlich eingeladen.
2: Am Montag gibt's die letzte Veranstaltung vom Sommerkino. Noch dazu mit dem Kultfilm Lotte in Weimar. Und dabei sind sogar noch Kerstin Hellberg und Jutta Hoffmann. Mit ihnen kann das Publikum nach dem Film in den Austausch gehen. Alles am 31.08.2026 ab 19 Uhr hier im Eiermannbau. Und dann hier natürlich, vom 4. bis 5. September gibt's das Baukulturfestival wieder. Ich kann euch nur sagen, schaut euch an, was es dort alles gibt. Ja, es geht einfach darum, was uns in Thüringen voranbringt und jeder ist eingeladen mitzumischen. Wo gibt's gute Baupraxis in Thüringen? Wie schaffen wir es, dass Bauen mit Holz das neue Normal wird? Oder wir haben im Ost so viele Erfahrungen mit Umbrüchen. Wie schaffen wir die nächste Transformation im Sinne unserer Zukunft? Ich sag nur eins. Es gibt viele Diskussionen, Workshops etc. Und Trüffel, die ersten Thüringer Trüffel werden hier ausgereicht und es wird gezeigt, wie die angebaut werden. Also ein sehr breites Thema. Meldet euch jetzt noch an, 4., 5. September, das Baukulturfestival in Apolda.

Das war's auch schon wieder von Radio Kramor. Wir hoffen, es hat euch gefallen und schaltet gerne nächste Woche Donnerstag um Punkt 19 Uhr wieder ein. Und da könnt ihr weitere spannende Interviews hören. Ciao, ciao und habt eine gute Nacht. Bis nächste Woche.

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2: Ja, und heute mit einer Sendung vom 8. Mai 2014.

Ja, das ist ein ganz bekanntes Stück, das Stück Wave mit Antonio de Lucena aus Spanien hier auf der Gitarre gespielt. Und Sie haben unschwer gehört, das ist brasilianische Musik, nämlich Bossa Nova, hier Bossa Nova Jazz. Und damit begrüße ich Sie ganz herzlich zur heutigen Musica Latina. Heute gibt es Latin Jazz, nicht nur in Lateinamerika aufgenommen, sondern wie eben gehört auch in Europa und auch in Nordamerika. Und zu dieser Sendung wünsche ich Ihnen gute Unterhaltung und viel Spaß.

Ja, ein ganz berühmtes Stück aus dem Latin Jazz, die Blue Bossa, hier gespielt von Simon Salz und Glenn Basham auf Gitarre und Violine. Das ist eines der berühmtesten Jazz-Standards überhaupt. Und wir bleiben im ersten Teil der heutigen Musica Latina noch ein bisschen bei den Standards. Sie werden also hören Autumn Leaves, Samba di Una Nota So und noch andere, die also alle jetzt aus der Bossa Nova-Ecke kommen. Als nächstes gleich einmal Autumn Leaves, also das Herbstlaub mit Bud Schenk und K.R. Fischer, und das ist eine relativ alte Aufnahme dieses ganz berühmten Stückes.

Batschenk und Claire Fischer hier mit Autumn Leaves, Sie haben es sicher erkannt, ein Standard der Bossa Nova Musik. Ja, jetzt gehen wir einmal wirklich nach Brasilien und hören uns eine brasilianische Gruppe an, Pepito Ross, nämlich der uns jetzt hier auf seinem Saxophon eine Samba vorspielt, nämlich Samba de Uma Nota So. Das ist also eine Samba, die ausschließlich auf der Note G gespielt wird. Eine Spielerei aus den 60er Jahren, die damals geschrieben wurde. Und solche Spielereien gibt es mehrere, nicht nur die One-Note-Samba, also die Samba, die wir jetzt hören auf einem Ton, sondern auch eine Halbton-Samba, in der ständig Halbtonskalen nach unten geführt werden. Das wäre relativ langweilig, wenn man nicht eine entsprechende Harmonisierung dazu machen würde, die dem Stück eigentlich erst seinen typischen Ausdruck verleihen. Hören Sie also Samba de Uma Nota So und danach die Bossa no Medio Tono.

Ja, ein Spiel mit Halbtönen, die Bossa non medio tono ständige Halbtonskalen nach unten geführt, aber durch die Harmonisierung wirkt das Ganze doch sehr interessant. Wir gehen jetzt ein bisschen in die modernere Musik. Eine Bossa Choro hören wir jetzt. Ultimo Norte heißt die CD, von der das kommt, eine brasilianische CD mit Ana Leão, und das Stück, was wir jetzt hören, heißt TV Folia Funk in Bossa.

Ja, moderne Bossa Nova Musik hier in der Musica Latina, in der es um Latin Jazz geht. Und wenn wir schon bei der modernen Musik sind, dann jetzt eine Gruppe, die letztes Jahr ein ganz raffiniertes Album gemacht hat, denn sie ist die erste Gruppe Lateinamerikas, die sich mit der französischen Manouche Musik befasst hat. Also mit dem sogenannten Gypsy Swing. Aus diesem Grund hat diese Gruppe auch einen französischen Namen, nämlich Monsieur Perrine heißt sie. Und ich habe jetzt hier ein Stück herausgesucht von der ersten CD dieser Gruppe, Hecho a Mano, also das ist die handgemachte Jazzmusik. Das ist eine Mischung aus Hawaii-Musik und französischer Gypsy-Musik, La Tienda de Sombreros. Ah ja, und die Gruppe kommt aus Kolumbien.

Ja, wunderbare Musik. Kamina Iven Palaloma, das war Marta Tropferova, eine junge Tschechin, die kurz vor der Wende nach Seattle ausgewandert ist in die USA und seither dort vor allem lateinamerikanische Musik macht. Sie spielt den venezolanischen Cuatro und hier haben wir jetzt gerade den kubanischen Tres gehört. Das Album hat auch einen kubanischen Namen, nämlich Trova, das ist also die kubanische Musikform. 2009 in den USA aufgenommen und hier auch mit viel jazzigen Elementen gemischt. Und damit begrüße ich Sie im zweiten Teil der Sendung, in dem wir jetzt vor allem uns dem Jazz aus Kuba zuwenden. Als nächstes ein ganz berühmtes Stück, wieder ein Standard, Quizás, Quizás, Quizás heißt er, ein Bolero, den Laura Figi, eine Holländerin, 2008 in einen wunderbaren, gemütlichen Cuban Jazz verwandelt hat.

ja, perhaps, perhaps, perhaps oder auch vielleicht, vielleicht, vielleicht. Laura Figi war das aus Holland mit diesem wunderbaren Jazz-Bolero. Die nächste Gruppe macht eigentlich eher Unterhaltungsmusik, aber auch ihre Soli sind stark vom Latin Jazz geprägt, wie im folgenden Amado Mio. Das ist ein Bolero, der mit diesem Klaviersolo schon fast zu einem smoothen Cha-Cha-Cha verwandelt wird. Danach dann gleich noch einmal Jazz wirklich für Klavier mit Antonio Rodriguez.

Ja, da werden gleich zwei Rhythmen durcheinander geschmissen bei Alzare mis ojos mit Antoni Rodriguez hier in der Musica Latina mit Latin Jazz. Wir kommen zur Salsa-Musik. Salsa ist ja generell eine Musik, die dem Jazz entstammt, und es ist nicht so ganz einheitlich zu trennen, wo der Jazz aufhört und die reine Unterhaltungssalsa anfängt, denn Soli werden eigentlich immer in der Salsa gespielt. Wie auch in der folgenden mit der Cuban Jazz Combo Descarga.

Ja, das war die Cuban Jazz Combo mit Descarga, eine sehr, sehr jazzige Salsa aus Kuba. Der nächste kommt aus Panama, lebt aber in Miami. Er heißt Gabino Pampini und hat hier eine sehr moderne Salsa auch mit dem Jazz von Nordamerika vermischt. Olvídala heißt das Stück.

das ist moderne Salsa heute in der Musica Latina mit Latin Jazz, mit also Cuban und Brazilian Jazz. Und gerade noch beim Cuban Jazz gehen wir noch einmal zurück nach Brasilien mit einem ganz modernen Stück. Die Club Bossa Lounge Players werden uns jetzt vorspielen. Funk Aché heißt es. Und hier kommt noch einmal ein Stil hinein, den wir bisher in der Sendung noch gar nicht hatten, nämlich der Funk.

Ja, das hört mittendrin auf. Das war auch ein, ja, der Schluss der Sendung vom 8. Mai 2014, die wir gerade hier in der Folktime-Rückblende gehört haben. Und damals gab es eine Sendung über den Latin Jazz. Nächste Woche und übernächste Woche ist dann wieder im September ein Themenmonat. Da geht es dann also um Musikstile. Und wir werden die nächsten Male da unter anderem hören den Tango in zwei Wochen in der Musica Latina oder den Fado. Ja, und nächste Woche ist dann wieder eben, wie gesagt, der Folk Express. Und bis dahin verabschiede ich mich nun und bleibe Ihr Christoph Rösler.

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Hello folks, mein Name ist Dennis Klostermann und ihr hört die Veranstaltungstipps fürs Wochenende. Ich habe es mit dem Feiern ein bisschen übertrieben, wie man hört. Ich habe einen hübschen Schnupfen und bin schön erkältet, was euch aber nicht davon abhalten sollte, mal rauszugehen. Und zwar, ich fange mal an mit Bösleben. Da ist das Bad Life Festival, das ist Punk, Ska und Diverses. Also, und dort werden spielen die Offenders, Cosenza, Lee Elene, Arschtritt in die Fresse, einer meiner Lieblingsbands, jedenfalls vom Namen her. Ja, in Bösleben. Könnt ihr mal gucken, da spielen noch mehr Bands, also mal, wen das interessiert, mal hingegangen oder mal

So, Friedstein Open Air, das ist in Gotha und die machen jetzt schon seit einer guten Woche Programm. Und am Freitag ist dort die Udo-Jürgens-Gala. Hurra! In Bad Langensalza ist das 32. Mittelalter-Stadtfest. Wer darauf steht, sollte nach Bad Langensalza fahren. So, und jetzt kommen wir zu den harten Facts. Am Freitag im From Hell werden Könige unbelehrt und westwärts auftreten. Das ist Deutschrock. Im Mon Ami, und da sind wir schon in Weimar, wird die Jazzmeile Thüringen zu Gast sein mit Ziert. Das ist eine neunköpfige Band aus Nordhausen und ja, die machen über Bluesrock mit jazziger Note bis hin zu Tango alles Mögliche. Also, die Jazzfans sollten in den Mon Ami gehen. Ja, und das Kunstfest ist ja auch schon, aber das führt zu lang. Hier noch alle Kunstfesttermine durchzugeben. Guckt in das Programm, es ist viel, viel los. Ihr müsst nicht zu Hause sitzen und drauf warten, dass euch jemand abholt. Im Kasseturm wird DJ Fettlote und es war noch jemand, glaube ich. Naja, auf jeden Fall gibt es da knackigen Punk und Oi auf die Ohren. Im Künstlergarten wird Stefan Hasselmann auftreten, ja, der alte Kollege aus alten Lotte-Zeiten wird dort singen und ja, natürlich über Rotweinliebe und dem Wind am Meer und so weiter. Ja, Stefan Hasselmann im Künstlergarten am Freitag. Das war der Freitag schon am Samstag. Ich fange mal wieder an mit Gotha, dem Friedenstein Open Air. Da spielt Nils Wanderer and Friends. Das ist so ein Countertenor und der hat sich eine Menge Leute eingeladen. Katharine Mehrling, Tim Neuhaus und Sharon Lyons werden da oben auch sein. Und danach wird es eine Aftershow-Party mit Northern Light geben, also Elektro-Pop in Gotha. Im From Hell wird IBM und Elektro gegeben. Transition Control, Frontal, Frontmaschine und Endzustand wird es dort geben. Also das Ganze ist, wie gesagt, Elektro-IBM.

Maze of Shadow wird es im Mais-Labyrinth in Erfurt geben. Auch das ist eine dunkle Party für die Gothic- und Wave-Szene. Und das Ganze ist, glaube ich, Open Air. Mais-Labyrinth, ich weiß gar nicht, wann geht's los? Findet's raus. 20 Uhr steht hier, sehr gut. Und Dark Future Pop Cold Wave wird dort gegeben. Ja, die schwarze Szene ist ein bisschen überrepräsentiert dieses Wochenende. Ich komme zu einer sehr schönen Sache und die wird in der Nähe von Erfurt sein, im Forsthaus Wilrode. Das ist so ein altes Rittergut und da machen die Leute seit 10 Jahren Festivals. Eats Meets West haben sie sich auf die Fahne geschrieben und diesmal wird es, das ist Samstag und Sonntag, Samstag ist so ein bisschen der Konzerttag und Sonntag ist so ein bisschen der Familientag. Und dieses Jahr wird es geben Farbfilter aus Leipzig als auch, wo waren die her? Bosnien, glaube ich. Das ist so eine Mischung. Und Jagodi. Und das ist eine ukrainische Frauenchorband. Ich glaube, die haben auch schon beim Eurovision Song Contest mitgemacht. Und das wird richtig gut. Das ist so Ethno-Drama steht hier. Aber ich glaube, das wird auch so ein bisschen elektronisch, folkig. Ich glaube, das wird richtig gut. Jago, die werden spielen, ja. Und ich mache gleich mal noch die Termine für den nächsten Tag. Maliki Orchester wird 14 Uhr spielen. Und davor ist noch diverses Schalmein Orchester, Kinderstation, Theater. Wirklich richtig schöne Sache. Ist auch gar nicht so weit weg von Weimar. Kann man mit dem Auto hinfahren oder es gibt auch einen Shuttle-Service dorthin. Also hingegangen und sich das mal angeguckt. Sintage und Untergang oder so ähnlich wird an der Papiermühle in Jena auf der Festwiese gegeben. Keine Ahnung, was das ist. Kriegt's raus. Ja, kriegt's raus. Compose Festival mit La Nevra und Polarbären. Ja, und das wird in dem Momolo-Zirkuszelt, wo auch immer das steht, sein. Und das Ganze wird, glaube ich, eine ganz muntere Veranstaltung. Das kombiniert Kumbia, Reggaeton, Hip-Hop und Afrobeats. Das hört sich sehr, sehr cool an.

Fuchsturm, da 19 Uhr gibt's Partyabriss. Ab 19 Uhr ist da, ja, Fuchsturm. Am Kasseturm wird wieder Live-Musik gespielt. Traumfresser werden spielen. Ich weiß nicht, in welcher Formation die spielen. Ich glaube, das ist so eine entweder 7-Mann-Band oder auch nur zu zweit. Also so Kabarett, Indie, wie auch immer. Traumfresser kann ich mal kurz anspielen. Das wird bestimmt recht gut.

Künstlergarten wird Festland spielen. Wie klänge es, wenn Disco statt auf Soul auf Lieder von Franz Schubert träfe? Der dreistimmige Gesang der Band trifft auf Geige, Kontrabass, diverse Klanghölzer und elektronische analoge Elektronik. Aha, das hört sich doch gut an. Also, Künstlergarten nochmal zusammengefasst, 20 Uhr, Konzert Festland, ja. Und was schon früh losgeht, ab 10 Uhr wird das Hofatelierfest im Hofatelier Niedergronstedt gefeiert. Die gibt es jetzt schon 35 Jahre, kann man mal schön rausgurken. Nach Niedergronstedt Hofatelierfest, cool. Ich bin schon beim Sonntag und am Sonntag wird die String Company im Angermuseum in Erfurt auftreten. Die touren da auch schwerstens im Sommer überall rum. Im Künstlergarten wird Leonardo Assisi spielen. Das ist Jazz, Klassik, Pop Evergreens zur Matinee früh um 11 Uhr. Ja, und noch ein Ausblick in die Zukunft. Auf dem Petersberg jetzt bald wieder los. Und der erste Act, der da oben sein wird, wird am Donnerstag, dem 3. September sein. Und zwar Mark Forster wird dort spielen. Ja, eine super Geschichte. So, und das waren schon die Veranstaltungstipps für dieses Wochenende. Ist nicht ganz so viel los, aber die Sachen, die sind toll. Und ich spiele noch ein bisschen Jagodi, die, wie gesagt, beim Wipfelrauschen in Erfurt, Forsthaus Wilrode sein werden. Eine Band aus der Ukraine. Also, das war's. Ciao, bis zum nächsten Mal, der Dennis.

0: Seit 10 Jahren gibt es ein kleines Festival südlich von Erfurt, auf dem ich auch schon ein paar Mal war. Und zwar das Wipfelrauschen-Festival. Wie gesagt, 10 Jahre ist es dies Jahr alt und das Festival hat sich auf die Fahne geschrieben. Ost meets West. Will sagen, dass dort auch eine Menge Bands aus Osteuropa auftreten. Polnisch, Tschechisch, Ostdeutsch, Deutsch, Ungarisch, Ukrainisch und so weiter. Also da ist eine Menge am Start. Und ich habe jetzt den Macher dieses kleinen Festivals oder einer der Macher, weil dort immer sehr, sehr viel Herzblut hineingesteckt wird in dieses kleine Festival. Ich habe den Jan Donnerberg hier am Mikro und möchte ihn mal zum diesjährigen und an diesem Wochenende seienden Wipfelrauschen befragen.
1: Hallo Jan, freue mich von dir wieder mal zu hören. Es steht ein neues Wipfelrauschen an und du kannst mir darüber bestimmt ein paar spannende Infos erzählen.
2: Genau, hallo Dennis. Schön auch wieder in Weimar zu sein beim Radio. Ich war ja heute schon in Erfurt beim Radio Frei. Und jetzt freue ich mich natürlich auch, dass ich den Weimarer Zuhörern etwas über das Wipfelrauschen-Festival erzählen darf.
1: Ja, du bist ja schon fast ein altgedienter Gast oder ich weiß nicht, wie man es nennen soll. Aber auf jeden Fall ist Wipfelrauschen immer eine gute Möglichkeit, dich in Erfurt Hallo zu sagen. Und ihr gebt euch ja auch immer eine riesen Mühe mit dem Programm. Und ich glaube, auch dieses Jahr habt ihr wieder einiges dabei, wo man wirklich mit der Zunge schnalzen kann. Das war jetzt ein bisschen unglücklich, umständlich ausgedrückt. Aber erzähl mal, was habt ihr vor?
2: Genau, wir haben dieses Jahr wirklich geschafft, ein aus meiner Sicht sehr anspruchsvolles Programm zusammenzustellen. Sind unserem Motto East meets West treu geblieben. Wir haben Bands von ganz Ost, aus Lviv, Lemberg, aus der Ukraine bis in den Süden nach Bosnien und Italien. Und wir haben auch ein bisschen skandinavische Musik dabei, aber das muss ich vielleicht später noch kurz erklären.
1: Na, wir fangen einfach mal an mit den ganz normalen, harten Facts. Wo ist es, wann ist es und wie komme ich hin?
2: Genau, das Wipfelrauschen-Festival ist wie jedes Jahr im Forsthaus Wilrode. Das ist südlich von Erfurt, auf einem wunderbaren Terrain in rund um die alte Wasserburg, wo der Thüringenforst sitzt. Dort ist es wirklich sehr, sehr schön, sehr, sehr idyllisch. Es ist ein altes Fachwerkhaus, es gibt eine alte Kapelle dort. Es gibt ringsherum wunderbare Streuobstwiesen. Und mitten in dieser alten Wasserburg steht jetzt schon bald unsere riesengroße Wipfelrauschenbühne. Und dort treffen wir uns mit unseren ganzen Gästen. Man kann von Weimar natürlich über die Autobahn fahren, also die Abfahrt Erfurt Ost nehmen. Man kann von Erfurt aus, wenn man wandern möchte, vom katholischen Krankenhaus aus in 40 Minuten dorthin laufen. Man kann aber auch, und das ist dieses Jahr wieder geglückt und da sind wir sehr froh, mit dem Bus kostenlos vom Busbahnhof Erfurt zum Wipfelrauschen-Festival fahren und natürlich nachts dann vom Wipfelrauschen-Festival auch wieder zurück zum Busbahnhof Erfurt fahren.
1: Also so eine Art Shuttle-Service habt ihr da eingerichtet?
2: Genau.
1: Cool. Und ist der Shuttle-Service auch auf den Zug abgestimmt oder muss man nochmal gucken?
2: Da muss man nochmal auf die www.wipfelrauschen.de gucken. Dort stehen die Abfahrtszeiten drauf. Also es fahren zwei Busse hoch, einer 17 Uhr und einer 18 Uhr. Und es fahren dann 23.30 Uhr und 0.30 Uhr die Busse wieder zurück zum Busbahnhof.
1: Aber man kann natürlich auch dort zelten. Es ist ein riesengroßer Zeltplatz da und kann natürlich dann auch, das ist Samstag und Sonntag und du kannst natürlich am Sonntag dann auch ganz wunderbar frühstücken dort.
2: Ja.
1: Und Yoga machen, habe ich gelesen.
2: Genau, also wir haben uns wirklich wieder viel einfallen lassen. Es gibt halt am Samstag das klassische Konzertprogramm mit drei tollen Bands, können wir ja noch drüber reden. Und am Sonntag gibt es dann wirklich von einem guten Morgen-Yoga bis zu Kinderprogramm, bis zur Wipfelrauschen-Challenge, bis zum Schalmeien-Orchester Achelstädt. Also so lustige Sachen sind auch dabei. Und es gibt natürlich jede Menge

0: Sängerinnen spielen, was doch sehr an diese bulgarische oder hier, also irgendwo aus dem,
1: ja, ja,
0: aus dem Osten stammende Kunst des gemeinsamen Singens.
1: Genau.
0: Mal ganz grob umschrieben.
1: Genau. Für mich schließt sich da auch so ein bisschen ein Kreis. Ich war ja mal irgendwann in oder zweimal in 90er Jahren in Lemberg, Lviv, Lvov, diese wunderbare Stadt, alte K&K-Stadt, und habe dort Seminare gemacht. Und dort habe ich auch schon ein bisschen mich mit ukrainischer und mit Karpatenmusik vertraut machen dürfen. Und diese Band mit dem Namen Jagodi, die dieses Jahr spielt, die machen wirklich so eine Art Synthese aus klassischen Gesängen der Karpaten, aber kombiniert mit sehr modernen und auch sehr gut tanzbaren Versionen dieser Musik. Also es ist wirklich total spannend. Das fängt meistens an mit diesen klassischen Karpatengesängen, wo die Frauen dann die Stimmen so überschlagen, und dann kommt dann irgendwann kommt dann der Drummer dazu, und es kommen so modern abgemischte klassische Hackstock Sachen dazu und so. Es ist wirklich sehr, sehr spannend. Akkordeon ist dabei, also es ist, finde ich, so ziemlich einmalig, was die machen.
0: Also schon allein wegen denen lohnt sich's eigentlich. Ich habe da schon mal reingehört, da gibt's auch diverse Drum and Bass Remixe von denen, das ist super spannend. Also wer genau diese Art von Musik mag, man kennt das ja auch von diversen, ja, aus dem Drum and Bass kenne ich das häufig, oder auch, glaube ich, mit Moby, da war auch mal was. Also nicht genau die Band, aber diese Art von Musik, das ist super, ja, spannend.
1: Finde ich auch. Und ich hatte, also wir hatten die Band empfohlen bekommen von unserem Osteuropa-Musikdealer sozusagen. Und ich hatte am Anfang gedacht, ja, okay, es ist mir ein bisschen zu ruhig. Und dann hat er mir aber einen Link geschickt, und zwar, die waren 2024 beim Shiget Festival in Ungarn. Also das ist ja auch eines der größten Weltmusikkonzerte. Und da gibt's ein sagenhaftes Video, wo eben genau aus diesem Karpatengesang dann alle, also diese Massen alle total abhotten, weil es dann einfach total dancig wird.
0: Also wie heißt die Band, damit die alle nochmal nachgucken können?
1: Jagodi.
0: Okay.
1: Auf Deutsch die Bären.
0: Aber Bären in Form von Essbaren, nicht von fälligen,
1: genau,
0: dich zerreißenden Bären.
1: Jawohl, genau, die man essen kann. Die sehen auch ganz charmant aus. Man kann das auf der Webseite, kann man sich die auch anschauen und auch anhören.
0: Ja, und das ist der Main Act. Und dann habt ihr drumherum noch zwei, drei Bands gebastelt, die es auch vorzustellen gibt.
1: Genau.
0: Geht.
1: Das Ganze geht, also das Bühnenprogramm am Samstag geht 18.30 Uhr, 18.45 Uhr los, so in der Dreh, mit Welten aus Leipzig. Und da sind wir jetzt beim Skandinavischen. Das ist zwar eine Band aus Deutschland, die auch aus sehr guten Musikern besteht, aber die Musik, die die machen, beschreibe ich immer so ein bisschen als so Skandinavic Jazz. Also das ist wirklich sehr sphärisch. Also es passt unheimlich gut zu dieser Natur da oben. Und ich glaube, wenn man so ankommt, die Sonne geht unter und diese Musik ist einfach die perfekte Einleitung in einen schönen Abend.
0: Habt ihr denn diesmal schon den Wetterbericht gecheckt?
1: Jawohl. Es gab einen Regentropfen, der ist seit heute 13 Uhr weg.
0: Sehr gut. Ich kann mich an einmal erinnern, da haben wir das ganze Wochenende Regen gehabt. Das war nicht ganz so schön.
1: Oh ja.
0: Noch den zweiten Act am Samstag. Und vielleicht noch zum Sonntag schnell.
1: Genau, die zweite Band ist eine Band, das sind Musiker, die leben in München, kommen aber teilweise aus Bosnien-Herzegowina. Und witzigerweise haben die zwei Ableger von der Band, oder sie spielen zwei Sets. Das eine sind aus meiner Sicht sehr interessante deutsche Texte. Und das andere ist dann noch mit Bläsersatz. Und das ist eher auch so ein bisschen so Balkanmusik. Und ich habe dann den Slatko einfach gefragt, kannst du nicht zum Wipfelrauschen das Ganze irgendwie mischen? Und das machen sie jetzt. Also es gibt sozusagen ein besonderes Konzert von Stray Colors und Farbfilter. Und ich glaube, das wird auch sehr spannend und sehr lustig. Also sehr musikalisch auch sehr gut zum Wipfelrauschen passen.
0: Extra für euch ein neues Programm zusammengestellt.
1: So würde ich sagen, genau.
0: Okay, und zum Sonntag. Für Sonntag ist doch dann immer ein bisschen so eher so familienmäßig. Aber auch noch ganz schöne Sachen.
1: Genau. Also am Sonntag ist wirklich, wie gesagt, am Morgen zum Aufwachen Yoga, 10.30 Uhr mit Ralf und Franz Mehlhose. Danach wird es die Wipfelrausch.

0: ein Challenge Game. Das ist so ein Spiel, wo die Erwachsenen gegen die Kinder antreten können. Die DDR-Kinder kennen noch, mach mit, mach's nach, mach's besser. So ähnlich ist es dann auch, nur mit Wald.
1: Ja, mit Adi.
0: Mit Adi, genau. Und bei uns ist es halt mit nicht Eierlaufen, sondern Kiefernzapfen laufen und so. So, und dann ist die Bühne am Sonntag eigentlich immer so geöffnet für diejenigen, die vielleicht nicht auf den ganz großen Bühnen spielen, aber einfach lustige Geschichten mitbringen. Also es wird, wie gesagt, ein Schalmeien-Orchester aus Achelstädt bei Stadt Ilm auftreten. Es wird ein Metallbauer aus Neustadt am Rennsteig auftreten, der original alpine Musik auf dem Akkordeon spielt. Also auch ganz reduzierte Sachen, finde ich auch schön und ist halt auch so ein Teil der Volksmusik. Und es wird jede Menge Überraschungen noch auf der Bühne geben. Es wird viel für Kinder geben, Bastelstraße, es wird wieder Leckereien zu essen und zu trinken geben. Und am Nachmittag um 15 Uhr wird dann das Maliki World Orchester spielen. Und das ist sehr italienisch. Es ist eine italienische Sängerin und sind noch weitere italienische Musiker dabei. Und das ist auch wirklich sehr, sehr schön, jazzig, italienisch, also auch sehr nett. Kann man sich auch auf der Website mal reinziehen.
1: Also ich fasse mal zusammen, dieses Wochenende am Samstag und Sonntag Wipfelrauschen mit einer norwegisch Leipziger Band. Was war die Mitte? Ich habe es schon wieder vergessen. Ich weiß nur, eine ungarische Band und dann Farbfilter, genau.
0: Bosnische Band.
1: Dann nehme ich alles zurück und behaupte ab jetzt, dass es eine bosnische Band ist und ja. Und die ukrainische Band, wo ich schon mal den Namen vergessen habe, aber du sagst den gerne nochmal.
0: Jagodi.
1: Jagodi. Ein super schönes Programm. Auch wer sich entschließt, über Nacht da zu bleiben, weil er in seinem Zelt pennt. Es ist danach auch immer ein schönes Lagerfeuer. Man trifft sich teilweise sogar noch mit den Musikern. Habe ich auch schon erlebt. Super schöne Stimmung. Und dann der Sonntag. Schön für die Kinder und für eigentlich familienmäßig ist der Sonntag dann, oder?
0: Genau. Da kommen auch immer wirklich viele Familien. Wir haben auch die Eintrittspreise so ein bisschen entsprechend gestaltet. Am Sonntag kostet es praktisch 10 Euro. Kinder bis 14 Jahren sind Samstag und Sonntag frei. Und am Samstagabend ist es halt aufgrund der Bands etwas teurer. Da kostet es an der Abendkasse 36 Euro. Aber wer jetzt noch bis zum Freitag bucht, online bucht, über die Website wipfelrauschen.de, bezahlt für die Samstagskarte 28 Euro und für das Festivalticket, also für beide Tage, 36 Euro. Also das lohnt sich, weil man spart 8 Euro, wenn man jetzt noch bucht.
1: Ja, es ist vor allem auch trotzdem noch moderat. Ich habe jetzt für Kruder Dorfmeister 44 Euro ausgegeben. Das war nach 2 Stunden zu Ende. Also das sollte doch machbar sein.
0: Ja.
1: Jan, wir spielen am Ende noch... Was?
0: Ja, und auch sonst, genau, wollte ich noch sagen, unser Verein, also der Verein der Freunde und Förderer des Forsthaus Wilrode, wir haben auch wieder dran gedacht, also auch die anderen Preise für Getränke und Essen sind, glaube ich, in einem sehr familienfreundlichen und moderaten Bereich, wenn man das mit anderen Festivals vergleicht, auf jeden Fall.
1: Ja, und wie gesagt, der Ort dort oben ist wunderschön, so ein altes Rittergut ist es nicht, aber so mutet es an.
0: Ja.
1: Und ich glaube, das ist einfach ein schönes Abenteuer für Ende August, da mal rauszufahren, schöne Musik zu hören und coole Leute zu treffen. Ja, Jan, ich danke dir und wir spielen noch ein bisschen Jagodi und lasst euch da mal ein bisschen überraschen. Das fetzt voll ein, möchte ich mal so sagen.
0: Genau.
1: Danke, Jan.
0: Gerne, gerne. Ich freue mich auf euch und auf dich natürlich auch.